0: Es gibt allerdings noch einige Streitthemen, die heute im Koalitionsausschuss Thema werden. Die Frage ist, ob die Kehrtwende am Ende gelingt.
1: Bei der Rente ist sich Schwarz-Rot weitgehend einig. Die Vorschläge der Rentenkommission sollen vollumfänglich umgesetzt werden. Und bei der Gesundheitsreform sollen die ersten Gesetze schon bis Jahresende fix sein. Streit gibt es dagegen noch bei den Themen Steuern und Arbeitszeit. Die SPD will kleinere Einkommen entlasten und dafür Gutverdiener ab 100.000 Euro und Erben stärker zur Kasse bitten, was die Union in der vorgeschlagenen Form ablehnt. CDU und CSU wollen den 8-Stunden-Arbeitstag dagegen mit einer Wochenarbeitszeit ablösen. Dagegen machen wiederum die Gewerkschaften mobil. Tanja Wagner, Nachrichtenredaktion.
0: Der Tankrabatt ist ausgelaufen, doch an den Zapfsäulen ist es schon eher teurer geworden. Der aktuelle Anstieg der Kraftstoffpreise ist aus Sicht des ADAC nicht gerechtfertigt, kritisierte der Verkehrsclub. Der Rohölpreis steige aktuell nicht. Daher bestätige sich die Vermutung des ADAC, dass die Mineralölkonzerne bereits vor dem Ende des Tankrabatts die bevorstehende Steuererhöhung eingepreist haben. Die Union gewinnt beim Thema politische Kompetenz leicht dazu. Die AfD bleibt in der Wählergunst aber weiter vorn. Das zeigt das aktuelle RTL-NTV-Trendbarometer. Demnach sehen 14% die Union bei der Lösung der Probleme im Land vorn. Die AfD kommt auf 12%.
2: Bei der Sonntagsfrage bleibt die AfD trotz leichter Verluste mit 26% klar vorne. Die Union kommt auf 22% und kann ihren kleinen Vorsprung beim Thema politische Kompetenz bisher also nicht in bessere Umfragewerte ummünzen. Auffällig ist außerdem das große Misstrauen vieler Menschen. Mehr als jeder Zweite traut aktuell keiner Partei zu, die Probleme im Land zu lösen. Zoe Tassovali, Nachrichtenredaktion.
0: Zum Fußball. Bei der WM hat sich Topfavorit Frankreich im 16. Finale hochverdient mit 3:0 gegen Schweden durchgesetzt und trifft am Samstag in Philadelphia nun auf Deutschland-Bezwinger Paraguay. Zuvor hatte Norwegen den ersten Einzug in ein WM-Achtelfinale seit 28 Jahren gefeiert. Die Norweger gewannen 2:1 gegen die Elfenbeinküste.
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4: Der Mittwoch bringt Temperaturen nur noch bis zu 22 Grad. Vereinzelt sind immer noch Gewitter möglich. Da gibt's auch eine Warnung, eine entsprechende vom Deutschen Wetterdienst. Temperaturen in der Nacht auf Donnerstag zum Durchatmen bei 12 Grad. Ab Donnerstag wieder vermehrt Sonne und dann auch wieder steigende Temperaturen, allerdings im moderaten Bereich zwischen 26 und 30 Grad.
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6: Die A7 in Richtung Füssenreute zwischen Bergheim und Kreuzmenningen linker Fahrstreifen gesperrt. Nachtbaustelle bis heute 5 Uhr. Die A8 Stuttgart Richtung München zwischen Günzburg und Burgau Gefahr durch ein defektes Fahrzeug. Der Standstreifen ist blockiert. Die A96 Lindau Richtung München zwischen Eitrach und Kreuzmenningen Unfall. 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

0: ist 3 Uhr.
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2: Ich bin Katrin Müller. Die Spitzen von Union und SPD kommen heute zu den möglicherweise entscheidenden Beratungen über ihr Reformpaket zusammen. Im Koalitionsausschuss wird es unter anderem um Steuerentlastungen kleiner und mittlerer Einkommen, Arbeitsmarktreformen sowie Rente, Gesundheit und Pflege gehen. Ob es schon am heutigen Mittwoch oder in der Nacht zu Donnerstag zu Entscheidungen kommt, ist offen. Wer noch günstig tanken will, sollte sich beeilen. Der Tankrabatt ist heute ausgelaufen. Nach Angaben des ADAC ist Super E10 aber zwischenzeitlich bereits im Schnitt um mehr als 20 Cent pro Liter nach oben gegangen. Bei Diesel waren es sogar 24 Cent.
3: Viele Autofahrer haben die letzten Stunden des Tankrabatts noch genutzt. An manchen Tankstellen gab es teils riesige Schlangen. Der ADAC hält die aktuellen Preisaufschläge trotzdem für nicht gerechtfertigt. Die Ölpreise seien zuletzt gesunken. Trotzdem hätten die Mineralölkonzerne die höhere Steuer offenbar schon vor dem offiziellen Ende des Tankrabatts eingepreist. Für Mittwochmittag rechnen Experten damit, dass die Spritpreise noch stärker steigen. Das Bundeskartellamt hat angekündigt, überzogene Erhöhungen genau zu prüfen. Zoe Tassovali, Nachrichtenredaktion.
2: Ab heute kostet der reguläre Eintritt in den Kölner Dom erstmals 12 Euro. Damit sollen die gestiegenen Kosten etwa für den Schutz des Denkmals gedeckt werden. Der Preis gilt an den meisten Tagen und für die meisten Leute. Es gibt aber auch Ausnahmen. So soll das Weltkulturerbe mit über 600 Jahren Bauzeit laut Domkapitel jährlich an bestimmten Tagen kostenfrei für alle sein. Zum Fußball. Nach dem WM aus hat der Deutsche Fußballbund eine Entscheidung über die Zukunft von Bundestrainer Julian Nagelsmann vertagt. DFB-Präsident Bernd Neuendorf kündigte an, die Gründe in Ruhe aufarbeiten zu wollen.
4: Ich glaube, wir können nach so einem Turnier nicht einfach zur Tagesordnung übergehen. Wir müssen darüber sprechen, was die Gründe waren für dieses erneute frühe Ausscheiden bei einer Fußball-Weltmeisterschaft, das uns alle zutiefst bewegt.
2: Bei der WM hat sich Topfavorit Frankreich im 16. Finale hochverdient mit 3:0 gegen Schweden durchgesetzt und trifft am Samstag nun auf Deutschland-Bezwinger Paraguay. Zuvor hatte Norwegen 2:1 gegen die Elfenbeinküste gewonnen und spielt am Sonntag gegen Rekordweltmeister Brasilien um den Einzug ins Viertelfinale.
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5: Der Mittwoch bringt Temperaturen nur noch bis zu 22 Grad. Vereinzelt sind immer noch Gewitter möglich. Da gibt's auch eine Warnung, eine entsprechende vom Deutschen Wetterdienst. Temperaturen in der Nacht auf Donnerstag zum Durchatmen bei 12 Grad. Ab Donnerstag wieder vermehrt Sonne und dann auch wieder steigende Temperaturen, allerdings im moderaten Bereich zwischen 26 und 30 Grad.
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6: Die A7 Richtung Ulm in Höhe Bergheim. Gefahr durch einen Karton auf der Fahrbahn. Die A7 Richtung Füssenreute zwischen Bergheim und Kreuzmemmingen. Linker Fahrstreifen gesperrt. Nachtbaustelle bis heute 5 Uhr. Die A96 Richtung München zwischen Aitrach und Kreuzmemmingen, Unfall. Die L1229, die LL64, Kreis Heidenheim zwischen Gussenstadt und der Abzweigung nach Heustetten, Vorsicht, ungesicherte Unfallstelle und ein totes Tier auf der Fahrbahn. 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

0: Es ist 4 Uhr.
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2: Ich bin Katrin Müller. Rente, Steuern, Gesundheit, Pflege. Die schwarz-rote Bundesregierung will in dieser Woche ein großes Reformpaket schnüren. Dazu gibt es allerdings noch einige Streitthemen, die heute im Koalitionsausschuss Thema werden. Die Frage ist, ob die Kehrtwende am Ende gelingt.
3: Bei der Rente ist sich Schwarz-Rot weitgehend einig. Die Vorschläge der Rentenkommission sollen vollumfänglich umgesetzt werden. Und bei der Gesundheitsreform sollen die ersten Gesetze schon bis Jahresende fix sein. Streit gibt es dagegen noch bei den Themen Steuern und Arbeitszeit. Die SPD will kleinere Einkommen entlasten und dafür Gutverdiener ab 100.000 Euro und Erben stärker zur Kasse bitten, was die Union in der vorgeschlagenen Form ablehnt. CDU und CSU wollen den 8-Stunden-Arbeitstag dagegen mit einer Wochenarbeitszeit ablösen. Dagegen machen wiederum die Gewerkschaften mobil. Tanja Wagner, Nachrichtenredaktion.
2: Der Tankrabatt ist ausgelaufen, doch an den Zapfsäulen ist es schon eher teurer geworden. Der aktuelle Anstieg der Kraftstoffpreise ist aus Sicht des ADAC nicht gerechtfertigt, kritisierte der Verkehrsclub. Der Rohölpreis steige aktuell nicht. Daher bestätige sich die Vermutung des ADAC, dass die Mineralölkonzerne bereits vor dem Ende des Tankrabatts die bevorstehende Steuererhöhung eingepreist haben. Die Union gewinnt beim Thema politische Kompetenz leicht dazu. Die AfD bleibt in der Wählergunst aber weiter vorn. Das zeigt das aktuelle RTL-NTV-Trendbarometer. Demnach sehen 14% die Union bei der Lösung der Probleme im Land vorn. Die AfD kommt auf 12%.
4: Bei der Sonntagsfrage bleibt die AfD trotz leichter Verluste mit 26% klar vorne. Die Union kommt auf 22% und kann ihren kleinen Vorsprung beim Thema politische Kompetenz bisher also nicht in bessere Umfragewerte ummünzen. Auffällig ist außerdem das große Misstrauen vieler Menschen. Mehr als jeder Zweite traut aktuell keiner Partei zu, die Probleme im Land zu lösen. Zoe Tassovali, Nachrichtenredaktion.
2: Zum Fußball. Bei der WM hat sich Topfavorit Frankreich im 16. Finale hochverdient mit 3:0 gegen Schweden durchgesetzt und trifft am Samstag in Philadelphia nun auf Deutschland-Bezwinger Paraguay. Zuvor hatte Norwegen 2:1 gegen die Elfenbeinküste gewonnen und spielt am Sonntag gegen Rekordweltmeister Brasilien um den Einzug ins Viertelfinale.
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5: Der Mittwoch bringt Temperaturen nur noch bis zu 22 Grad. Vereinzelt sind immer noch Gewitter möglich. Da gibt's auch eine Warnung, eine entsprechende vom Deutschen Wetterdienst. Temperaturen in der Nacht auf Donnerstag zum Durchatmen bei 12 Grad. Ab Donnerstag wieder vermehrt Sonne und dann auch wieder steigende Temperaturen, allerdings im moderaten Bereich zwischen 26 und 30 Grad.
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6: Die A7, Ulm Richtung Füssenreute, zwischen Bergheim und Kreuzmemmingen. Linker Fahrstreifen gesperrt, Nachtbaustelle, bis heute 5 Uhr. Die A8, Stuttgart Richtung München, zwischen Mühlhausen und Merklingen. Dichter Verkehr, 2 Minuten Zeitverlust. 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

0: 5 Uhr.
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2: Ich bin Katrin Müller. Die Spitzen von Union und SPD kommen heute zu den möglicherweise entscheidenden Beratungen über ihr Reformpaket zusammen. Im Koalitionsausschuss wird es unter anderem um Steuerentlastungen, kleiner und mittlerer Einkommen, Arbeitsmarktreformen sowie Rente, Gesundheit und Pflege gehen. Ob es schon am heutigen Mittwoch oder in der Nacht zu Donnerstag zu Entscheidungen kommt, ist offen. Wer noch günstig tanken will, sollte sich beeilen. Der Tankrabatt ist heute ausgelaufen. Nach Angaben des ADAC ist Super E10 aber zwischenzeitlich bereits im Schnitt um mehr als 20 Cent pro Liter nach oben gegangen. Bei Diesel waren es sogar 24 Cent.
3: Viele Autofahrer haben die letzten Stunden des Tankrabatts noch genutzt. An manchen Tankstellen gab es teils riesige Schlangen. Der ADAC hält die aktuellen Preisaufschläge trotzdem für nicht gerechtfertigt. Die Ölpreise seien zuletzt gesunken. Trotzdem hätten die Mineralölkonzerne die höhere Steuer offenbar schon vor dem offiziellen Ende des Tankrabatts eingepreist. Für Mittwochmittag rechnen Experten damit, dass die Spritpreise noch stärker steigen. Das Bundeskartellamt hat angekündigt, überzogene Erhöhungen genau zu prüfen. Zoe Tassovali, Nachrichtenredaktion.
2: Ab heute kostet der reguläre Eintritt in den Kölner Dom erstmals 12 Euro. Damit sollen die gestiegenen Kosten etwa für den Schutz des Denkmals gedeckt werden. Der Preis gilt an den meisten Tagen und für die meisten Leute. Es gibt aber auch Ausnahmen. So soll das Weltkulturerbe mit über 600 Jahren Bauzeit laut Domkapitel jährlich an bestimmten Tagen kostenfrei für alle sein. Zum Fußball. Nach dem WM aus hat der Deutsche Fußballbund eine Entscheidung über die Zukunft von Bundestrainer Julian Nagelsmann vertagt. DFB-Präsident Bernd Neuendorf kündigte an, die Gründe in Ruhe aufarbeiten zu wollen.
4: Ich glaube, wir können nach so einem Turnier nicht einfach zur Tagesordnung übergehen. Wir müssen darüber sprechen, was die Gründe waren für dieses erneute frühe Ausscheiden bei einer Fußball-Weltmeisterschaft, das uns alle zutiefst bewegt.
2: Bei der WM hat sich Topfavorit Frankreich im 16. Finale hochverdient mit 3:0 gegen Schweden durchgesetzt und trifft am Samstag nun auf Deutschland-Bezwinger Paraguay. Zuvor hatte Norwegen 2:1 gegen die Elfenbeinküste gewonnen und spielt am Sonntag gegen Rekordweltmeister Brasilien um den Einzug ins Viertelfinale.
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1: Wunderschönen guten Morgen an diesem Mittwoch. Es ist der 1. Juli, reingeht's in den neuen Monat mit Jana Fass.
2: Guten Morgen.
1: Und in den 1:30 Nachrichten Paolo Pacocco.
3: Buongiorno.
1: Guten Morgen, was habt ihr gestern noch so trieben?
2: Die Fenster auf Grisse.
1: Jana hat ihr Versprechen eingehalten, weil wir ausgemacht haben, dass wenn es kalt ist und wir alle durchlüften, dann schickst du ein Foto oder ein Video, wie du vor der Tür stehst und die Luft reinlässt. Und das Foto habe ich gestern bekommen von Jana.
2: Ja, einfach so geil. Als es angefangen hat zu regnen, bin ich noch mit dem Fahrrad gefahren und bin so voll fröhlich radelnd durch den Regen gefahren, weil es war richtig toll.
1: Es ist angenehm. Vor allem, ich liebe den Geruch von Regen im Sommer. Das ist schön. Und du, Paula, hast auch durchgelüftet.
3: Ja, wir haben auch durchgelüftet und waren dann noch unterwegs. Irgendwie ein entspannter Tag.
1: Wo warst du unterwegs?
3: In der Großstadt in Ulm.
1: In der Großstadt? Ui. Habt ihr geshoppt?
3: Sozusagen, ja. Zwei kurze Hosen für Mama und Papa. Und im Baumarkt was gecheckt, weil wir so ein Gartengerät reparieren müssen.
1: Okay.
3: Und den Laden, wo wir sonst waren, den gibt's nimmer. Der ist pleite gegangen, der ist weg.
1: Yeah. Aber seid ihr fündig geworden?
3: Nee, noch nicht, aber das ist auch nichts, was alt.
1: Ach, dann ist gut.
3: Und das ist nicht der Rasenmäher.
1: Ja, das wäre so das Übliche. Was ist es denn?
3: So ein Hochdruckreiniger, so ein Kärcher.
1: Ja. Auch Gold wert.
2: Zum
1: Fliesen reinigen.
2: Ja.
1: Zum Beispiel.
2: Oder Steine.
3: Was hast du oder beides.
2: Oder beides, alles. Was hast du gemacht?
3: Ja, beides.
1: Ich habe gestern, war ich noch tanken. Habe ich mir gedacht, das nehme ich jetzt noch mit.
3: Ja, ich auch, stimmt. Ich voll gemacht.
1: Bevor heute, genau, die Preise wieder da oben gehen.
2: Ja. Hast du es doch billig erwischt?
1: Ja, es war schon wieder ein bisschen teurer. Also nicht mehr, aber ich will mich nicht beschweren.
3: Was tankst du?
1: Super 95.
3: Und was hast du gezahlt pro Liter?
1: 2 Euro.
3: Oh.
1: 2.
3: Echt
1: ja,
3: jetzt?
1: War schon wieder. Ja,
3: oh,
1: ja,
3: ich war noch bei 1,83 oder so.
1: Oha,
3: voll gekippt. Ja, morgens früh, bevor 24 Stunden sozusagen.
1: Ich war halt Mittag, kacke halt, gell? Aber da bin ich von der Arbeit zurückgefahren.
3: Also easy, das hätte auf dem Weg her machen müssen.
1: Nee, bin mir eh schon spät dran.
3: Ah, das hätte schon passt dann.
1: Ja, egal. Wurscht. Es war auf jeden Fall noch billiger, als es schon war. Jetzt schauen wir mal, was wird. Die Änderung im Juli, darüber sprechen wir heute auch noch in unserer Sendung, Jana, gell? Mhm. Und wir haben viele weitere spannende Themen für euch parat. Aber mehr dazu dann im Verlauf. Und bis dato trinken wir jetzt erstmal Tee und Kaffee. Was ein Teasing, oder?
2: Super klasse. Ich glaube, alle freuen sich auf die Sendung.
1: Ja, ich hoffe doch. Aber jetzt lassen wir erstmal die Billie singen. Billie Eilish, Birds of a Feather.

0: Wunderschönen guten Morgen, der Start rein in den Mittwoch, 1. Juli, rein geht's auch in den neuen Monat. Gleich 5.17 Uhr, wir schon noch ganz kurz auf die Straßen. Eine Meldung habe ich nämlich schon für euch so früh am Morgen. Und zwar in Ulm in der Wanne, zwischen Pfaffenecker in Ulm und der Überleitung zur Iselsbergsteige. Da hat es wohl einen Wasserrohrbruch gegeben, da sind aktuell beide Fahrtrichtungen gesperrt. Dass ihr das einfach im Blick habt, wenn ihr da vorbei müsst. Ansonsten, guten Morgen, es ist jetzt 5.17 Uhr.
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2: Guten Morgen, ich bin Daniel Heinze von der katholischen Kirche. Für Christen ist die Bibel heilig, sie ist das Wort Gottes. Doch mal ehrlich, nicht alle Christen lesen regelmäßig in der Bibel. Okay, in den Kirchen, im Gottesdienst, da hört man immer bestimmte Bibelstellen. Aber dass man sich, sagen wir mal, nachmittags oder am Abend die Bibel schnappt und in ihr liest, das machen eher wenige. Dabei lohnt sich das tatsächlich. Einfach mal reinzuschauen, zu stöbern, das tut gar nicht weh. Die Theologin Regula Strobel hat mal gesagt, Texte aus der Bibel sollen Brot auf dem Weg der Befreiung sein, nicht Steine. Sie sollen Nahrung sein auf dem Weg, das Reich Gottes zu erden. Ich finde das toll. Die Bibel nicht als Stein, der mir im Weg liegt, sondern als gute Nahrung, als Stärkung, als Wegzehrung für meinen Weg hin zu Gott. Nahrung, die ich jederzeit zu mir nehmen kann. Und ja, manchmal eben auch einfach als kleinen Snack zwischendurch.
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2: Und gleich dürft ihr euch schon mal freuen auf Tiffany Arrows. Vertigo. Und Alphaville, Big in Japan.
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2: Gibt's für euch natürlich auch gleich wieder. Es ist jetzt aber erstmal kurz vor 6:30. Schönen guten Morgen.
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2: Ach, ist das schön. Da ist sie, die kühlere Luft. Und jetzt am Morgen kann es teilweise örtlich noch Regenschauer geben. Im Tagesverlauf wird es dann zunehmend freundlicher. Gegen Nachmittag und am Abend ist örtlich nochmals mit Schauern und Gewittern zu rechnen. Früh wird es so 15 bis 19 Grad und es geht noch hoch bis an die 26 Grad.
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2: Um kurz nach 5:30 habe ich tatsächlich schon zwei Meldungen für euch mit Blick auf die Straßen. Und zwar einmal in Ulm in der Wanne zwischen Pfaffenecke in Ulm und der Überleitung zur Eselsbergsteige. Da hat es wohl einen Wasserrohrbruch gegeben und da sind aktuell beide Fahrtrichtungen gesperrt. Und dann haben wir noch die A7 Füssenreute Richtung Ulm zwischen Illertissen und Föhringen. Da hat es leider einen Unfall gegeben. Bitte passt da auf, da sind natürlich nach dem Unfall jetzt auch Menschen auf der Fahrbahn unterwegs. Also bitte hier vorsichtig dran vorbeifahren. Dankeschön.
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2: Dankeschön, Ben. Hat er gestern Abend noch gemeldet. Ein neuer Superblitzer steht in Neu-Ulm in der Stolpenstraße auf Höhe der Stadtbücherei. Das Teil blitzt beidseitig. 30 sind erlaubt. Alle weiteren Superblitzer, da hat sich nichts geändert, könnt ihr nachlesen ganz entspannt auf donau3fm.de oder natürlich in eurer Donau 3FM App.
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2: Wunderschönen guten Morgen. Jana, hab ich gut reingestartet in der Juli?
17: Ich bin richtig gut reingestartet mit richtig frischer Luft.
2: Das war ja schön. Es tut gut jetzt, das stimmt schon. Ja, was natürlich auch nicht fehlen darf, auch wenn heute der 1. Juli ist, neuer Monat, aber es bleibt gleich am Mittwoch um ungefähr 5:45. Schau mal auf die Jugendzünden der Stars, wie die früher so klang. Und ich muss sagen, bei der, also wir können ja schon mal sagen, es ist eine Dame heute, bei ihr, das würde ich auch hinbekommen, wie die anfangs klang, ohne Witz jetzt, also wirklich ohne Witz. Ich würde
17: das
2: sagen,
17: muss ja dann echt schrecklich gewesen sein.
2: Ja, tatsächlich. Ja, also wir werden es gleich hören. Klang wirklich ein bisschen, nicht ein bisschen, es klang wahnsinnig schief. Aber sie hat was draus gemacht und zwar was ziemlich Cooles. Ich würde sagen, wir sind mit ihr aufgewachsen.
17: Kenne ich sie?
2: Ja, auf jeden Fall. Okay. Wir sind mit ihr aufgewachsen. Die ist gerade so 2000er, Anfang der 2000er, hat die einen Hoch gehabt. Also hat sie ganz viele Lieder rausgebracht.

0: Nico Santos und Clock Clock Changes. Ja, der Wandel, das ist ein gutes Stichwort. Die gute Laune Morning Show am Mittwoch, 5.42 Uhr ist es. Wir sprechen jetzt über eine Sängerin, Jana, ich habe es dir schon gesagt, die kennst du auch zu 100%. Anfang der 2000er war die so, hat sie ganz viel rausgebracht. Und ich würde sagen, wir reden gar nicht lange um heißen Brei rum. Aber ich will nochmal betonen, das, was da am Anfang aus ihr rauskam, das bekomme ich auch hin. Du auch. Okay, let's go.
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2: Ich bin Klaus Braun und so klingt unsere heutige Jugendsünde.

Damit ist schon mal klar, diese Sängerin hatte keine Angst vor schrägen Tönen. Dabei begann ihre musikalische Früherziehung noch sehr konservativ. Erst Kirchenmusik, dann eine Blaskapelle. Ihr erstes Instrument war die Posaune. Mit 18 war sie zum ersten Mal auf einem Album zu hören, als Backgroundsängerin eines Hip-Hop-Kollektivs.

0: Ein Jahr später gründete sie mit einem Mitglied des Kollektivs ein Duo. Sie präsentierte unter anderem ihre ganz eigene Version von Sprechgesang.
1: When I was little, my mother told me that I would be a rock star. A rock star.
0: Und auch wenn sie richtig sang, blieb die Musik des Duos eigenwillig. Schnell merkte die Sängerin aber, dass diese experimentellen Klänge weder ihre Persönlichkeit noch ihr Gesangstalent widerspiegeln. Und so ergriff sie die Chance, als ein Produzent sie nach einem Auftritt zu einer Solokarriere ermunterte und mit ihr Demos aufnahm. Es fand sich auch eine Plattenfirma, die an ihr Potenzial glaubte. Der erste Solosong erschien versteckt auf einem obskuren Soundtrack-Album.

0: Auf der offiziellen Debütsingle traf der leicht schräge Charme der Sängerin dann auf einen unwiderstehlichen Pop-Ohrwurm. Der brachte endlich die Karriere richtig ins Rollen und der Sängerin ihren ersten Grammy.
1: And the Grammy goes to...
2: I'm like a bird, Nelly Furtado.
3: Cool.
0: Damit war Nelly Furtado auf dem Pop-Olymp angekommen, womit nicht unbedingt zu rechnen war, nach ihren sehr experimentellen ersten Schritten im Musikgeschäft.
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1: Gibt's gleich wieder für euch. Es ist jetzt kurz vor sechs.
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1: Wunderschönen guten Morgen am Mittwoch.
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8: Neue Kitas in Günzburg und DFBL verlässt die USA. Ich bin Paolo Percoco, guten Morgen. Günzburg ordnet die Kinderbetreuung in der Stadt neu. 2 Neubauten am Auweg und in der Ichenhausener Straße sollen 2027 fertig werden und über 150 Plätze bieten. Das hat Konsequenzen für 2 andere Häuser. Donau3FM-Reporter Fabian Schober.
9: Die Kita Wurzelzwerge im Leitenweg soll mit Fertigstellung der neuen Kitas ihren Betrieb beenden. Die Einrichtung war seit 2021 nur als Interimslösung gedacht. Laut Stadt Günzburg gehen keine der 120 Betreuungsplätze verloren. Statt den Wurzelzwergen soll das Kinderhaus Nornheim ab Herbst 2027 in die Module am Leitenweg umziehen. Familien können sich dann entscheiden, welche der 3 Johanniter-Einrichtungen sie künftig nutzen wollen.
8: Fallen jetzt Entscheidungen? Union und SPD beraten heute in Berlin über ihr geplantes Reformpaket. Im Koalitionsausschuss geht es unter anderem um Steuerentlastungen für kleine und mittlere Einkommen, Reformen am Arbeitsmarkt und um Rente, Gesundheit und Pflege. Ob es heute oder erst in der Nacht auf morgen Entscheidungen gibt, ist offen. Die Koalition will sich nicht unter Zeitdruck setzen lassen. Da haben einige Menschen eine dicke Lippe riskiert. Die Staatsanwaltschaft Konstanz ermittelt gegen einen Mann, der ohne ärztliche Zulassung an hunderten Patienten Schönheitsoperationen durchgeführt hat. Der falsche Arzt soll im März und im April Behandlungen mit Botox und Hyaluronsäure vollzogen haben. Ihm wird Körperverletzung und Urkundenfälschung vorgeworfen. Er ist bereits vorgestraft. Bestraft. Klappt nicht so gut heute. Nach dem peinlichen WM-Aus hat die deutsche Fußballnationalmannschaft ihr WM-Quartier in Winston-Salem verlassen. Die Spieler sind individuell abgereist, teilweise zusammen mit ihren Familien. Donau3FM-Reporter Thomas Bremse. Und wie geht's mit Bundestrainer Julian Nagelsmann weiter?
10: DFB-Präsident Bernd Neuendorf betont, man werde sich erstmal zusammensetzen in den kommenden Tagen und beraten, wie es zu dieser Leistung kommen konnte.
11: Ich glaube, wir können nach so einem Turnier nicht einfach zur Tagesordnung übergehen. Wir müssen darüber sprechen, was die Gründe waren für dieses erneute Frühe Ausscheiden bei einer Fußball-Weltmeisterschaft, das uns alle zutiefst bewegt.
10: In diesen Gesprächen wird Julian Nagelsmann wohl um seinen Job kämpfen müssen. Vielleicht überzeugt er ja die DFB-Spitze, auch im September auf der Bank zu sitzen. Dann startet die Nations League gegen die Niederlande.
8: Mehr Niederlande. Mensch, easy, was ist denn los? Ja, da übernehmt einfach schnell. Ich bin raus. Tschüss.
0: Wir gehen schnell zum Wetter.
1: Mehr Niederlande gibt's gleich für euch. Ja, auch das.
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0: Das ist vielleicht das Wetter, ja. Das
12: ja, die Niederlande bringt kühlere Luft hier nach Schwaben. Ist deutlich angenehmer heute. Jetzt am Morgen kann es teilweise örtlich noch Regenschauer geben. Im Tagesverlauf wird es dann zunehmend freundlicher. Gegen Nachmittag und Abend hin ist örtlich nochmals mit Schauer und Gewittern zu rechnen. Höchstwerte heute 21 bis 26 Grad.
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1: Kurz nach 6, wir schauen auf die Straßen. Immer noch die Meldung für euch aus Ulm in der Wanne zwischen Pfaffenecker in Ulm und der Überleitung zur Eselsbergsteige. Da hat es einen Wasserrohrbruch. Und deswegen sind da aktuell beide Fahrtrichtungen gesperrt. Bitte berücksichtigen bei eurer Fahrwegplanung. Kompliziertes Wort.
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1: Einen neuen Superblitzer ist uns gestern Abend gemeldet worden. Steht in Neu-Ulm in der Stäubenstraße auf Höhe der Stadtbücherei. Das Teil blitzt beidseitig. 30 dürft ihr da fahren. Die weiteren Superblitzer, daran hat sich nichts geändert. Da klickt ihr euch einfach rein auf donau3fm.de. Da könnt ihr es ganz entspannt nochmal nachlesen.
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1: Wunderschönen guten Morgen. Ja, die Abkühlung, die nehmen wir natürlich dankend und gerne an. Ich glaube, das tut gut, weil gerade wenn es so heiß ist, wie es jetzt war, das waren ja Temperaturen, da ist es schon so, dass bei vielen schnell mal der Kopf so ein bisschen dröhnt. Aber warum ist das eigentlich so? Also liegt es nur am Schwitzen oder spielt da vielleicht auch unser Kreislauf und die Blutgefäße eine Rolle?
12: Ja, deshalb klären wir gleich mal im Donau 3 FM Schlaumeier, warum diese Hitze eigentlich Kopfschmerzen machen kann und was dagegen hilft.

0: die Abkühlung kommt gerade recht.
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0: Die Gute Laune Morning Show Mittwoch, 6.11 Uhr. Ja, die heißen Tage, die hatten schon in sich. Die Sonne brennt darunter, es ist schwül und kennen vielleicht viele von euch. Plötzlich hämmert dann wie so ein dumpfer Schmerz im Kopf.
3: Ja, das ist vor allem an diesen heißen Sommertagen so. Aber warum reagiert unser Körper eigentlich so auf die Hitze?
4: Der Hauptgrund ist häufig ganz simpel. Dem Körper fehlt es an Flüssigkeit. Wenn wir schwitzen, verlieren wir Wasser und Salze. Dadurch wird das Blut etwas dickflüssiger, der Kreislauf muss mehr arbeiten und das Gehirn kann empfindlich reagieren mit Druck im Kopf, Pochen oder Konzentrationsproblemen. Dazu kommt, bei Hitze, da weiten sich die Blutgefäße, damit der Körper Wärme besser abgeben kann. Auch das kann Kopfschmerzen begünstigen, besonders bei Menschen, die ohnehin zu Migräne oder Spannungskopfschmerzen neigen. Wer dann noch lange in der Sonne sitzt, riskiert zusätzlich einen Sonnenstich. Typisch dafür sind Kopfschmerzen, ein heißer Kopf, Übelkeit oder Schwindel. Was hilft jetzt? Ganz wichtig natürlich, nicht erst trinken, wenn der Durst schon da ist. Wasser, ungesüßter Tee oder Saftschorle sind sehr gute Optionen. Bei starkem Schwitzen kann auch etwas Salziges helfen. Außerdem Schatten suchen, körperliche Anstrengung in die kühleren Stunden verlegen und Kopf sowie Nacken schützen. Hilfreich ist auch, Gesicht, Schläfen oder Nacken mit kühlem Wasser zu benetzen. Wenn Kopfschmerz zusammen mit Verwirrtheit, Fieber, Bewusstseinsstörungen oder starkem Schwindel auftreten, dann solltet ihr unbedingt sofort ärztliche Hilfe holen, denn dann kann mehr dahinter stecken als bloß ein normaler Hitzkopf.
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0: Gute Laune Morning Show am Mittwoch, gleich 6.20 Uhr. Ja, nicht mehr ganz so heiß.
1: Nee, ich glaube, alle freuen sich heute, dass es ein bisschen kühler ist. Temperaturen zu 21 bis 26 Grad. Es kann heute immer mal wieder örtlich Schauer und Gewitter geben, aber es gibt auch freundliche Abschnitte mit Sonne. Also ein ganz herrlicher Tag, würde ich sagen.
0: Das klingt doch super. Verkehrstechnisch immer noch die Meldung aus Ulm in der Wanne zwischen Pfaffenecker in Ulm und der Überleitung zur Eselsbergsteige. Da hat es einen Wasserrohrbruch gehabt und deswegen sind da immer noch beide Fahrtrichtungen gesperrt.
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2: Wunderschönen guten Morgen. Es ist jetzt kurz vor 6:30.
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2: Guten Morgen am Mittwoch.
16: Es ist 6:30.
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17: Wasserrohrbruch in Ulm und DFB-Elf verlässt die USA. Ich bin Paolo Percocco, guten Morgen. Am unteren Eselsberg in Ulm ist die Straße in der Wanne aktuell wegen eines Wasserrohrbruchs gesperrt. Das betrifft also auch den Berufsverkehr zwischen Ulm und Blaustein und alle, die die B28 umgehen wollen. Aber
18: Wir haben Glück gehabt. Das Wassernetz in Ulm ist so aufgebaut, dass man diese Leitung hat absperren können. Und über andere Leitungen werden die Haushalte auch am Eselsberg wieder weiterhin vollständig mit Wasser versorgt. Man merkt also gar nichts von den Bauarbeiten. Da muss dann heute die Straße aufgebaggert werden. Die defekte Leitung muss getauscht werden. Deswegen kommt es in der Wanne, also auf der Verbindung nördlich der Blau zwischen Ulm und Blaustein, weiterhin zu Behinderungen. Aus Ulm, Donau 3 FM, Polizeireporter Thomas Heckmann.
17: Fallen jetzt Entscheidungen? Union und SPD beraten heute in Berlin über ihr geplantes Reformpaket. Im Koalitionsausschuss geht es unter anderem um Steuerentlastungen für kleine und mittlere Einkommen, Reformen am Arbeitsmarkt und um Rente, Gesundheit und Pflege. Ob es heute oder erst in der Nacht auf morgen Entscheidungen gibt, ist offen. Die Koalition will sich nicht unter Zeitdruck setzen lassen. Da haben einige Menschen eine dicke Lippe riskiert. Die Staatsanwaltschaft Konstanz ermittelt gegen einen Mann, der ohne ärztliche Zulassung an hunderten Patienten Schönheitsoperationen durchgeführt hat. Der falsche Arzt soll Behandlungen mit Botox und Hyaluronsäure gemacht haben. Ihm wird Körperverletzung und Urkundenfälschung vorgeworfen. Er ist auch schon vorbestraft. Nach dem peinlichen WM-Aus hat die deutsche Fußballnationalmannschaft ihr WM-Quartier in Winston-Salem verlassen. Die Spieler sind individuell abgereist, teilweise zusammen mit ihren Familien. Donau 3FM-Reporter Thomas Bremser, und wie geht's mit Bundestrainer Julian Nagelsmann weiter?
19: DFB-Präsident Bernd Neuendorf betont, man werde sich erstmal zusammensetzen in den kommenden Tagen und beraten, wie es zu dieser Leistung kommen konnte.
20: Ich glaube, wir können nach so einem Turnier nicht einfach zur Tagesordnung übergehen. Wir müssen darüber sprechen, was die Gründe waren für dieses erneute frühe Ausscheiden bei einer Fußball-Weltmeisterschaft, das uns alle zutiefst bewegt.
19: In diesen Gesprächen wird Julian Nagelsmann wohl um seinen Job kämpfen müssen. Vielleicht überzeugt er ja die DFB-Spitze, auch im September auf der Bank zu sitzen. Dann startet die Nations League gegen die Niederlande.
17: Mehr Nachrichten in einer halben Stunde und jederzeit auf donau3fm.de.
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23: Heute wieder deutlich angenehmere Luft. Jetzt am Morgen kann es teilweise örtlich noch Regenschauer geben. Im Tagesverlauf wird es dann zunehmend freundlicher und gegen Nachmittag bzw. Abend hin ist örtlich nochmals mit Schauern und Gewittern zu rechnen. Höchstwerte heute 21 bis 26 Grad.
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2: Da kommt auch gerade was rein vom lieben Philipp. Hallo, guten Morgen.
3: Super Blitzer. In Ettlerschieß in der Dorfstraße Richtung Lohnsee. Da sind 30 erlaubt.
2: Alles klar, Philipp. Danke dir fürs Melden. Nehmen wir gleich mit auf. Außerdem noch ein neuer in Neu-Ulm in der Stolpenstraße Höhe der Stadtbücherei. Blitzt beidseitig. Auch hier 30 erlaubt. Alle weiteren Super Blitzer für euch zum Nachlesen auf donau3fm.de.
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2: Jetzt muss ich gerade mal nachzählen. Heute ist Mittwoch. Den zählen wir noch mit. Mittwoch, Donnerstag, Freitag, Samstag. In 4 Tagen ist es soweit. Am Samstag unser großes Finale. Und bis dahin suchen wir noch fleißig zusammen mit euch nach Schwabens schönstem Hundelächeln. Die 10 Finalisten, die stehen ja schon fest. Unter anderem sind die hier mit dabei.
5: Der heißt Derek. Das ist ein Mischling. Mein süßer Hund heißt Nico mit N. Ein Australian Shepherd. Der heißt Ludwig.
6: Ein Dackel. Ein Golden Retriever. Ellie ist ihr Name.
2: Und jetzt müsst ihr ein bisschen was für uns tun, beziehungsweise ihr dürft abstimmen für euren Lieblingshund. Die brauchen nämlich eure Stimme. Und wie das Ganze abläuft, das erfahrt ihr gleich bei uns um 7:10.

0: Ich liebe diese Aktion.
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0: Wunderschönen guten Morgen am Mittwoch, 6.42 Uhr. Ja, wisst ihr, wie schön es ist, wenn man jeden Tag so süße Hundefotos zugeschickt bekommt. Man muss echt sagen, es haben so viele von euch mitgemacht und eure oder ihre Lieblingsfellnasen angemeldet. Und das ist einfach schön zu sehen.
2: Ja, und jetzt stehen unsere 10 Finalisten-Hundis fest. Mit dabei ist unter anderem Hündin Lina von Susanne aus Blaustein. Erzähl uns doch mal über die Lina. Was macht ihr gern zusammen? Wie ist sie so als Hund?
3: Die haben wir seit ca. 6,5 Jahren von der Tierherberge Donsdorf damals geholt. Ist eigentlich in einem Tierheimbase in Spanien, in so einer Tötungsstation. Und die Tierherberge Donsdorf, die schafft mit denen zusammen. Und dann hat man damals den Hund nach Geislingen, das ist in der Nähe in Donsdorf, war die dann im Tierschutz. Und da haben sie damals her. Und der damals halt noch nicht viel können. Man hat Treppensteiger noch beibringen müssen. Ansonsten passt sie sich einfach an und man hat immer so das Gefühl, das, was du denkst, was du willst, das macht die einfach.
0: Wie alt ist sie denn mittlerweile ungefähr?
3: Die Lina wird heute 12.
0: Also heute Geburtstag. 26.06.2026.
2: Das ist toll.
0: Was ist das Besondere an ihr?
3: Wenn die einen anguckt, die hat einfach einen Mordsblick immer. Die gehört einfach dazu. Ist so richtig Familiending. Gerade wenn man zu Freunden geht oder so. Jeder mag sie irgendwie.
2: Und die Lina hat auf jeden Fall auch ein ganz, ganz tolles Lächeln. Wir haben schon ein Bild vorliegen. Und deshalb, liebe Susanne, bei unserer Aktion geht's ja auch um Schwarm schönstes Hundelächeln. Dürfen wir dir verkünden, dass deine liebe Lina bei den 10 Finalisten mit dabei ist.
3: Glückwunsch! Ja, super. Ja, danke, super. Geil. Toll, da freuen wir uns.
0: Ach ja, das war toll. Und die Lina hatte da sogar, als wir sie angerufen haben, Geburtstag.
2: Ja.
0: Ach ja, und jetzt brauchen wir eure Hilfe. Klickt euch rein auf donau3fm.de, denn da könnt ihr jetzt abstimmen. Das ist ganz, ganz wichtig für das eurer Meinung nach schönste Hundelächeln.
2: Oder wenn ihr unterwegs seid, schaut einfach mal bei der Klassie-Galerie da vorbei, denn da steht eine ganz große Fotowand mit den 10 Finalisten-Hundis. Dann könnt ihr sie auch mal von der Nähe betrachten.
0: Jawohl, und da findet dann übrigens auch das große Finale statt in der Klassie-Galerie in Neu-Ulm, und zwar am kommenden Samstag jetzt, also am 4. Juli. Da gibt es dann natürlich die Siegerehrung und so weiter und so fort. Also es wird mit Sicherheit ein schöner Tag. Wir freuen uns, wenn ihr mit dabei seid.
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0: Wunderschönen guten Morgen an diesem Mittwoch, 6.50 Uhr, hört die Gute Laune Morning Show. Bitte Obacht geben weiterhin, Ulm in der Wanne zwischen Pfaffenecker in Ulm und der Überleitung zur Eselsbergsteige. Da hat es einen Wasserrohrbruch gegeben heute, da sind aktuell beide Fahrtrichtungen gesperrt. Wettertechnisch?
1: Heute gibt es immer mal wieder Schauer und Gewitter, aber auch ein bisschen Sonne ist mit dabei, bei Höchstwerten von 21 bis 26 Grad.
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0: das ist jetzt halt die Frage, wie geht's da jetzt weiter? Paolo Percoco von den Donau 3FM Nachrichten. Die deutschen Fußballer haben ihr WM-Quartier in den USA verlassen.
1: Ganz genau. Und die Fragen um den Bundestrainer, die bleiben. Wie es da jetzt wohl weitergeht und was der DFB dazu sagt, das hört ihr gleich in den Donau 3FM Nachrichten.
0: Es ist jetzt 7:15.
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0: Es ist Mittwoch.
2: Es ist 7 Uhr.
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1: Wasserrohrbruch in Ulm und DFB-Elf verlässt die USA. Ich bin Paolo Percoco, guten Morgen. Am unteren Eselsberg in Ulm ist die Straße in der Wanne aktuell wegen eines Wasserrohrbruchs gesperrt. Das betrifft also auch den Berufsverkehr zwischen Ulm und Blaustein und alle, die die B28 umgehen wollen. Aber
12: wir haben Glück gehabt. Das Wassernetz in Ulm ist so aufgebaut, dass man diese Leitung hat absperren können. Und über andere Leitungen werden die Haushalte auch am Eselsberg wieder weiterhin vollständig mit Wasser versorgt. Man merkt also gar nichts von den Bauarbeiten. Da muss dann heute die Straße aufgebaggert werden. Die defekte Leitung muss getauscht werden. Deswegen kommt es in der Wanne, also auf der Verbindung nördlich der Blau zwischen Ulm und Blaustein, weiterhin zu Behinderungen. Aus Ulm, Donau 3FM, Polizeireporter Thomas Heckmann.
1: Fallen jetzt Entscheidungen. Union und SPD beraten heute in Berlin über ihr geplantes Reformpaket. Im Koalitionsausschuss geht es unter anderem um Steuerentlastungen für kleine und mittlere Einkommen, Reformen am Arbeitsmarkt und um Rente, Gesundheit und Pflege. Ob es heute oder erst in der Nacht auf morgen Entscheidungen gibt, ist offen. Die Koalition will sich nicht unter Zeitdruck setzen lassen. Da haben einige Menschen eine dicke Lippe riskiert. Die Staatsanwaltschaft Konstanz ermittelt gegen einen Mann, der ohne ärztliche Zulassung an hunderten Patienten Schönheitsoperationen durchgeführt hat. Der falsche Arzt soll Behandlungen mit Botox und Hyaluronsäure gemacht haben. Ihm wird Körperverletzung und Urkundenfälschung vorgeworfen. Er ist auch schon vorbestraft. Nach dem peinlichen WM-Aus hat die deutsche Fußballnationalmannschaft ihr WM-Quartier in Winston-Salem verlassen. Die Spieler sind individuell abgereist, teilweise zusammen mit ihren Familien. Donau3FM-Reporter Thomas Bremser, und wie geht's mit Bundestrainer Julian Nagelsmann weiter?
13: DFB-Präsident Bernd Neuendorf betont, man werde sich erstmal zusammensetzen in den kommenden Tagen und beraten, wie es zu dieser Leistung kommen konnte.
14: Ich glaube, wir können nach so einem Turnier nicht einfach zur Tagesordnung übergehen. Wir müssen darüber sprechen, was die Gründe waren für dieses erneute frühe Ausscheiden bei einer Fußball-Weltmeisterschaft, das uns alle zutiefst bewegt.
13: In diesen Gesprächen wird Julian Nagelsmann wohl um seinen Job kämpfen müssen. Vielleicht überzeugt er ja die DFB-Spitze, auch im September auf der Bank zu sitzen. Dann startet die Nations League gegen die Niederlande.
1: Mehr Nachrichten in einer halben Stunde und jederzeit auf donau3fm.de.
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0: Ja, da ist sie jetzt endlich, die deutlich kühlere Luft. Jetzt am Morgen kann es teilweise örtlich noch Regenschau geben. Im Tagesverlauf wird es dann zunehmend freundlicher. Also die Sonne schaut auch ab und zu vorbei. Und gegen Nachmittag und Abend ist örtlich nochmals mit Schauer und Gewitter zu rechnen. Höchstwerte heute 21 bis 26 Grad.
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0: Kurz nach 7, wir haben es gerade schon in den Donau 3FM Nachrichten bei Paolo Percoco gehört. In Ulm ist die Straße in der Wanne am unteren Eselsberg aktuell gesperrt. Grund dafür ein Wasserrohrbruch, den es in der Nacht gegeben hat. Und das Ganze kann natürlich auch dann Auswirkungen auf die Verbindung zwischen Ulm und Blaustein haben im Berufsverkehr. Wir halten euch da aber natürlich auf dem Laufenden.
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0: Jawohl, vielen Dank fürs Melden. Wer war's denn? Oh, da Joachim war's. Vielen Dank fürs Melden, hat uns einen aktuellen Blitzer geschrieben. Und zwar in Niederstotzingen, wenn ihr Richtung Sonntheim an der Brenz unterwegs seid, auf Höhe der Balver-Tankstelle. Dann haben wir noch einen neuen Superblitzer. Edlin Schieß in der Dorfstraße, wenn ihr Richtung Lohnsee unterwegs seid, da sind 30 erlaubt. Und just in diesem Moment kommt noch ein neuer rein vom Christoph. Er schreibt, er hat einen neuen Blitzer zu melden, B28 Römerstein Böhringen. Dort sind 70 erlaubt. Vielen Dank fürs Melden, Christoph.
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0: Ja, es ist schon lustig, weil die allermeisten von uns haben mindestens einmal im Leben schon mal mit ihnen zu tun gehabt. Das Ding ist nur, dass wir uns wahrscheinlich alle nicht mehr so wirklich dran erinnern können. Es geht um die Hebammen und darum, wie wichtig sie sind, weil wenn die fehlen, dann hat das fatale Konsequenzen.
16: Der ausgeprägte Hebammenmangel hat für die Familien teilweise zu Versorgungslücken in der Schwangerschaft und im Wochenbett geführt.
0: Ja, mehr über diesen unglaublich wichtigen Beruf und was sich da so in den letzten Jahren getan hat, das gibt's gleich bei uns um 10 nach 7.

0: Der Beruf, der ist einfach so wichtig. Die Gute Laune Morning Show am Mittwoch gleich 7.11 Uhr. Ja, ich meine, die sind in den intimsten Momenten in unserem Leben mit dabei. Die Hebammen. Und eben weil sie so wichtig sind, gibt es noch gar nicht so lange ein Studium dazu. 19 Absolventinnen haben das jetzt an der DHBW Heidenheim abgeschlossen.
1: Professor Dr. Elvira Hoffmann ist dort als Studiengangsleiterin tätig und erklärt, warum sich die Ausbildung zur Hebamme weiterentwickelt hat.
2: Die Ausbildung hat sich von einer fachschulischen Berufsausbildung hin zu einem dualen praxisintegrierenden Studium entwickelt, weil Hebammen einen sehr verantwortungsvollen Beruf haben, in dem sowohl die praktischen Fähigkeiten als auch die theoretischen und wissenschaftlichen Kenntnisse benötigt werden. Zudem entspricht der Abschluss auf Bachelor-Niveau den europäischen Bildungsstandards, wodurch die berufliche Anerkennung der Hebamme als eigenständige Gesundheitsprofession gestärkt wird.
1: In den letzten Jahren war ja immer wieder von Hebammenmangel die Rede. Seit 2020 ist nun das Studium für angehende Hebammen verpflichtet. Wie waren denn da so die Entwicklungen?
2: Der Hebammenmangel war vor 5 bis 10 Jahren besonders stark ausgeprägt. Unter anderem sind die Geburtenzahlen bis 2021 stark angestiegen. Gegenüber einer begrenzt ansteigenden Zahl an qualifizierten Fachkräften. Die Zahlen der Absolventinnen sind durch das Studium angestiegen, weshalb man vor allem in dem Bereich dem Hebammenmangel doch besser begegnen konnte. Der ausgeprägte Hebammenmangel hat für die Familien teilweise zu Versorgungslücken in der Schwangerschaft und im Wochenbett geführt. Schwangere mussten zu dem Zeitpunkt zum Beispiel bei mehreren Hebammen anfragen, um einen Kurs für die Geburtsvorbereitung zu bekommen.
0: Was muss denn da zukünftig noch so passieren, damit der Beruf der Hebamme gefördert wird?
2: Der Hebammenberuf wird sich weiter professionalisieren und weiterentwickeln. Dafür sollten genügend attraktive Karrierewege angeboten und noch ausgebaut werden. Andere relevante Punkte sind ein konstruktiver interprofessioneller Austausch sowie die Einbindung der Hebammen in gesundheitspolitische Entscheidungsprozesse.
0: Na, danke schön, Elvira. Seit 2020 ist ein Studium für angehende Hebammen verpflichtet. Dadurch konnte dem Hebammenmangel positiv entgegengewirkt werden. Wir freuen uns natürlich sehr über diese Entwicklung und hoffen, dass es so weitergeht, weil, sind wir mal ehrlich, ohne Hebammen geht's eben einfach nicht.
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0: ist die Frage, wie lang die Sperrung heute andauert. Das kann man aber jetzt noch nicht sagen. Die Gute Laune Morning Show am Mittwoch, gleich 7.19 Uhr. Ja, in Ulm ist nämlich die Straße in der Wanne am unteren Isselsberg gesperrt. Grund dafür ein Wasserrohrbruch ist in der Nacht passiert. Und das kann natürlich jetzt gerade dann im Berufsverkehr auch ein bisschen sich auswirken auf die Verbindung zwischen Ulm und Blaustein, sorgt also für Behinderungen. Und wie gesagt, wie lang das Ganze heute gesperrt ist, das wissen wir aktuell noch nicht, aber wir halten euch auf dem Laufenden. Und die Nadine hat uns noch eine WhatsApp geschickt. Sie schreibt nämlich, dass es aktuell bei der Ausfahrt Langenau auf die A7 Würzburg Richtung Ulm stockt. Die stehen schon auf der Autobahn, schreibt sie. Schau mal aufs Donau 3 im Verkehrsradar. Ein bisschen was sehe ich, aber ich sehe nicht... Also Baustelle ist da dran noch oben, aber ich weiß nicht, ob es daran liegt. Könnt ihr ja mal schreiben, 015202424 mal die 3. Wettertechnisch?
1: Ich habe mich heute zu kühl angezogen. Es ist halt deutlich kühler als die letzten Tage, 21 bis 26 Grad. Und im Laufe des Tages sind immer wieder Schauer und Gewitter möglich, aber es zeigt sich zeitweise auch die Sonne.
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2: So, und gleich gibt's für euch Loi. Red Eyes. Und Katy Perry ist mit dabei. Chained to the Rhythm.
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2: Hört ihr natürlich auch gleich wieder. Es ist jetzt kurz vor 7:30.
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2: Wunderschönen guten Morgen am Mittwoch.
0: Es ist 7:30.
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11: Wasserrohrbruch in Ulm und DFB-Elf verlässt die USA. Ich bin Paolo Percocco, guten Morgen. Am unteren Eselsberg in Ulm ist die Straße in der Wanne aktuell wegen eines Wasserrohrbruchs gesperrt. Das betrifft also auch den Berufsverkehr zwischen Ulm und Blaustein und alle, die die B28 umgehen wollen. Aber
12: wir haben Glück gehabt.
10: Das Wassernetz in Ulm ist so aufgebaut, dass man diese Leitung hat absperren können. Und über andere Leitungen werden die Haushalte auch am Eselsberg wieder weiterhin vollständig mit Wasser versorgt. Man merkt also gar nichts von den Bauarbeiten. Da muss dann heute die Straße aufgebaggert werden. Die defekte Leitung muss getauscht werden. Deswegen kommt es in der Wanne, also auf der Verbindung nördlich der Blau zwischen Ulm und Blaustein, weiterhin zu Behinderungen. Aus Ulm, Donau 3 FM, Polizeireporter Thomas Heckmann.
11: Fallen jetzt Entscheidungen. Union und SPD beraten heute in Berlin über ihr geplantes Reformpaket. Im Koalitionsausschuss geht es unter anderem um Steuerentlastungen für kleine und mittlere Einkommen, Reformen am Arbeitsmarkt und um Rente, Gesundheit und Pflege. Ob es heute oder erst in der Nacht auf morgen Entscheidungen gibt, ist offen. Die Koalition will sich nicht unter Zeitdruck setzen lassen. Da haben einige Menschen eine dicke Lippe riskiert. Die Staatsanwaltschaft Konstanz ermittelt gegen einen Mann, der ohne ärztliche Zulassung an hunderten Patienten Schönheitsoperationen durchgeführt hat. Der falsche Arzt soll Behandlungen mit Botox und Hyaluronsäure gemacht haben. Ihm wird Körperverletzung und Urkundenfälschung vorgeworfen. Er ist auch schon vorbestraft. Nach dem peinlichen WM-Aus hat die deutsche Fußballnationalmannschaft ihr WM-Quartier in Winston-Salem verlassen. Die Spieler sind individuell abgereist, teilweise zusammen mit ihren Familien. Donau 3FM-Reporter Thomas Bremser, und wie geht's mit Bundestrainer Julian Nagelsmann weiter?
12: DFB-Präsident Bernd Neuendorf betont, man werde sich erstmal zusammensetzen in den kommenden Tagen und beraten, wie es zu dieser Leistung kommen konnte.
13: Ich glaube, wir können nach so einem Turnier nicht einfach zur Tagesordnung übergehen. Wir müssen darüber sprechen, was die Gründe waren für dieses erneute frühe Ausscheiden bei einer Fußball-Weltmeisterschaft, das uns alle zutiefst bewegt.
12: In diesen Gesprächen wird Julian Nagelsmann wohl um seinen Job kämpfen müssen. Vielleicht überzeugt er ja die DFB-Spitze, auch im September auf der Bank zu sitzen. Dann startet die Nations League gegen die Niederlande.
11: Mehr Nachrichten in einer halben Stunde und jederzeit auf donau3fm.de.
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16: Heute ist die Abkühlung endlich da, jetzt kann man wieder richtig schön lüften. Heute im Laufe des Tages ist immer wieder örtlich mit Schauern und Gewittern zu rechnen, aber auch die Sonne zeigt sich. Höchstwerte heute 21 bis 26 Grad.
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19: Kurz nach 7:30 wir schauen auf die Straßen. Vorsicht bitte, A96 München Richtung Linder zwischen Eichstätten und Leutkirch West. Da hat es leider einen Unfall gegeben. Die Unfallstelle ist wohl noch ungesichert und betrifft alle Fahrspuren. Also bitte vorsichtig. Dann, wir haben es gerade in den Nachrichten gehört, in Ulm, die Straße in der Wanne ist aktuell gesperrt. Wie lange das noch der Fall ist, das können wir aktuell nicht sagen. Grund dafür ein Wasserrohrbruch. Bitte entsprechend beachten bei eurer Fahrplanung. Und dann braucht er ein bisschen länger aktuell auf der B28, wenn ihr vom Dreikittistätten Richtung Neu-Ulm reinfahrt. Da sagt er mir aktuell so gute 10 Minuten, dass ihr da mehr einplanen solltet. Euch weiter eine gute Fahrt.
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19: Was ist denn heute los?

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2: Herzlich willkommen im Juli. Wir sind in einem neuen Monat angekommen und da ist wieder einiges geboten.
3: Die Renten steigen zum 1. Juli dieses Jahr um rund 4% an. Wer 45 Jahre lang gearbeitet hat, bekommt dann im Monat knapp 80 Euro mehr Rente. Außerdem wird auch der Freibetrag für die hinterbliebenen Rente erhöht. Das ist aber noch nicht alles. Was sich sonst noch so ändert, das gibt's gleich für euch um 10 nach halb 8.

0: Und schwuppdiwupp ist man auch schon wieder drin im neuen Monat. Die Gute Laune Morning Show am Mittwoch, 7.41 Uhr ist es ja. Der Juni war ja jetzt schon heiß, sehr, sehr heiß. Und mit dem Juli erwartet uns jetzt der absolute Hochsommermonat mit vielen Konzerten, Stadtfesten und Festivals. Schwermontag zum Beispiel, Donaufest, Stimmt die Burg, Volksfest, Biberacher Schützenfest. Dann gibt es ja noch unser Donau 3 FM Boily Open Air. Also, ich könnte, glaube ich, ewig so weitermachen. Was im Juli jetzt sonst noch so alles passiert, das weiß unsere liebe Donau 3 FM-Kollegin Jana Faas.
1: Ja, wie geplant läuft der Tankrabatt zum 1. Juli ab. Eine mögliche Verlängerung der Maßnahme wurde diskutiert, aber letztendlich abgelehnt. Die Bundesregierung rechnet dennoch nicht mit hohen Preissprüngen. Ja, warten wir mal ab. Die neue Grundsicherung ersetzt ab Juli das Bürgergeld. Damit sollen Jobs schneller vermittelt werden. Wer nicht kooperiert, dem drohen stärkere Kürzungen. Zudem sollen Eltern bereits nach 15 statt 24 Monaten wieder in den Beruf zurückkehren. Ja, wir alle lieben dieses Thema. Wer seine Steuererklärung für das Jahr 2025 selbst erstellt, muss diese bis zum 31. Juli abgeben. Nimmt man dafür Hilfe vom Steuerberater in Anspruch, endet die Frist erst am 1. März 2027. Künftig kann die Befreiung von der Rentenversicherungspflicht bei Minijobs einmalig rückgängig gemacht werden. Die Änderung muss beim Arbeitgeber beantragt werden. Im Anschluss ist eine erneute Befreiung nicht möglich. Vom 4. bis 26. Juli findet wieder die Tour de France statt. Über 21 Etappen geht es mit dem Rad von Barcelona nach Paris. Der deutsche Star Florian Lippowitz zählt nach Platz 3 im Vorjahr dieses Mal zu den Favoriten auf den Gesamtsieg.
0: Ui, bleibt also spannend. Ja, danke schön, Jana. Wir wünschen euch natürlich allen einen guten Start in den Juli und hoffen, dass wir uns bei dem ein oder anderen Festle mal sehen werden.
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0: Dankeschön, Rosi, fürs Melden. Gute Laune Morning Show am Mittwoch, 7.50 Uhr. Rosi schreibt uns nämlich gerade per WhatsApp, dass es einen Unfall gegeben hat zwischen Geislingen an der Steige und Türkheim und da geht wohl gar nichts mehr. Also Polizei und Feuerwehr sind schon da, aber sie meint am besten das Ganze großräumig umfahren. Vielen Dank. Dann immer noch die Meldung aus Ulm. Die Straße in der Wanne am unteren Eselsberg aktuell gesperrt. Grund dafür ein Wasserrohrbruch. Wie lange das Ganze noch andauert, das lässt sich aktuell noch nicht absehen. Dann bitte Obacht, A8 Stuttgart Richtung München zwischen Adelsried und Neuses. Da liegen Gegenstände auf der Straße rum. Und A96 München Richtung Lindau zwischen Eichstätten und Leutkirch West hat gekracht. Das betrifft wohl alle Fahrspuren, also bitte auch hier entsprechend vorsichtig fahren. Wettertechnisch.
1: Es ist grau, aber es ist okay. Die nötige Abkühlung ist heute da im Laufe des Tages. Es ist immer wieder mit örtlichen Schauern und Gewittern zu rechnen. Höchstwerte heute 21 bis 26 Grad.
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0: Es war einmal vor langer, langer Zeit. Ja, es ist wieder Zeit für Märchen. Paolo Percoco von den Donau3FM Nachrichten und zwar für Groß und Klein in
1: ganz
0: Ulm.
1: Genau, liebe Easy, es geht wieder los mit den Open-Air-Geschichten vom Ulmer Märchenkreis. Und was das heißt, das hört ihr gleich in den Donau3FM Nachrichten.
0: Es ist jetzt kurz vor 8.
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0: Einen wunderschönen guten Morgen am 1. Juli. Es ist Mittwoch.
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1: Großbrand in Bad Saulgau und Bürgergeld wird Grundsicherung. Ich bin Paolo Percoco. Guten Morgen. In Bad Saulgau hat es in einer Müllanlage heftig gebrannt. Der Schaden liegt laut Polizei bei rund 1,5 Millionen Euro. Rund 165 Feuerwehrleute waren im Einsatz. Verletzt wurde niemand. Wegen des dichten Rauchs wurden Anwohner vorsorglich gewarnt. Spätere Messungen zeigten aber keine Gefahr. Als mögliche Ursache prüft die Polizei einen Akku, der sich selbst entzündet haben könnte. Es ist mehr als nur eine Namensänderung. Ab heute heißt die Unterstützung für Langzeitarbeitslose nicht mehr Bürgergeld, sondern Grundsicherung. Und das heißt, es treten deutlich schärfere Regeln dafür in Kraft.
8: Wer zumutbare Arbeit ablehnt, Fördermaßnahmen abbricht oder wiederholt Termine beim Jobcenter versäumt, muss mit drastischen Leistungskürzungen rechnen bis hin zur kompletten Einstellung aller Zahlungen. Außerdem muss ab jetzt jeder, der mehr als 15.000 Euro Vermögen angespart hat, dieses Geld zum Leben nutzen. Über die Höhe der Zahlungen wird politisch zwar diskutiert, vor allem aus der CDU und CSU kommen Forderungen, den Regelsatz zu kürzen, aber im Moment bleibt er unverändert bei 563 Euro. Für Alleinstehende. Aus Berlin, Uli Reitinger.
1: Noch nie waren die Ozeane im Juni so warm. Die Oberflächentemperatur der Weltmeere hat zum Sommerbeginn einen neuen Rekord erreicht. Das haben die Experten des EU-Klimadienstes Copernicus und des Copernicus-Meeresdienstes gemessen.
9: Etwa 21 Grad Wassertemperatur haben die Experten gemessen. Die Adria, das Mittelmeer, wird sich in diesem Sommer für viele Urlauber wohl anfühlen wie eine Badewanne. Zumal in den kommenden Monaten wohl weitere Rekorde gebrochen werden. Grund für die Erwärmung sei der Klimawandel und das Klimaphänomen El Niño, so die Fachleute. Und das bedeutet auch, möglicherweise wird es häufiger Starkregen geben, Sturm und Überschwemmungen. Claudia Wächter, Nachrichtenredaktion.
1: Märchenzeit im Ulmer Rosengarten. Der Ulmer Märchenkreis lädt im Sommer wieder zum Lauschen und Staunen ein mit heiteren und nachdenklichen Geschichten aus aller Welt für große Märchenfreunde und besonders für die Kleinen. Einfach Picknickdecke, kleines Vesper und was zu trinken mitbringen, bei Regen entfällt die Veranstaltung. Heute geht's los im Rosengarten in Ulm. Alle Termine findet ihr auf donau3fm.de und da gibt's jederzeit auch mehr Nachrichten.
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10: Ja, deutlich kühlere Luft. Ich musste ganz kurz vor die Tür, um zu schauen, ob es regnet. Ja, es regnet im Moment zumindest hier vorm Studio. Im Laufe des Tages wird's ein bisschen freundlicher zwischendurch und gegen Nachmittag und Abend ist örtlich dann nochmals mit Schauen und Gewittern zu rechnen. Heute 26 Grad maximal.
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0: Um 7:35. Vorsicht bitte auf der A96 München Richtung Lindau zwischen Eichstätten und Leutkirch West. Hat es heute Morgen schon einen Unfall gegeben, da läuft jetzt die Unfallaufnahme. Dann haben wir derzeit einen Feuerwehreinsatz im Kreis Göppingen zwischen Geislingen an der Steige und Türkheim. Da hat es leider auch einen Unfall gegeben. Die Unfallaufnahme läuft. Wie gesagt, Feuerwehreinsatzkräfte mit vor Ort. Da sind aktuell beide Fahrtrichtungen gesperrt. Bitte entsprechend schauen, dass ihr das Ganze großräumig umfahren könnt. Und dann immer noch die Meldung für Ulm. In der Straße in der Wanne am unteren Eselsberg ist aktuell auch komplett gesperrt. Grund dafür ein Wasserrohrbruch. Wir halten euch natürlich auf dem Laufenden. Und ein bisschen mehr Zeit solltet ihr einplanen, wenn ihr aktuell B28 unterwegs seid vom Dreieck Kittistetten reinwärts Richtung Neu-Ulm-Ulm. Da verliert ihr aktuell gute 11 Minuten.
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0: Also Wahnsinn, wie viele Blitzer da heute reinkommen. Kommt schon der nächste und zwar an der B30 Biberach Nord Richtung Ulm. Unter der Brücke steht er auf Höhe von Äpfingen. Dann haben wir noch einen in Bad Buchau auf dem Bahndamm. An der L230 Höhe Breithühlen und Niederstotzingen noch ein mobiler Richtung Sontheim an der Brenzhöhe der Bayer Tankstelle. Alle weiteren mobilen Blitzer und auch die Superblitzer, die könnt ihr ganz entspannt nachlesen auf donau3fm.de oder in eurer donau3fm-App.
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0: Ja, nur wenige Künstler, würde ich jetzt mal behaupten, erleben derzeit einen so großen Hype wie er. Latin-Star Bad Bunny füllt ja ganze Stadien, hat in diesem Jahr auch die Super Bowl Halftime Show performt und was soll ich sagen, der zählt einfach zu den ganz großen Stars aktuell.
10: Oh ja, und warum ausgerechnet er jetzt für ganz schön viel Publicity bei einem kleinen Eisstockverein aus Österreich gesorgt hat, das hört ihr gleich bei uns um 7:50.

0: überlege gerade. Die gute Laune Morning Show, Entschuldigung. Wir haben es Mittwoch, 8.11 Uhr. Ich überlege gerade nur, weil ich glaube, ich habe noch irgendwo eine alte Vereinsjacke vom TVK, TV Kempten. Da war ich nämlich beim Schwimmen unterwegs. Hast du auch noch eine alte
1: süß.
0: Vereinsjacke?
1: Nee, ich tatsächlich nicht. Aber Easy, wenn du die findest, dann heb die lieber gut auf, weil die könnte irgendwann Gold wert sein. Und warum? Das hört ihr am besten gleich selbst. 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
0: Freunde der gepflegten Unterhaltung, also besseres Marketing hätte der Verein gar nicht bekommen können. Der ESV Hilkering ist ein kleiner Eisstockverein aus Oberösterreich und genau der sorgt gerade international für Aufsehen. Warum? Ja, das ist eine ziemlich lustige Geschichte. Starten wir mal von vorne. Bad Bunny, habt ihr mit Sicherheit schon mal gehört, das ist einer der größten Latin Stars der Welt. Puerto Ricaner und er ist ja in diesem Jahr auch der Star der Super Bowl Halftime Show gewesen. Aktuell ist er mit seiner Debi Tirar Mas Fotos World Tour unterwegs, füllt riesige Arenen und Stadien und ja, der geht einfach gerade komplett durch die Decke. Ja, und genau er stand bei einem seiner Konzerte in Düsseldorf plötzlich mit einer blauen Vereinsjacke auf der Bühne und hinten drauf steht in gelber Schrift, gut leserlich, ESV Hilkering. Nochmal, das ist ein kleiner Eisstockverein aus Oberösterreich. Auf Social Media wird jetzt natürlich gerätselt, gelacht und auch fleißig geteilt. Alle fragen sich natürlich, wie kommt einer der größten Stars der Welt bitte an die Jacke von einem kleinen Eisstockverein? Die ehrliche Antwort, so genau weiß es offenbar niemand. Im Verein wird vermutet, dass die Jacke irgendwann mal in einem Altkleidercontainer gelandet sein könnte. Fest steht auf jeden Fall, die Jacken stammen wohl aus den 90ern und sind ziemlich selten. Laut Krone soll es nur rund 20 Stück davon geben. Und jetzt hat der Hype auch den Sammlermarkt erreicht. Ein Exemplar wird online für 2000 Euro angeboten. Der Verein selbst sagt, die Jacken gehören den früheren Mitgliedern privat. Wer also noch eine im Schrank hat, darf dann einfach selbst entscheiden, ob er sie behält oder vielleicht doch noch zum Bad Bunny Fanartikel macht.
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0: Despacito. Ach ja, das bringt hier die Sommerstimmung ins Studio, auch wenn das Wetter nicht ganz so sommerlich ist. Wobei, ich finde es gerade schön.
1: Ja, es ist okay. Wir freuen uns halt mal über Regen, der aktuell Schwaben beherrscht. Ansonsten sind auch sonnige Abschnitte heute mit dabei gegen Abend. Und Nachmittag kann es dann auch örtlich nochmal Schauer und Gewitter geben. Höchstwerte heute 21 bis 26 Grad.
0: 8:20 Uhr. Wir schauen natürlich auch nochmal kurz auf die Straßen in der Gute-Laune-Morning-Show A96 München Richtung Lindau. Zwischen Eichstätten und Leutkirch-West, da hat es gekracht. Da läuft derzeit die Unfallaufnahme. Vorsicht auch im Kreis Göppingen, zwischen Geislingen an der Steige und Türkheim. Auch hier hat es heute leider schon einen Unfall gegeben. Da läuft derzeit ein Feuerwehreinsatz. Beide Fahrtrichtungen sind hier gesperrt. Am besten das Ganze großräumig umfahren. Und auch in Ulm haben wir aktuell eine Sperrung. Und zwar in der Wanne am unteren Eselsberg. Grund dafür ein Wasserrohrbruch. Wir halten euch auf dem Laufenden. Und bis dahin könnt ihr jetzt was gewinnen.
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0: Und was kann man denn gewinnen, Jana?
1: Ich glaube, easy eine Donau 3 FM Schwabentasse.
0: Absolut richtig. Funktioniert eigentlich jeden Tag gleich. Auch heute hat Oma Rosa wieder einen schwäbischen Begriff für euch.
1: Und natürlich 3 hochdeutsche Antwortmöglichkeiten. Und wenn ihr eben wisst, was der schwäbische Begriff zu Hochdeutsch bedeutet, dann habt ihr die Chance aufs Tässchen.
0: Jetzt schauen wir mal, Oma Rosa, was ist denn heute das Wort?
3: Was heißt Rehrgedächle?
0: Rehrgedächle.
1: Das hat sie schon wieder zu einfach gemacht,
0: ja,
1: oder?
0: Ja, ich glaube,
1: da dürfen
0: nichts.
1: Wir gar nichts sagen. Ja. Das wäre viel zu leicht.
0: Das wäre echt. Aber also für alle Nicht-Schwaben da draußen, hier noch die Antwortmöglichkeiten.
3: Erstens Solaranlage, zweitens amerikanischer Präsident, drittens Regenschirm.
1: What? Auch
0: ja.
1: Gut.
0: Ja, ich mag die Kreativität dahinter. Wisst ihr, was der schwäbische Begriff Rehrgedächle bedeuten könnte? Schickt uns jetzt eine WhatsApp 015202424 4x3. Amerikanischer Präsident.
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4: Und gleich dürft ihr euch schon mal freuen auf Michael Patrick Kelly. Traces. Und Roxette. Listen to your heart.
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4: Gibt's gleich wieder, es ist kurz vor 8:30.
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4: Wunderschönen guten Morgen am Mittwoch.
3: Es ist 8:30.
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1: Großbrand in Bad Saulgau und Bürgergeld wird Grundsicherung. Ich bin Paolo Percocco, guten Morgen. In Bad Saulgau hat es in einer Müllanlage heftig gebrannt. Der Schaden liegt laut Polizei bei rund 1,5 Millionen Euro. Rund 165 Feuerwehrleute waren im Einsatz, verletzt wurde niemand. Wegen des dichten Rauchs wurden Anwohner vorsorglich gewarnt, spätere Messungen zeigten aber keine Gefahr. Als mögliche Ursache prüft die Polizei einen Akku, der sich selbst entzündet haben könnte. Es ist mehr als nur eine Namensänderung. Ab heute heißt die Unterstützung für Langzeitarbeitslose nicht mehr Bürgergeld, sondern Grundsicherung. Und das heißt, es treten deutlich schärfere Regeln dafür in Kraft.
2: Wer zumutbare Arbeit ablehnt, Fördermaßnahmen abbricht oder wiederholt Termine beim Jobcenter versäumt, muss mit drastischen Leistungskürzungen rechnen bis hin zur kompletten Einstellung aller Zahlungen. Außerdem muss ab jetzt jeder, der mehr als 15.000 Euro Vermögen angespart hat, dieses Geld zum Leben nutzen. Über die Höhe der Zahlungen wird politisch zwar diskutiert, vor allem aus der CDU und CSU kommen Forderungen, den Regelsatz zu kürzen, aber im Moment bleibt er unverändert bei 563 Euro für Alleinstehende. Aus Berlin, Uli Reitinger.
1: Noch nie waren die Ozeane im Juni so warm. Die Oberflächentemperatur der Weltmeere hat zum Sommerbeginn einen neuen Rekord erreicht. Das haben die Experten des EU-Klimadienstes Copernicus und des Copernicus-Meeresdienstes gemessen.
14: Etwa 21 Grad Wassertemperatur haben die Experten gemessen. Die Adria, das Mittelmeer, wird sich in diesem Sommer für viele Urlauber wohl anfühlen wie eine Badewanne. Zumal in den kommenden Monaten wohl weitere Rekorde gebrochen werden. Grund für die Erwärmung sei der Klimawandel und das Klimaphänomen El Niño, so die Fachleute. Und das bedeutet auch, möglicherweise wird es häufiger Starkregen geben, Sturm und Überschwemmungen. Claudia Wächter, Nachrichtenredaktion.
1: Märchenzeit im Ulmer Rosengarten. Der Ulmer Märchenkreis lädt im Sommer wieder zum Lauschen und Staunen ein mit heiteren und nachdenklichen Geschichten aus aller Welt für große Märchenfreunde und besonders für die Kleinen. Einfach Picknickdecke, kleines Vesper und was zu trinken mitbringen. Bei Regen entfällt die Veranstaltung. Heute geht's los im Rosengarten in Ulm. Alle Termine findet ihr auf donau3fm.de und da gibt's jederzeit auch mehr Nachrichten.
15: Wie war das nochmal? 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Grimm, nicht Bim. 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
25: Da ist er, der langersehnte Regen, zumindest vorm Studio, aber der zieht sich heute durch den Tag, aber es sind auch immer mal wieder sonnige Abschnitte mit dabei, bei Temperaturen von 21 bis 26 Grad.
26: Weil die hatten schön ins Rege, der Hellige.
25: Finde ich auch.
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26: Kurz nach 8:30 wir schauen auf die Straßen A96 München Richtung Lindau. Zwischen Eichstätten und Leutkirch West läuft immer noch die Unfallaufnahme. Da hat es heute Morgen gekracht. Außerdem Kreis Göppingen zwischen Geislingen an der Steige und Türkheim. Auch hier leider ein Unfall. Da läuft die Unfallaufnahme und aktuell auch ein Feuerwehreinsatz. Da sind beide Fahrtrichtungen gesperrt. Bitte am besten weit großräumig drumherum fahren. Dann in Ulm auch aktuell eine Sperrung und zwar in der Wanne am unteren Esersberg. Grund dafür ist ein Wasserrohrbruch. Den hat es in der Nacht schon gegeben. Wie lange das Ganze jetzt heute andauert mit der Sperrung, das wissen wir aktuell noch nicht, aber wir halten euch natürlich auf dem Laufenden.
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26: Ah, schreibt die Bille gerade, der Blitzer in Ulm im Weinbergweg ist weg. Ha! Dann lösche ich die noch gerade raus. Dankeschön, Bille, fürs Melden. Außerdem mobile Blitzer B30, Biberach Nord Richtung Laubheim, Höhe Äpfingen, der steht unter der Brücke. Bad Buchau haben wir noch einen auf dem Bahndamm, dann noch einen an der L230 auf Höhe von Breithühlen und noch ein mobiler B28 Römerstein-Böhringen, 70 erlaubt. Die Superblitzer, die könnt ihr nachlesen auf donau3fm.de.
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26: Naja, also wir springen heute mal wieder WhatsApp, habe ich das Gefühl. Es schreiben sehr viele und schreiben alles Gleiche.
25: Es ist heute aber auch ein wirklich leichter Begriff, aber wir hören doch noch mal rein, Oma Rosa.
6: Was heißt Rägerdächle? Erstens Solaranlage, zweitens amerikanischer Präsident, drittens Regenschirm.
25: Man könnte sagen, es ist heute ein ganz

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0: Roxette. Bis zum Schluss. Listen to your heart, Leute. Es ist schon Juli, das heißt in 25 Tagen und zwar am 26. Juli kommt Roxette live nach Neu-Ulm zum großen Donau 3FM Wiley Open Air. 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
0: Die gute Laune Morning Show Mittwoch 8.42 Uhr. Davor könnt ihr jetzt aber euch noch was ganz anderes sichern.
2: Und zwar die Original Donau 3FM Schwabentasse, die begehrteste Tasse Schwabens, würde ich fast behaupten. Und ja, wer sie auf jeden Fall will, ist die Liebe. Wen haben wir denn heute? Die Kerstin aus Großkötz ist da. Guten Morgen, Kerstin.
3: Guten Morgen, Jana. Guten Morgen, Isi.
0: Kerstin, hast du die Fenster schon aufgerissen, dass es richtig schön durchlüftet bei euch daheim?
3: Definitiv schon seit heute Nacht.
2: Ach, toll, ist ein schönes Gefühl.
3: Die Abkühlung.
2: Ja, oder? Ja. Das ist richtig,
3: ja,
2: richtig
3: einmal
2: toll.
3: Durchatmen.
0: Woher kommst du?
3: Ja.
0: Regnet es bei euch gerade auch so?
3: Es nieselt eher gerade, aber ich komme aus Großkötz.
2: Was machst du heute?
3: Ich habe heute tatsächlich einen freien Tag.
0: Ach, schön.
3: Und ich werde die Luft genießen, ein bisschen Hausarbeit machen, was bei der Hitze sonst anstrengend wird.
0: Ja, und den freien Tag hast du jetzt allein schon absolut gut genutzt, indem du hier mitmachst beim Schwabenquiz. Wir spielen dir nochmal Oma Rosas schwäbischen Begriff und die drei Antwortmöglichkeiten vor, okay?
3: Okay.
4: Was heißt Rägerdächle? Erstens Solaranlage, zweitens amerikanischer Präsident, drittens Regenschirm.
0: Was denkst du?
3: Drittens der Regenschirm.
0: Regenschirm, das würde ja heute wunderbar passen.
3: Ja, definitiv.
2: Wir hören nochmal, was Oma Rosa sagt, ob es überhaupt richtig ist.
4: Drittens stimmt, ein Rägerdächle ist ein Regenschirm.
2: Jawohl. Natürlich, Kerstin, du kriegst heute von uns die Original Donau 3FM Schwabentasse. Herzlichen Glückwunsch.
3: Super, da freue ich mich riesig.
0: Und wenn du rausgehst, nimmst du halt auch ein Regenschirm mit, gell?
3: Vielleicht, aber ich glaube, ich genieße es eher.
0: Ein Regenschirm.
3: Ja.
0: Ah ja, hast auch recht. Kerstin, habt noch einen wunderbaren
3: Dank,
0: Tag.
3: Einen schönen Tag.
0: Sehr gerne.
3: Danke für euch ebenfalls.
0: Dankeschön.
3: Mach's
0: gut.
3: Danke.
0: Ciao. Ciao.
3: Tschüss.
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0: 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Bitte aufpassen. 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Die Gute Laune Morning Show Mittwoch, 8.50 Uhr, A96 München-Lindau zwischen Kohlbergtunnel und Erkheim. In beiden Richtungen Vorsicht durch Überflutung. Es ist da aktuell ein bisschen gefährlich. Passt bitte generell auf, jetzt wo es so viel regnet, kann es natürlich hier und da auch immer wieder zu Aquaplaning kommen. Dann haben wir die A96 München Richtung Lindau zwischen Eichstätten und Leutkirch-West. Da läuft immer noch die Unfallaufnahme. Für den Kreis Göppingen gilt immer noch zwischen Geislingen an der Steige und Türkheim, dass beide Fahrtrichtungen gesperrt sind. Grund dafür ein Unfall. Da läuft immer noch die Unfallaufnahme und ein Feuerwehreinsatz. Und in Ulm auch noch gesperrt in der Wanne am unteren Eselsberg. Grund dafür ein Wasserrohrbruch. Das ist schon heute Nacht passiert. Wir halten euch auf dem Laufenden. Wettertechnisch?
1: Ja, es regnet was, das Zeug hält. Zum Glück mal, die Natur braucht es, wie man immer sagt. Mhm. Wechselt sich heute so auch mit sonnigen Passagen ab 21 bis 26 Grad.
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0: Ja, ist halt jetzt die Frage, soll man da jetzt schnell nochmal voll tanken? Paolo Percoco von den Donau 3FM Nachrichten. Oder ist es schon zu spät fürs billiger Tanken?
1: Also der Tankrabatt, der ist auf jeden Fall vorbei. Ob oder bis wann sich das Volltanken trotzdem noch lohnen könnte, das hört ihr gleich in den Donau 3FM Nachrichten.
0: Es ist jetzt kurz vor neun.
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0: Wunderschönen guten Morgen am Mittwoch.
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1: Tankrabatt ist vorbei und Stadt Ulm goes New York. Ich bin Paolo Percoco, guten Tag. Seit Mitternacht ist der Tankrabatt Geschichte und an den meisten Tankstellen sind die Preise inzwischen wieder deutlich gestiegen. Nur vereinzelt können Autofahrer noch vom Rabatt profitieren, melden ADAC und Tankerkönig.
12: In vielen Städten kostet der Liter Sprit heute Morgen bereits wieder knapp 2 Euro. Viele Tankstellen hatten bereits aber gestern Vormittag die Preise zum Teil drastisch raufgesetzt. Dennoch gab es oft lange Schlangen, denn viele Autofahrer dachten sich, schnell nochmal voll tanken. Zumal viele befürchten, dass es ab heute Mittag nochmal viel teurer wird. Denn es gilt weiterhin, nur einmal pro Tag um 12 Uhr dürfen die Preise erhöht werden. Claudia Wächter, Nachrichtenredaktion.
1: Die Stadt Ulm vertritt Deutschland beim politischen Forum der Vereinten Nationen in New York. Mitte Juli steht dort die Agenda 2030 mit Fokus auf Nachhaltigkeit an. Ulm wurde mit 7 weiteren deutschen Kommunen ausgewählt, um ihre Perspektive bei den Vereinten Nationen einzubringen. Die Stadt will ihre politischen Eindrücke aus New York über ihre Social-Media-Kanäle und ihre Website mit den Bürgern teilen. Nach einer Gewalttat in Offingen im Landkreis Günzburg sitzt ein 42-Jähriger in Untersuchungshaft. Er soll nach einem Streit seine 27-jährige Lebensgefährtin am Kopf verletzt haben. Nachbarn hörten Schreie und griffen ein. Die Frau kam in eine Klinik, die Kripo Neu-Ulm ermittelt und sucht Zeugen. Mit Gastgeber Mexiko kämpft aktuell gegen Ecuador ums Weiterkommen bei der Fußball-WM. Das Spiel in Mexiko-Stadt wurde wegen eines Unwetters mit großer Verzögerung angepfiffen. Frankreich und Norwegen stehen schon im Achtelfinale. Vor allem die Franzosen konnten mit einem 3:0 gegen Schweden überzeugen.
13: Das hätte böse enden können für das deutsche Team im Achtelfinale gegen Frankreich. Denn die Franzosen sind derzeit in absoluter Titelform. Vor allem die Offensive ist kaum zu bremsen. Zweimal trifft Superstar Kylian Mbappé. Der ist Lionel Messi in der ewigen WM-Torjägerliste dicht auf den Fersen. Im Achtelfinale wartet nun Deutschland-Bezwinger Paraguay. Auch Norwegen setzt sich durch mit einem 2:1 gegen die Elfenbeinküste. Das entscheidende Tor kurz vor Schluss erzielt natürlich Stürmerstar Erling Haaland. Aus den USA Thomas Bremser.
1: Mehr Nachrichten in einer halben Stunde und jederzeit auf donau3fm.de.
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0: Es ist nass in Schwaben, aber darüber freuen wir uns alle sehr. Heute immer wieder örtlich Schauer und Gewitter möglich. Es wird im Tagesverlauf so zunehmend freundlicher und dann gegen Nachmittag und Abend ist nochmal örtlich mit Schauer und Gewitter zu rechnen. Höchstwerte heute 21 bis 26 Grad.
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0: Um kurz nach 9, ja, pass bitte auf. Klar, jetzt wo es einiges runterregnet, kann es natürlich hier und da auf den Straßen auch wieder zu Aquaplaning kommen. A96 München-Lindau zwischen Kohlberg-Tunnel und Erkheim. Da ist es so, dass derzeit in beiden Richtungen eine Gefahr durch Überflutung sogar besteht. Also bitte hier vorsichtig sein. Dann Kreis Göppingen zwischen Geislingen an der Steige und Türkheim. Da hat es heute leider einen Unfall gegeben. Da läuft wohl immer noch der Feuerwehreinsatz. Da sind beide Fahrtrichtungen gesperrt. Bitte großräumig drum rumfahren. Außerdem in Ulm haben wir auch noch eine Sperrung und zwar in der Wanne am unteren Eselsberg. Grund dafür ist ein Wasserrohrbruch, den hat es heute Nacht gegeben. Und man merkt, dass drumherum jetzt einiges los ist in Ulm. Also da auch ein bisschen mehr Zeit einplanen. Dann haben wir noch die A8 Stuttgart Richtung München zwischen Ulm-West und Oberelchingen. Derzeit 5 Kilometer Stau. Da braucht ihr gute 20 Minuten länger.
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0: Ja, es sind doch wieder einige. Sprech mal über die mobilen. B30 Biberach Nord Richtung Laupheimhöhe. Äpfingen steht einer unter der Brücke. L230 auf Höhe von Breithöhlen auch nochmal einer. Und an der B28 Römerstein-Böhringen auf der Höhe sind 70 erlaubt. Und auch da wird geblitzt. Die Superblitzer, die könnt ihr nachlesen auf donau3fm.de oder in eurer Donau 3FM App.
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0: 10 Tage, 10 Länder und ein Fest. Alle 2 Jahre lädt das Donaubüro Ulm-Neu-Ulm zum internationalen Donaufest ein. Und jetzt am Freitag geht's endlich los.
16: Ja, alle 2 Jahre 180 Einzelveranstaltungen in 10 Tagen. Und dieses Flair zu haben, das kann man sich ja gar nicht entgehen lassen.
0: Sagt der Direktor des Donaubüros Sebastian Riem, warum das Donaufest so wichtig ist und was euch da alles Schönes erwartet, das gibt's gleich bei uns um 8:45.

0: Jawohl, dieses Wochenende am Freitag, am 3. Juli, da geht's endlich wieder los.
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0: Die Gute Laune Morning Show am Mittwoch, gleich 9.15 Uhr. Ja, das internationale Donaufest bringt Musik, Kultur, Kulinarik und jede Menge Stimmung direkt an die Donau.
2: Künstler und Gäste aus den 10 Donauländern feiern gemeinsam mit Konzerten, Streetfood, Tanz und ganz vielen Aktionen lang beider Ufer.
0: Sebastian Riem ist vom Donaubüro. Was ist denn so das Leitmotiv vom Donaufest?
3: Menschen zusammenzubringen, ein Wir-Gefühl zu stiften, einen Ort zu finden, wo man wirklich eine Plattform hat, um einfach gemeinsam eine gute Zeit zu verbringen, aber sich auch auszutauschen bei dem Aufenthalt auf dem Fest, bei toller authentischer Musik, bei toller leckerer Kulinarik, aber auch in wirklich eigenen Formaten, die wir dazu machen, wie zum Beispiel das internationale Donau-Jugendcamp, das Donau-Pop-Camp, den Donau-Instrumentalwettbewerb, wo es immer darum geht, Menschen in neuen Konstellationen zusammenzubringen und am Ende hoffentlich festzustellen, dass einen mehr verbindet als trennt.
2: 10 Tage lang gibt es ein großes Kunst- und Kulturprogramm mit über 180 Einzelveranstaltungen und das oft umsonst.
3: Genau, was gibt es noch umsonst im Leben? Aber wirklich beim Donaufest verlangen wir durch die Unterstützung der Städte und Sponsoren keinen Eintritt. Also man kann einfach kommen, sich treiben lassen, gern vorher schon mal reinhören in unseren Spotify-Kanal, sich einen Eindruck machen, welche Bands taugen mir in besonderer Weise und dann gibt es jeden Tag Live-Musik zu erleben. Klar, Kulinarik, Kunsthandwerk, wenn man einkauft und isst und trinkt, das kostet was, aber per se ist erstmal das Fest for free.
2: Das Schöne ist ja, dass das Donaufest wirklich für die ganze Familie ist.
3: Wir haben wirklich für groß und klein, jung und alt, tolle Angebote. Wir haben in Neu-Ulm ein eigenes Kinder- und Familienprogramm, auch ein Kinderzelt, insbesondere an den Wochenenden haben wir da ganz tolle Programme, auch mit Kooperationspartnern, wo man die Donau spielerisch ergründen kann, auch mit der Flora, Fauna, mit Theaterstücken, mit Clownerie, wir haben Walking Acts auf dem Festgelände. Also da kann man wirklich toll mitmachen und sich da auch treiben lassen.
0: Ja, das internationale Donaufest ist die größte und eine der bedeutendsten Veranstaltungen für die Region und ganz Südosteuropa. Vom 3. bis zum 12. Juli ist es wieder soweit. Alles zum Donaufest und zum Programm gibt es natürlich für euch zum Nachlesen auf donau3fm.de.
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2: Es ist jetzt kurz vor 9:30. Schönen guten Morgen.
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2: Mittwochmorgen.
1: Es ist 9:30.
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11: Tankrabatt ist vorbei und Stadt Ulm goes New York. Ich bin Paolo Percocco, guten Tag. Seit Mitternacht ist der Tankrabatt Geschichte und an den meisten Tankstellen sind die Preise inzwischen wieder deutlich gestiegen. Nur vereinzelt können Autofahrer noch vom Rabatt profitieren, melden ADAC und Tankerkönig.
12: In vielen Städten kostet der Liter Sprit heute Morgen bereits wieder knapp 2 Euro. Viele Tankstellen hatten bereits aber gestern Vormittag die Preise zum Teil drastisch raufgesetzt. Dennoch gab es oft lange Schlangen, denn viele Autofahrer dachten sich, schnell nochmal voll tanken. Zumal viele befürchten, dass es ab heute Mittag nochmal viel teurer wird. Denn es gilt weiterhin, nur einmal pro Tag um 12 Uhr dürfen die Preise erhöht werden. Claudia Wächter, Nachrichtenredaktion.
11: Die Stadt Ulm vertritt Deutschland beim politischen Forum der Vereinten Nationen in New York. Mitte Juli steht dort die Agenda 2030 mit Fokus auf Nachhaltigkeit an. Ulm wurde mit 7 weiteren deutschen Kommunen ausgewählt, um ihre Perspektive bei den Vereinten Nationen einzubringen. Die Stadt will ihre politischen Eindrücke aus New York über ihre Social-Media-Kanäle und ihre Website mit den Bürgern teilen. Nach einer Gewalttat in Offingen im Landkreis Günzburg sitzt ein 42-Jähriger in Untersuchungshaft. Er soll nach einem Streit seine 27-jährige Lebensgefährtin am Kopf verletzt haben. Nachbarn hörten Schreie und griffen ein. Die Frau kam in eine Klinik. Die Kripo Neu-Ulm ermittelt und sucht Zeugen. Mitgastgeber Mexiko kämpft aktuell gegen Ecuador ums Weiterkommen bei der Fußball-WM. Das Spiel in Mexiko-Stadt wurde wegen eines Unwetters mit großer Verzögerung angepfiffen. Frankreich und Norwegen stehen schon im Achtelfinale. Vor allem die Franzosen konnten mit einem 3:0 gegen Schweden überzeugen.
13: Das hätte böse enden können für das deutsche Team im Achtelfinale gegen Frankreich. Denn die Franzosen sind derzeit in absoluter Titelform. Vor allem die Offensive ist kaum zu bremsen. Zweimal trifft Superstar Kylian Mbappé. Der ist Lionel Messi in der ewigen WM-Torjägerliste dicht auf den Fersen. Im Achtelfinale wartet nun Deutschland-Bezwinger Paraguay. Auch Norwegen setzt sich durch mit einem 2:1 gegen die Elfenbeinküste. Das entscheidende Tor kurz vor Schluss erzielt natürlich Stürmerstar Erling Haaland. Aus den USA Thomas Bremser.
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14: Heute wechseln sich örtliche Schauer und Gewitter mit sonnigen Abschnitten ab und wir bekommen Temperaturen von 21 bis 26 Grad.
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2: Kurz nach 9:30 wir schon auf die Straßen. Immer noch die Meldung von Ulm. Die Straße in der Wanne ist nach wie vor gesperrt. Grund dafür der Wasserrohrbruch heute Nacht. Wir halten euch auf dem Laufenden und geben Bescheid, sobald es da wieder offen ist. Dann die A8 Stuttgart Richtung München zwischen Ulm-West und Oberelchingen. 5 Kilometer Stau derzeit, da braucht ihr eine gute Viertelstunde länger. Und Verzögerungen gibt es auch auf der A7 Füssenreute Richtung Ulm zwischen Altenstadt an der Iller und Föhringen. Da staut sich's auf 2 Kilometer. Gute 6 Minuten mehr einplanen.
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2: Ein Mobiler ist noch übrig geblieben, steht an der B30 Biberach Nord Richtung Laupheim auf Höhe von Epfingen und zwar unter der Brücke. Die Superblitzer, das könnt ihr ganz entspannt nachlesen, würde ich sagen, auf donau3fm.de oder in eurer Donau 3 FM App.
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2: Juhu, die Ulmer City Entdecker Tour geht in die zweite Runde und mit dabei ist natürlich auch wieder das Ulmer City Marketing. Die waren tatsächlich schon bei der ersten Tour richtig zufrieden.
16: Die sind alle so herzlich und glücklich und zufrieden und schnattern vor sich hin und lachen und feiern sich gegenseitig. Man kann sich so nicht wünschen. Es ist tatsächlich besser als erwartet. Von daher sind wir momentan einfach nur happy.
14: Da bekommt man doch richtig Lust auf Runde 2 und warum ihr unbedingt bei der nächsten Entdecker Tour dabei sein solltet. Das erfahrt ihr gleich bei uns um 9:45.

0: Tom Gregory. Mit den Fingertips. Yes, die Ulmer City Entdeckertour geht in die zweite Runde.
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0: Wunderschönen guten Morgen, ihr habt die gute Laune Morning Show am Mittwoch, 9.44 Uhr. Ja, am 11. Juli ist es wieder soweit. Da könnt ihr einen Tag erleben, den ihr mit Sicherheit nicht so schnell vergessen werdet. Auch das Ulmer City Marketing rund um Sandra Walter ist natürlich wieder mit am Start. Sandra, sag mal, warum sollte eigentlich jeder bei dieser Tour mitmachen?
3: Weil wir hier in Ulm einfach einen wunderbaren Tag planen, den man so selber wahrscheinlich nicht planen würde. In Ecken, in die man vielleicht selber gar noch nie geblickt hat und Erlebnisse mitbekommt und Ideen mitbekommt und vielleicht auch die ein oder andere Geheimecke sieht, die sonst verborgen geblieben wäre.
0: Aber Sandra, lernt man denn bei dieser Tour auch als Einheimische noch etwas Neues dazu?
3: Jedes Mal, wenn man eine Stadtführung macht, bekommt man neuen Input. Auch als jemand, der hier tagtäglich ein- und ausgeht, und es ist schon spannend, was die an Hintergrundwissen haben und so ganz locker und frei vermitteln, ohne dass es schwer wird. Und das macht dann schon richtig Spaß, weil jetzt können wir unser Wissen selber auch ein bisschen aufpimpen und vielleicht das ein oder andere mal wieder teilen und uns klüger stellen, als wir sind.
0: Hast du denn einen persönlichen Lieblingsort in Ulm?
3: Am liebsten bin ich tatsächlich in den kleinen Gässchen unterwegs, von Kaffee trinken über in die kleinen Geschäfte schauen und gucken, was es Neues gibt und ein bisschen quatschen. Das ist eigentlich so das Schönste, finde ich, das schönste Eckchen in der Ulmer Innenstadt.
0: Also, wenn ihr Ulm ganz neu kennenlernen wollt, dann seid dabei bei Runde 2 unserer Ulmer City Entdeckertour. Es gibt viel Kulinarisches zu entdecken. Ihr könnt shoppen bis zum Umfallen und es wird auch einige Überraschungen geben.
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1: Das alles gibt's gleich für euch beim Peter Miller.
2: Hallöle.
1: Derjenige, welche schon im Studio ist.
2: Ja, ich bin da. Ich wollte gerade eigentlich noch eine Flöte holen. Ich habe heute eine Flöte dabei. Frag mich nicht warum, aber habe ich halt dabei.
1: Eine Blockflöte oder wie?
2: Nein, eine irische Flöte.
1: Ui, jetzt ja, aber. Warum?
2: Gute Frage, die war im Auto und dann habe ich gedacht, ach komm, bring ich mal hier hoch, besser kann es nicht
1: mehr. Ich heute Kollegen mal ein bisschen damit, mit meinen schönen Klängen.
2: Ich habe Herrn Österle heute schon damit beglückt, mit meinen Tönen, der Flöte.
3: Was ist los?
2: Mit der Flöte.
3: Ja, sehr schön geflötet.
2: War schön, habe ich schön geflötet.
4: Warte mal kurz.
2: Das klingt aber ein bisschen
1: auch ein
2: schief.
1: Ständchen.
4: So,
2: oh,
4: Irland, ich habe jetzt passende Musik rausgesucht.
2: Ja, ich mache noch ein bisschen Riverdance hier.
4: wo hast du deinen Rock gelassen?
2: Den habe ich schon auszogen. Gott sei Dank sind wir beim Radio, nicht beim Fernsehen.
4: Was trägt der Ire unter dem Rock?
2: Die Glocken von Rom.
4: Auch diese. Ach schön. Ja, vielleicht wirst du nachher noch eine kleine Live-Session Flöte spielen.
2: Schau mal. Ja, ich bin vielleicht. Ja so schüchtern bei sowas.
4: Ach, jetzt auch. Man sieht dich ja nicht. Hast ja gerade selber gesagt.
2: Stimmt.
4: Man hört's ja nur.
2: Ja, ich freue mich drauf.
4: Schön. Gleich für euch im Radio der Peter Miller mit seiner irischen Flöte.
2: Jawohl.
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13: Tankrabatt ist vorbei und Stadt Ulm goes New York. Ich bin Paolo Percoco, guten Tag. Seit Mitternacht ist der Tankrabatt Geschichte und an den meisten Tankstellen sind die Preise inzwischen wieder deutlich gestiegen. Nur vereinzelt können Autofahrer noch vom Rabatt profitieren, melden ADAC und Tankerkönig.
14: In vielen Städten kostet der Liter Sprit heute Morgen bereits wieder knapp 2 Euro. Viele Tankstellen hatten bereits aber gestern Vormittag die Preise zum Teil drastisch raufgesetzt. Dennoch gab es oft lange Schlangen, denn viele Autofahrer dachten sich, schnell nochmal voll tanken. Zumal viele befürchten, dass es ab heute Mittag nochmal viel teurer wird. Denn es gilt weiterhin, nur einmal pro Tag um 12 Uhr dürfen die Preise erhöht werden. Claudia Wächter, Nachrichtenredaktion.
13: Die Stadt Ulm vertritt Deutschland beim politischen Forum der Vereinten Nationen in New York. Mitte Juli steht dort die Agenda 2030 mit Fokus auf Nachhaltigkeit an. Ulm wurde mit 7 weiteren deutschen Kommunen ausgewählt, um ihre Perspektive bei den Vereinten Nationen einzubringen. Die Stadt will ihre politischen Eindrücke aus New York über ihre Social-Media-Kanäle und ihre Website mit den Bürgern teilen. Nach einer Gewalttat in Offingen im Landkreis Günzburg sitzt ein 42-Jähriger in Untersuchungshaft. Er soll nach einem Streit seine 27-jährige Lebensgefährtin am Kopf verletzt haben. Nachbarn hörten Schreie und griffen ein. Die Frau kam in eine Klinik. Die Kripo Neu-Ulm ermittelt und sucht Zeugen. Mitgastgeber Mexiko kämpft aktuell gegen Ecuador ums Weiterkommen bei der Fußball-WM. Das Spiel in Mexiko-Stadt wurde wegen eines Unwetters mit großer Verzögerung angepfiffen. Frankreich und Norwegen stehen schon im Achtelfinale. Vor allem die Franzosen konnten mit einem 3:0 gegen Schweden überzeugen.
15: Das hätte böse enden können für das deutsche Team im Achtelfinale gegen Frankreich. Denn die Franzosen sind derzeit in absoluter Titelform. Vor allem die Offensive ist kaum zu bremsen. Zweimal trifft Superstar Kylian Mbappé. Der ist Lionel Messi in der ewigen WM-Torjägerliste dicht auf den Fersen. Im Achtelfinale wartet nun Deutschland-Bezwinger Paraguay. Auch Norwegen setzt sich durch mit einem 2:1 gegen die Elfenbeinküste. Das entscheidende Tor kurz vor Schluss erzielt natürlich Stürmerstar Erling Haaland. Aus den USA Thomas Bremser.
13: Mehr Nachrichten in einer Stunde und jederzeit auf donau3fm.de.
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2: Ich freue mich. Ich freue mich wirklich über dieses Wetter, was wir heute an diesem Mittwoch haben, denn es ist ein bisschen kurzweilig. Es ist wirklich heute nass in Schwaben und zwar den ganzen Tag über. Bei den Temperaturen geht's auch nicht so hoch. Das heißt, wir können mal richtig schön durchlüften, egal ob es in der Arbeit ist oder auch zu Hause. Und morgen zum Donnerstag wird's dann wieder schön sommerlich. Morgen 26 Grad in der Spitze, Sonne und Wolken im Mix. Heute ist es einfach ein bisschen kühler.
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2: Derzeit ist die Straße in der Wanne hier in Ulm gesperrt und zwar zwischen Pfaffenecke und der Überleitung zur Eselsbergsteige. Da gab es einen Wasserrohrbruch, die Straße ist hier voll gesperrt. Das muss hier erstmal repariert werden, das wird noch ein bisschen dauern. Stau haben wir derzeit auf der A8 in Richtung Stuttgart zwischen Kirchheim-Tech-West und Esslingen. 2 Kilometer ist der Stau lang, Zeitverlust bei 10 Minuten, sonst läuft's aber. Wir wünschen gute und sichere Fahrt.
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2: Ganz frisch gemeldet von Isa und von Sabine in Ulm. Ein Blitzer in der Haslerstraße beidseitig. Und gemeldet von Dagmar A8 in Richtung Stuttgart. Höhe der Raststätte Grüwingen, da steht auch noch mal ein Blitzer. In Erdlenschieß in der Dorfstraße wird auch noch geblitzt. Und zwar in der 30er-Zone.
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2: Ja, und dass hier niemand denkt, dass ich irgendwas hier erzähle, ich hätte eine Flöte dabei, das stimmt wirklich, oder? Ich habe sie hier. Gell? Habe ich hier live gespielt, gerade im Studio. Wir starten durch mit einfach guter Musik. Musik, die sicher besser ist als mein Geflöte. Jetzt für euch Robbie Williams mit dabei, Somber und Marshmallow und die Jonas Brothers mit Slow Motion.
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0: Robbie Williams, Angels am Mittwochvormittag hier bei Donau 3 FM. Gleich für euch noch mit dabei Ava Max mit Salt. Jetzt haben wir es genau 10.14 Uhr, Zeit für Donau 3 FM Prisma.
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2: Guten Morgen, ich bin Daniel Heinze von der Katholischen Kirche. Für Christen ist die Bibel heilig, sie ist das Wort Gottes. Doch mal ehrlich, nicht alle Christen lesen regelmäßig in der Bibel. Okay, in den Kirchen, im Gottesdienst, da hört man immer bestimmte Bibelstellen. Aber dass man sich, sagen wir mal, nachmittags oder am Abend die Bibel schnappt und in ihr liest, das machen eher wenige. Dabei lohnt sich das tatsächlich. Einfach mal reinzuschauen, zu stöbern, das tut gar nicht weh. Die Theologin Regula Strobel hat mal gesagt, Texte aus der Bibel sollen Brot auf dem Weg der Befreiung sein, nicht Steine. Sie sollen Nahrung sein auf dem Weg, das Reich Gottes zu erden. Ich finde das toll. Die Bibel nicht als Stein, der mir im Weg liegt, sondern als gute Nahrung, als Stärkung, als Wegzehrung für meinen Weg hin zu Gott. Nahrung, die ich jederzeit zu mir nehmen kann. Und ja, manchmal eben auch einfach als kleinen Snack zwischendurch.
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10: Heute wechselhaftes Wetter in Schwaben. Immer wieder haben wir ein paar Regenschauer, die bei uns an unserem schwäbischen Himmel vorbeiziehen. Wir haben aber natürlich auch einige trockene Phasen mit dabei. Bei den Temperaturen steigen wir heute bis maximal so knapp 25 Grad. Morgen am Donnerstag ist der Sommer aber wieder zurück. 26 bis 30 Grad, Sonne und Wolken im Mix.
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10: Bitte vorsichtig fahren, allgemein auf den Straßen. Wenn der Regen auf einmal kommt, sprich Platzregen, da kann es sehr schnell mal gefährlich werden. Wir haben derzeit einen Stau auf der A8 in Richtung München zwischen dem Eichelberg und Hohenstadt. 6 Kilometer ist der Stau lang, Zeitverlust derzeit bei einer knappen halben Stunde. Und wir bekommen gerade eine Meldung rein von der A7 Richtung Ulm zwischen Bad Grönenbach und Voringen. Da ist ein Unfall passiert. Ganz wichtig, in diesem Bereich eine Rettungsgasse bilden. Das funktioniert eher so halb. Wir haben hier derzeit 1 Kilometer Rückstau. Zeitverlust bei 20 Minuten. Sonst läuft's. Gute und sichere Fahrt.
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10: Geblitzt wird in Rottum in der Ortsdurchfahrt Richtung Ochsenhausen, dann noch in Erbach, Erlenbachstraße, Höhe der Firma Gerber. In Ulm am Bleicher Haag wird geblitzt, vom Mehringer Weg her kommend, und Neu-Ulm-Steubenstraße bei der Stadtbücherei.
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10: Ja, krasser Wetterwechsel in Schwaben. Am Wochenende war es noch brütend heiß und heute an diesem Mittwoch gibt es endlich ein bisschen Regen hier für uns in Schwaben. Aber wirklich nur für heute. Morgen wird es dann wieder schön und auch die Restwoche schaut gut aus. Und wenn es dann wieder heiß wird, so schlagartig, da dröhnt bei vielen schnell der Kopf. Und das liegt nicht einfach nur dran, dass man zum Beispiel zu wenig trinkt oder zu wenig Schatten hat. Nee, das hat ganz andere Gründe teilweise. Was da genau dahinter steckt, hinterm Kopfdröhnen und Hitze. Wo ist die Verbindung? Die Antwort gibt's gleich.

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1: 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Benz and Boone, Beautiful Things am Mittwochvormittag. Gleich für euch noch mit dabei. Michael Schulte, 5 a.m.
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1: Also es stimmt schon, viele kommen damit nicht so gut klar, wenn das Wetter so schnell wechselt. Jetzt hatten wir in der letzten Woche und auch am Wochenende wirklich Saunatemperaturen in Schwaben. Jetzt bricht es ein bisschen ein an diesem Mittwoch und ab morgen, ab Donnerstag, gibt der Sommer wieder richtig Gas. Und das macht man fix und fertig. Viele bekommen Kopfweh, sind schwach und so weiter und so fort. Und das hat ganz bestimmte Gründe. Und die erklärt uns jetzt unser Herr Österle. Warum reagiert unser Körper so extrem auf Hitze?
5: Der Hauptgrund ist häufig ganz simpel. Dem Körper fehlt es an Flüssigkeit. Wenn wir schwitzen, verlieren wir Wasser und Salze. Dadurch wird das Blut etwas dickflüssiger, der Kreislauf muss mehr arbeiten und das Gehirn kann empfindlich reagieren mit Druck im Kopf, Pochen oder Konzentrationsproblemen. Dazu kommt, bei Hitze, da weiten sich die Blutgefäße, damit der Körper Wärme besser abgeben kann. Auch das kann Kopfschmerzen begünstigen, besonders bei Menschen, die ohnehin zu Migräne oder Spannungskopfschmerzen neigen. Wer dann noch lange in der Sonne sitzt, riskiert zusätzlich einen Sonnenstich. Typisch dafür sind Kopfschmerzen, ein heißer Kopf, Übelkeit oder Schwindel. Was hilft jetzt? Ganz wichtig natürlich, nicht erst trinken, wenn der Durst schon da ist. Wasser, ungesüßter Tee oder Saftschorle sind sehr gute Optionen. Bei starkem Schwitzen kann auch etwas Salziges helfen. Außerdem Schatten suchen, körperliche Anstrengung in die kühleren Stunden verlegen und Kopf sowie Nacken schützen. Hilfreich ist auch, Gesicht, Schläfen oder Nacken mit kühlem Wasser zu benetzen. Wenn Kopfschmerzen zusammen mit Verwirrtheit, Fieber, Bewusstseinsstörungen oder starkem Schwindel auftreten, dann solltet ihr unbedingt sofort ärztliche Hilfe holen. Denn dann kann mehr dahinter stecken als bloß ein normaler Hitzkopf.
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0: Entspannte Musik mit den Fugees, Killing Me Softly, am Mittwochvormittag. Alex hat gerade eine WhatsApp-Nachricht geschrieben. Superblitzer in Ettlen, schieß in der Ortszufahrt Richtung Lohnsee, Achtung, Zone 30. Wir schauen gleich nochmal genauer aufs große Verkehrsupdate und natürlich auch auf das, was das Wetter heute so macht und vor allem, was morgen wieder losgeht nach diesem kurzen Einbruch. Wir haben es kurz vor 11.
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1: 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Es ist 11 Uhr.
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9: Tankrabatt ist Geschichte und wo ist Donald Trump bei der WM? Ich bin Paolo Percocco, guten Tag. Der Tankrabatt ist vorbei und an vielen Tankstellen wird Sprit wieder teurer. Seit Mitternacht gilt der Steuerrabatt von 17 Cent pro Liter nicht mehr. In großen Städten lagen E10 und Diesel heute meist über 1,90 Euro pro Liter, teilweise auch über 2 Euro. Für Autofahrer heißt das ganz klar, tanken wird wieder spürbar teurer. Günzburg ordnet die Kinderbetreuung in der Stadt neu. 2 Neubauten am Auweg und in der Ichenhauser Straße sollen im Jahr 2027 fertig werden und über 150 Plätze bieten. Das hat Konsequenzen für 2 andere Häuser. Donau 3FM-Reporter Fabian Schober.
10: Die Kita Wurzelzwerge im Leitenweg soll mit Fertigstellung der neuen Kitas ihren Betrieb beenden. Die Einrichtung war seit 2021 nur als Interimslösung gedacht. Laut Stadt Günzburg gehen keine der 120 Betreuungsplätze verloren. Statt den Wurzelzwergen soll das Kinderhaus Nornheim ab Herbst 2027 in die Module am Leitenweg umziehen. Familien können sich dann entscheiden, welche der 3 Johanniter-Einrichtungen sie künftig nutzen wollen.
9: Bei Eberhardzell im Landkreis Biberach ist ein Motorradfahrer tödlich verunglückt. Der 62-Jährige war am Nachmittag Richtung Mühlhausen unterwegs. Laut Polizei bog ein 19-jähriger Autofahrer auf die Straße ab und übersah wohl den Motorradfahrer. Der 62-Jährige kam ums Leben, der Autofahrer wurde leicht verletzt. Die Polizei ermittelt zur Unfallursache. Die von Kritikern befürchtete Donald Trump WM-Show ist bei den Spielen in den USA bisher ausgeblieben. Interessiert sich der US-Präsident doch nicht für Fußball? Erst wollte Trump ja die 250-Jahr-Feier der USA ganz eng mit der WM zusammen feiern. Donau 3FM-Reporterin Tina Eck, wie sieht's denn da aus?
11: Ja, Trump ist in der Tat unsichtbar bei dieser WM und dabei wollte er das ganze Turnier zu seiner ganz persönlichen Veranstaltung machen, zur großen, großen Party. Immerhin hat er ja nun den FIFA-Friedenspreis auch gekriegt, aber Trump kam noch nicht mal zum Eröffnungsspiel der USA gegen Paraguay in Los Angeles und man hat ihn noch in keinem Stadion irgendwo entdecken können.
9: Mehr Nachrichten in einer Stunde und jederzeit auf donau3fm.de.
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0: Ja, da ist sie endlich, die kühlere Luft. Es gibt hier und da noch ein paar Regenschauer in Schwaben. Endlich mal Zeit zum Durchlüften, egal ob im Büro oder auch zu Hause. Gegen Nachmittag und Abend sind da noch mal ein paar mehr Schauer und Gewitter mit dabei. Höchstwerte heute 21 bis 26 Grad. Morgen ab Donnerstag geht der Sommer dann wieder los.
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0: Es hat gescheppert auf der A7 und zwar in Richtung Ulm zwischen Bad Grönenbach und Vohringen. Ganz wichtig hier eine Gasse für die Rettungs- und Einsatzfahrzeuge bilden. 2 Kilometer Stau haben wir in diesem Bereich. Zeitverlust bei 15 Minuten. Und den größten Stau haben wir derzeit auf der A8 in Richtung München zwischen dem Eichelberg und Hohenstadt. Hier 9 Kilometer Stau, Zeitverlust bei einer knappen Dreiviertelstunde. Und dann kam noch eine WhatsApp-Sprachnachricht rein.
12: Ja, guten Morgen, ja, grüß dich. Da fahre ich hier mit einer Gefahrenmeldung von der A96 von München Richtung Lindau. In der Abfahrt Erkheim hat es gekracht. Sieht man ganz spät die Unfallstelle. Unbedingt aufpassen, dass nichts weiter passiert. Ciao, ciao.
0: Danke dir fürs Melden, Michi.
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0: Geblitzt wird in Ulm am Bleicher Haag vom Mehringer Weg her kommend auf Höhe der Garagen, dann noch in Erlenbachstraße bei der Firma Gerber und in Rottum in der Ortsdorffahrt Richtung Ochsenhausen.
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0: Ich wünsche euch einen schönen Mittwoch vormittags. Skyr gilt als gesündere Alternative zu Quark und steht bei ganz vielen als Fitnessprodukt im Kühlschrank und teilweise nicht mehr im Regal. Denn Skyr wird derzeit doch häufiger gekauft als der klassische Quark. Aber was ist denn eigentlich besser? Was hilft uns beim Abnehmen? Was ist gesünder? Oder soll man doch lieber wieder zurück zum Quark gehen? Schauen wir mal, was da auf uns zukommt. Die Antworten, die gibt's gleich. Quark versus Skyr, die Antworten. Die geht's jetzt gleich.

0: The sun always shines on TV. In diesem Fall scheint die Sonne aus dem Radio raus. Wir kommen jetzt aber zu einem ganz spannenden Thema, und zwar Skier versus Quark. Skier ist meiner Meinung nach so eine Sache. Es ist schon eine Alternative zu Quark. Mir schmeckt es aber ehrlich gesagt nicht so. Aber das ist nicht der Trend, der sich gerade so abspiegelt. Es ist derzeit fast überall ausverkauft, wenn man so in die Läden reingeht. Skier steht gefühlt immer auf dem Band an der Kasse. Das wird derzeit gekauft ohne Ende. Kommt aus Island übrigens. Aber ist an diesem Versprechen, dass Skier gesünder ist als Quark, überhaupt was dran? Das hat uns Katharina Holthausen gesagt. Sie ist Ernährungsexpertin bei der Verbraucherzentrale Bayern. Liebe Katharina, ist Skier der große Fitness-Tipp oder ist das einfach nur so ein Trend?
1: Das wird tatsächlich gern so dargestellt, aber Skier und Magerquark sind sich eigentlich sehr ähnlich. Also beide werden natürlich aus Milch hergestellt, sind eiweißreich, sättigend und fett- und kalorienarm. Magerquark enthält meist sogar noch ein bisschen mehr Eiweiß, Skier punktet dagegen aber mit einem höheren Kalziumgehalt und ist natürlich auch ein bisschen cremiger.
0: Die beiden Produkte haben also einiges gemeinsam, aber ein paar Unterschiede gibt's doch, oder?
1: Also Skier schmeckt in der Regel etwas milder als Magerquark und ist, wie schon gesagt, eben auch ein bisschen cremiger. Und Quark hat dagegen eine festere Struktur und schmeckt ein bisschen säuerlicher. Welche Variante einem aber besser gefällt, ist natürlich einfach auch Geschmackssache. Wenn man aber auf den Preis achtet, dann fährt man mit Magerquark oft günstiger.
0: Was sowohl für Skier als auch für Quark gilt, es gibt ja wahnsinnig viele verschiedene fruchtige Arten schon zu kaufen. Die haben ja aber oft auch ihre Nachteile.
1: Ja, also natürlich greift man am besten zu naturbelassenem Skier oder auch Quark, weil viele dieser Fruchtvarianten natürlich, wer hätte es gedacht, oft einfach zusätzlichen Zucker oder auch Aromen enthalten. Und wer etwas Süße möchte, kann natürlich auch einfach frisches Obst untermischen oder ein bisschen Honig. Und ich hätte noch einen kleinen Tipp für den Quark. Falls der Quark einem nämlich zu fest ist, lässt er sich mit etwas Milch oder tatsächlich auch einem Schuss Sprudelwasser ganz leicht cremig rühren.
0: Zu was ihr jetzt im Endeffekt greift im Kühlregal, das bleibt natürlich euch überlassen. Leckere Rezepte gibt's übrigens mit beidem. Ich habe zum Beispiel letztens eine Skier-Pizza probiert und das hat richtig, richtig gut geschmeckt. Klingt komisch, ist aber so.

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3: Mittwochmittag, kurz vor 11:30.
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3: Der Sommer macht wirklich ganz kurz Pause. Gestern hat er schon ein bisschen pausiert. Es gab zwar gestern noch viel Sonne, was wir hier so genießen durften. Aber es bricht ein bisschen ein. Wir haben heute einige Regenschauer in Schwaben. Teilweise kann es auch mal gewittern. Aber ich glaube, da sind wir ganz dankbar. Vor allem auch die Natur freut sich natürlich über diese Regentropfen, die heute runterkommen. Derzeit geht's. Meistens ist es trocken derzeit. Es wird gegen Nachmittag noch mal ein bisschen zuziehen. Da gibt es dann noch mal teilweise auch stärkere Schauer. Es kann noch mal gewittern. Morgen zum Donnerstag ist der Sommer aber dann wieder zurück. Dann gibt es Temperaturen zwischen 26 und 30 Grad, Sonne und Wolken im Mix.
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3: Wir schauen auf die Straßen. Eine Minute nach 11:30 haben wir es. Stau derzeit auf der A8 in Richtung München zwischen dem Eichelberg und Hohenstadt. 9 Kilometer ist der Stau. Langzeitverlust bei gut einer halben Stunde. Dann haben wir immer noch die Meldung von der A7 Richtung Ulm zwischen Bad Grönenbach und Woringen. Da gab es einen Unfall. Ihr kommt hier mittlerweile an der Unfallstelle vorbei. Derzeit laut unseren Informationen kein Rückstau in diesem Bereich. Sonst läuft's auf den Straßen. Wir wünschen euch gute und sichere Fahrt.
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3: Die Blitzer stehen noch in Ulm an der Haslerstraße. Da wird beidseitig geblitzt. Dann noch auf der A8 Richtung Stuttgart, Höhe der Raststätte Gruibingen. In Ettlen-Schieß steht ein Blitzer in der Dorfstraße. Und Neu-Ulm-Stäubenstraße, Höhe der Stadtbücherei, wird beidseitig geblitzt.
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3: Ich wünsche euch einen schönen Mittwochmittag. Die Ulmer City Entdecker Tour geht in die zweite Runde und mit dabei ist natürlich auch wieder das Ulmer City Marketing, das schon bei der ersten Tour wirklich richtig zufrieden war.
17: Die sind alle so herzlich und glücklich und zufrieden und schnattern vor sich hin und lachen und feiern sich gegenseitig. Man kann sich so nicht wünschen. Es ist tatsächlich besser als erwartet. Von daher sind wir momentan einfach nur happy.
3: Ja, und warum ihr unbedingt bei der nächsten Entdeckertour dabei sein solltet, ja, wir planen eine zweite. Das erfahrt ihr gleich nach Musik.
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0: Sie mit Cheap Thrills am Mittwochmittag. Die Ulmer City Entdeckertour geht in die zweite Runde.
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0: Am 11.07. findet das Ganze statt, also in 10 Tagen. Und da könnt ihr dann wirklich einen Tag erleben, den ihr so schnell nicht vergessen könnt. Auch das Ulmer City Marketing rund um Sandra Walter ist wieder mit dabei. Sandra, warum sollten wir bei der Tour denn unbedingt mitmachen?
3: Weil wir hier in Ulm einfach einen wunderbaren Tag planen, den man so selber wahrscheinlich nicht planen würde. In Ecken, in die man vielleicht selber gar noch nie geblickt hat und Erlebnisse mitbekommt und Ideen mitbekommt und vielleicht auch die ein oder andere Geheimecke sieht, die sonst verborgen geblieben wäre.
0: Aber jetzt ist es ja so, der Ulmer und die Ulmerin, die kennen sich ja aus in ihrem Städtchen. Kann man da dann trotzdem was Neues entdecken?
3: Jedes Mal, wenn man eine Stadtführung macht, bekommt man neuen Input. Auch als jemand, der hier tagtäglich ein- und ausgeht. Und es ist schon spannend, was die an Hintergrundwissen haben und so ganz locker und frei vermitteln, ohne dass es schwer wird. Und das macht dann schon richtig Spaß, weil jetzt können wir unser Wissen selber auch ein bisschen aufpimpen und vielleicht das ein oder andere Mal wieder teilen und uns klüger stellen, als wir sind.
0: Sehr stark. Man geht ja an vielen Orten vorbei, an vielen Lieblingsorten. Was ist denn der Lieblingsort der Ulmer City Managerin?
3: Am liebsten bin ich tatsächlich in den kleinen Gässchen unterwegs, von Kaffee trinken über in die kleinen Geschäfte schauen und gucken, was es Neues gibt und ein bisschen quatschen. Das ist eigentlich so das Schönste, finde ich. Das schönste Eckchen in der Ulmer Innenstadt.
0: 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Ihr könnt shoppen. 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
1: Max Giesinger, 80 Millionen am Mittwochmittag hier bei Donau 3 FM. Wir haben es kurz vor 12. Wenn es schon soweit ist, wünsche ich euch eine schöne Mittagspause.
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2: Es ist 12 Uhr.
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12: Tankrabatt ist Geschichte und wo ist Donald Trump bei der WM? Ich bin Paolo Percocco, guten Tag. Der Tankrabatt ist vorbei und an vielen Tankstellen wird Sprit wieder teurer. Seit Mitternacht gilt der Steuerrabatt von 17 Cent pro Liter nicht mehr. In großen Städten lagen E10 und Diesel heute meist über 1,90 Euro pro Liter, teilweise auch über 2 Euro. Für Autofahrer heißt das ganz klar, tanken wird wieder spürbar teurer. Günzburg ordnet die Kinderbetreuung in der Stadt neu. 2 Neubauten am Auweg und in der Ichenhauser Straße sollen im Jahr 2027 fertig werden und über 150 Plätze bieten. Das hat Konsequenzen für 2 andere Häuser. Donau 3FM Reporter Fabian Schober.
13: Die Kita Wurzelzwerge im Leitenweg soll mit Fertigstellung der neuen Kitas ihren Betrieb beenden. Die Einrichtung war seit 2021 nur als Interimslösung gedacht. Laut Stadt Günzburg gehen keine der 120 Betreuungsplätze verloren. Statt den Wurzelzwergen soll das Kinderhaus Nornheim ab Herbst 2027 in die Module am Leitenweg umziehen. Familien können sich dann entscheiden, welche der 3 Johanniter-Einrichtungen sie künftig nutzen wollen.
12: Bei Eberhardzell im Landkreis Biberach ist ein Motorradfahrer tödlich verunglückt. Der 62-Jährige war am Nachmittag Richtung Mühlhausen unterwegs. Laut Polizei bog ein 19-jähriger Autofahrer auf die Straße ab und übersah wohl den Motorradfahrer. Der 62-Jährige kam ums Leben, der Autofahrer wurde leicht verletzt. Die Polizei ermittelt zur Unfallursache. Die von Kritikern befürchtete Donald Trump WM-Show ist bei den Spielen in den USA bisher ausgeblieben. Interessiert sich der US-Präsident doch nicht für Fußball? Erst wollte Trump ja die 250-Jahr-Feier der USA ganz eng mit der WM zusammen feiern. Donau 3FM-Reporterin Tina Eck, wie sieht's denn da aus?
14: Ja, Trump ist in der Tat unsichtbar bei dieser WM und dabei wollte er das ganze Turnier zu seiner ganz persönlichen Veranstaltung machen, zur großen Party. Immerhin hat er ja nun den FIFA-Friedenspreis auch gekriegt. Aber Trump kam noch nicht mal zum Eröffnungsspiel der USA gegen Paraguay in Los Angeles. Und man hat ihn noch in keinem Stadion irgendwo entdecken können.
12: Mehr Nachrichten in einer halben Stunde und jederzeit auf donau3fm.de.
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1: Der liebe Sommer, der macht eine ganz kurze Pause gestern und heute. Wir haben ein bisschen Regen heute mit dabei. Wir haben viele trockene Stellen auch mit dabei. Viele Wolken da oben am Himmel. Gegen späten Nachmittag kann es mal noch ein bisschen heftiger werden. Kräftige Regenschauer, teilweise auch ein paar Gewitter. Morgen wird es dann aber wieder schön. Sonne und Wolken im Mix, Temperaturen zwischen 26 und 30 Grad.
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1: Derzeit haben wir eine Vollsperrung von der B12 zwischen Jengen und Germaringen. Da gab es einen Unfall. Wie gesagt, beide Richtungen gesperrt. Da laufen derzeit die Bergungsarbeiten. Bitte hier weiträumig umfahren. Dann haben wir derzeit einen Stau auf der A8 in Richtung München zwischen dem Eichelberg und Hohenstadt. Das ist auch der längste Stau mit dem längsten Zeitverlust. 10 Kilometer Stauzeitverlust bei einer guten halben Stunde. Wir haben noch eine Meldung von der A7 Richtung Ulm zwischen Illertissen und dem Dreieck Hittistetten. 6 Kilometer stockender Verkehr. Zeitverlust bei 10 Minuten. Sonst läuft's. Gute und sichere Fahrt.
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1: Geblitzt wird in Ettlen-Schieß in der Dorfstraße Richtung Lohnsee in der 30er-Zone, dann in Neu-Ulm-Stolpenstraße Höhe der Stadtbücherei, Ulm am Bleiche Haag von Mehringer Weg her kommend und Erbach-Erlenbach-Straße Höhe der Firma Gerber.
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1: Ich wünsche euch einen schönen Mittwochmittag. Biberachs größter Arbeitgeber hat eine neue Chefin an der Spitze und die kommt sogar aus der Region. Wer, was und vor allem wo in Biberach da als eine neue Chefin regiert, darüber sprechen wir gleich nach Hathaway, Miles Smith und Miley Cyrus.
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0: Der Mittwochmittag hier bei Donau 3FM mit Hathaway, What is Love?
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0: Biberachs größter Arbeitgeber hat eine neue Chefin bei Böhringer Ingelheim. Gibt es einen Wechsel an der Spitze? Paolo Pacocco von den Donau 3FM Nachrichten. Was hat sich bei Böhringer in Biberach denn genau geändert?
2: Die neue Frau an der Spitze, die heißt Christiane Steuer. Die leitet seit dem 1. Juli, also seit heute, den Standort Biberach. Steuer übernimmt die Position von Thomas Reit, der nach Unternehmensangaben in den Vorruhestand geht. Sie ist seit über 20 Jahren bei Böhringer Ingelheim und war zuletzt im Unternehmen für globale Qualitätssysteme verantwortlich.
0: Warum ist denn der Wechsel für Biberach so wichtig?
2: Böhringer ist, du hast es selber schon gesagt, in Biberach der größte Arbeitgeber der Stadt. Rund 7.500 Menschen arbeiten dafür das Unternehmen. Und passend dazu, Steuer kennt die Region auch gut. Sie stammt gebürtig aus Ochsenhausen, ist im bayerischen Teil Schwabens aufgewachsen, also da, wo du herkommst, und hat selbst 3 Jahre in Biberach gelebt.
0: Sehr, sehr schön. Also gutes Gelingen mit der neuen Frau Steuer am Steuer. Danke dir, Paolo, für die Infos. Alles zum Wechsel an der Spitze von Böhringer Ingelheim in Biberach findet ihr natürlich auch auf donau3fm.de.
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2: 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Wir haben's Mittwochmittag, kurz vor 12:30.
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17: Es ist 12:30.
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18: Neue Chefin für Biberacher Großunternehmen und Tankrabatt ist Geschichte. Ich bin Fabian Schober, guten Tag. Biberachs Wirtschaft bekommt frischen Wind. Der größte Arbeitgeber der Stadt hat eine neue Chefin, Donau 3FM Nachrichtenchef Harry Kist.
19: Bei Böhringer Ingelheim in Biberach gibt es einen Wechsel an der Spitze. Christiane Steuer leitet ab heute den Standort. Sie übernimmt die Position von Thomas Reit, der in den Vorruhestand geht. Steuer ist seit über 20 Jahren bei Böhringer. Sie stammt gebürtig aus Ochsenhausen, ist im bayerischen Teil Schwabens aufgewachsen und kennt auch Biberach. 3 Jahre lang hat sie dort selbst gelebt. In Biberach arbeiten rund 7.500 Menschen für das Unternehmen. Alle Infos dazu auf donau3fm.de.
18: Der Juni war der billigste Monat zum Tanken seit Beginn des Iran-Kriegs und wird es vermutlich erstmal bleiben. Der Tankrabatt von rund 17 Cent pro Liter ist seit heute vorbei und an vielen Tankstellen explodieren die Preise. In großen Städten lagen E10 und Diesel heute meist über 1,90 Euro pro Liter, teilweise auch über 2 Euro. Für Autofahrer heißt das ganz klar, tanken wird wieder spürbar teurer. Bei einer Polizeikontrolle auf der B311 bei Ehingen hat die Polizei einen maroden LKW herausgezogen. Mithilfe eines Gutachters ist anschließend herausgekommen, dass der komplette Aufbau durchgerostet war und unprofessionell repariert wurde. Die Fahrt für den 54-Jährigen war dort vorbei. Ein Foto des Lasters gibt's auf donau3fm.de. Die von Kritikern befürchtete Donald Trump WM-Show ist bei den Spielen in den USA bisher ausgeblieben. Erst wollte der US-Präsident ja die 250-Jahr-Feier der USA ganz eng mit der WM zusammenfeiern. Donau3fm-Reporterin Tina Eck, wie sieht's denn aus?
20: Ja, Trump ist in der Tat unsichtbar bei dieser WM und dabei wollte er das ganze Turnier zu seiner ganz persönlichen Veranstaltung machen, zur großen Party. Immerhin hat er ja nun den FIFA-Friedenspreis auch gekriegt, aber Trump kam noch nicht mal zum Eröffnungsspiel der USA gegen Paraguay in Los Angeles und man hat ihn noch in keinem Stadion irgendwo entdecken können.
18: Danke, Tina. Mehr Nachrichten in einer halben Stunde und jederzeit auf donau3fm.de.
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22: Ja, viele haben nach hier gefragt und jetzt ist er endlich da. Kühlere Luft in Schwaben. Teilweise haben wir noch ein paar Regenschauer jetzt an diesem Mittwochmittag, die lassen aber nach. Es wird auch noch ein bisschen freundlicher Richtung Nachmittag hin. Am späten Nachmittag zieht es dann aber wieder zu. Dann kommen einige Regenschauer hier zu uns nach Schwaben. Die können auch teilweise ein bisschen kräftiger sein. Hier und da kann es auch mal gewittern. Höchstwerte heute zwischen 21 und 26 Grad. Am besten heute lüften, morgen am Donnerstag ist es nämlich wieder heiß und sonnig.
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22: Gucken wir mal auf die Straßen. 1:03 haben wir es. A8 Richtung Stuttgart zwischen Kirchheimteck West und Esslingen. 3 Kilometer Stauzeitverlust bei 10 Minuten. Dann A8 in Richtung München zwischen dem Eichelberg und Hohenstadt. 8 Kilometer stockender Verkehr. Zeitverlust bei 15 Minuten. Und bitte noch vorsichtig fahren. A8 in Richtung München zwischen Märklingen und Ulm. West, da den Fahrzeugen Reifenplatzer. Da liegen Reifenteile auf dem rechten Fahrstreifen.
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22: Wieder ganz frisch dabei, der Blitzer in Günzburg, in der Heidenheimer Straße beim Waldbad. Da haben wir derzeit eine 30er-Zone. In Ettlen-Schieß wird geblitzt, in der Dorfstraße Richtung Lohnsee und in Ulm am Bleicher Haag und zwar auf Höhe der Garagen beidseitig.
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22: Ja, und ich bin mir sicher, die allermeisten von uns, die hatten schon mindestens einmal im Leben mit ihnen zu tun. Ihr könnt euch aber vielleicht nicht mehr daran erinnern. Es ist nicht die Bardame bei der letzten Party. Nein, es geht um Hebammen. Ja, und wenn die fehlen, dann hat das Ganze wirklich fatale Konsequenzen.
24: Der ausgeprägte Hebammenmangel hat für die Familien teilweise zu Versorgungslücken in der Schwangerschaft und im Wochenbett geführt.
22: Mehr über diesen unglaublich wichtigen Beruf und was sich da in den letzten Jahren getan hat, das gibt's gleich nach einfach guter Musik für euren Mittwochmittag.

0: Tate McRae, She's All I Wanna Be an diesem Mittwochmittag hier bei Donau 3 FM. Sie sind in den wohl intimsten Momenten in unserem Leben mit dabei. Wir haben es 15:15. Es geht um Hebammen und weil sie so wichtig sind, gibt es noch gar nicht so lange ein Studium dazu. 19 Absolventinnen haben dieses nun an der DHBW Heidenheim abgeschlossen. Professor Dr. Elvira Hoffmann ist dort als Studiengangsleiterin tätig und erklärt, warum sich die Ausbildung zur Hebamme weiterentwickelt hat.
1: Die Ausbildung hat sich von einer fachschulischen Berufsausbildung hin zu einem dualen praxisintegrierenden Studium entwickelt, weil Hebammen einen sehr verantwortungsvollen Beruf haben, in dem sowohl die praktischen Fähigkeiten als auch die theoretischen und wissenschaftlichen Kenntnisse benötigt werden. Zudem entspricht der Abschluss auf Bachelor-Niveau den europäischen Bildungsstandards, wodurch die berufliche Anerkennung der Hebamme als eigenständige Gesundheitsprofession gestärkt wird.
0: Jetzt ist es ja aber so, in den letzten Jahren war ja immer wieder vom Hebammenmangel die Rede. Seit 2020 ist nun das Studium für angehende Hebammen verpflichtend. Gibt es da denn eine Entwicklung? Natürlich eine positive, hoffentlich.
1: Der Hebammenmangel war vor 5 bis 10 Jahren besonders stark ausgeprägt. Unter anderem sind die Geburtenzahlen bis 2021 stark angestiegen. Gegenüber einer begrenzt ansteigenden Zahl an qualifizierten Fachkräften. Die Zahlen der Absolventinnen sind durch das Studium angestiegen, weshalb man vor allem in dem Bereich dem Hebammenmangel doch besser begegnen konnte. Der ausgeprägte Hebammenmangel hat für die Familien teilweise zu Versorgungslücken in der Schwangerschaft und im Wochenbett geführt. Schwangere mussten zu dem Zeitpunkt zum Beispiel bei mehreren Hebammen anfragen, um einen Kurs für die Geburtsvorbereitung zu bekommen.
0: Was würden Sie denn sagen, was muss sich zukünftig noch tun, um den Beruf der Hebamme zu fördern?
1: Der Hebammenberuf wird sich weiter professionalisieren und weiterentwickeln. Dafür sollten genügend attraktive Karrierewege angeboten und noch ausgebaut werden. Andere relevante Punkte sind ein konstruktiver interprofessioneller Austausch sowie die Einbindung der Hebammen in gesundheitspolitische Entscheidungsprozesse.
0: Danke, Professor Dr. Elvira Hoffmann. Seit 2020 ist ein Studium für angehende Hebammen verpflichtend. Und so konnte man eben dem Hebammenmangel positiv entgegenwirken. Wir freuen uns über die Entwicklung und hoffen natürlich, dass das Ganze auch so weitergeht. Denn ganz klar, ohne Hebammen geht's nicht.

0: Mr. Big, Wild World an diesem Mittwochmittag, kurz vor eins.
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15: Es ist 13 Uhr.
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17: Neue Chefin für Biberacher Großunternehmen und Gewalt gegen Polizisten. Ich bin Fabian Schober. Guten Tag. Biberachs Wirtschaft bekommt frischen Wind. Der größte Arbeitgeber der Stadt hat eine neue Chefin. Donau 3 FM Nachrichtenchef Harry Kist.
18: Bei Böhringer Ingelheim in Biberach gibt es einen Wechsel an der Spitze. Christiane Steuer leitet ab heute den Standort. Sie übernimmt die Position von Thomas Reit, der in den Vorruhestand geht. Steuer ist seit über 20 Jahren bei Böhringer. Sie stammt gebürtig aus Ochsenhausen, ist im bayerischen Teil Schwabens aufgewachsen und kennt auch Biberach. 3 Jahre lang hat sie dort selbst gelebt. In Biberach arbeiten rund 7.500 Menschen für das Unternehmen. Alle Infos dazu auf donau3fm.de.
17: Seit Jahren beklagen Polizisten eine zunehmende Gewaltbereitschaft. Das belegt jetzt auch die Statistik. In Bayern wurden 2025 so viele Beamte im Dienst angegriffen und verletzt wie noch nie seit Beginn der Aufzeichnungen im Jahr 2010. Dabei geht die Zahl der Gewaltdelikte zurück. Laut Bayerns Innenminister Joachim Herrmann zeige die Entwicklung, dass die Gewalt heute von weniger Personen ausgehe, dafür aber intensiver und folgenschwerer werde. Bei einer Kontrolle auf der B311 bei Ehingen hat die Polizei einen maroden LKW herausgezogen. Mithilfe eines Gutachters ist anschließend herausgekommen, dass der komplette Aufbau durchgerostet war und unprofessionell repariert wurde. Die Fahrt für den 54-Jährigen war dort vorbei. Ein Foto des Lasters gibt's auf donau3fm.de. Mehr als jeder dritte Sohn in Deutschland wohnt mit 25 Jahren noch zu Hause. Bei den Töchtern ist es nicht mal jede vierte. Das Statistische Bundesamt stellt immer mehr Nesthocker fest. Donau 3FM-Reporterin Claudia Wächter, wie sieht das denn im Vergleich zu anderen europäischen Ländern aus?
19: Ja, unsere männlichen Nesthocker, die machen den Südeuropäern langsam Konkurrenz. Jungs eben, werden viele nun sagen. Und da ist was dran, denn auch bei den Älteren, da sieht's ähnlich aus. Mehr Söhne als Töchter wohnen noch bei den Eltern und die allermeisten, die haben auch einen Job. Aber im EU-Vergleich ziehen wir noch relativ früh aus. Top sind da übrigens die Finnen, die sagen schon mit gut 20 Bye-bye.
17: Danke, Claudia. Ja, daheim bei Mama ist es halt doch am schönsten. Mehr Nachrichten gibt's wieder in einer Stunde und jederzeit auf donau3fm.de.
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0: Es ist heute wirklich angenehm, was die Temperaturen angeht. 20 Grad haben wir derzeit im Schnitt. Da geht auch nur noch ein bisschen was nach oben. Das ist schon fast das Höchste der Gefühle. Es ist kühl in Schwaben, man kann mal schön lüften. Das ist sehr, sehr viel wert, wenn es jetzt so heiß war die letzten paar Tage. Wir haben später noch ein paar kräftigere Regenschauer mit dabei, vor allem dann auch gegen späten Nachmittag. Da kann es dann auch mal ein paar Gewitter geben hier bei uns in Schwaben. Sonst aber wirklich so ein kleines pausierendes Wetter, was den Sommer anbelangt. Morgen am Donnerstag geht's nämlich schon wieder los. 26 bis 28 Grad, Sonne und Wolken im Mix.
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0: Bitte vorsichtig fahren auf der A8 in Richtung Stuttgart zwischen Zusmarshausen und Burgau. Da liegen Gegenstände auf der Fahrbahn. Dann haben wir derzeit noch einen Stau auf der A8 in Richtung Stuttgart zwischen Kirchheimteck West und Esslingen. Der Stau ist 4 Kilometer lang. Ihr lasst hier 15 Minuten liegen und bitte auch noch ein bisschen mehr Zeit mitbringen. In der Gegenrichtung Richtung München zwischen dem Eichelberg und Hohenstadt 5 Kilometer stockende Verkehrszeitverlust bei 10 Minuten.
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0: Geblitzt wird derzeit noch in Rottum, in der Ortsdurchfahrt Richtung Ochsenhausen, dann in Erbach, Erlenbachstraße, Höhe der Firma Gerber, Ulm am Bleicher Haag von Behringer Weg her kommend und Neu-Ulm-Stäubenstraße auf Höhe der Stadtbücherei. Da wird beidseitig geblitzt.
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0: Michael Jackson mit dem Smooth Criminal am Mittwochmittag hier bei Donau 3 FM. Gleich für euch noch mit dabei Robbie Williams, All My Life. Robbie Williams performt übrigens bei der großen WM-Finale Halbzeitshow. Wie steht ihr eigentlich dazu? Ja zur Halbzeitshow oder kann man sich doch auch sparen? Gerne mal eine WhatsApp-Nachricht an die 015202424x3. Wir haben es Mittwochmittag, 13.14 Uhr. Stündlich und ohne Umstieg mit dem Bus von Biberach nach Memmingen. Das ermöglichen die Regiobuslinien. Peter Hirsch, Leiter des Biberacher Verkehrsamts. Welches Ziel verfolgen Sie mit dem Angebot?
1: Mit dem Regiobus haben wir jetzt eine Ost-West-Verbindung von Rietingen über Biberach, Erolzheim nach Memmingen geschaffen. Wir verbinden die Unterzentrum mit dem Oberzentrum von Memmingen, nehmen alle Zuganschlusszeiten mit und in Memmingen gibt es sogar einen Anschluss über der Stadtbus zum Flughafen. Das war unser Ziel.
0: Was ist denn das Feedback der Fahrgäste?
1: Was uns sehr freut, dass viele junge Menschen auf uns zukommen und sich freuen und ihr Lob bekommen, weil sie aber jetzt den Anschluss in die große, weite Welt haben. Sie können im Prinzip nach Memmingen zum Shopping gehen, sich nach Ulm zum Shoppen gehen und deshalb immer in dieser großen Zeitspanne von morgens 5 bis abends 24 Uhr.
0: Sind denn noch weitere Linien geplant?
1: Wir wollen weiter an dem Regiobus-Konzept arbeiten. Warum? Wir kratzen an den 700.000 Fahrgästen im Jahr und das ist für so ein Regiobus ein Riesenerfolg.
0: Und ein Erfolg ist es auch für den Umweltschutz, oder?
1: Wir wollen mehr Fahrgäste in den Bussen, wir wollen den motorisierten Individualverkehr da damit zurückdrängen. Die Busse werden mit HVO 100 betrieben. Es sind im Prinzip Speisereste, Speiseöle, die dann im Prinzip so verarbeitet werden, dass sie dann in einem normalen Dieselfahrzeug getankt werden können. Wir sparen damit rund 90% CO2 ein im Jahr und das sind riesige Mengen, wenn man das mal hochrechnet.
0: Der BW Regiobus, gefördert vom Landkreis Biberach und dem Land Baden-Württemberg. Den Fahrplan und alle Infos findet ihr auf www.biberach.de.

0: Auf geht's nach Berg zum Ulrichsfest. Von Freitag, 3. Juli bis Montag, 6. Juli wird rund um die Brauerei in Berg ordentlich gefeiert. Geschäftsführer Ulrich Zimmermann hat die Highlights für euch.
1: Am Freitag starten wir mit Blasmusik und Ulrichsbier aus dem Holzfass im Brauereigarten. Am Samstag eröffnet Oberbürgermeister Alexander Baumann das Fest mit dem offiziellen Fassanstich. Dazu gibt's Blasmusik und am Abend die Donau-3FM-Party im Bierlager. Auf die Besucher wartet außerdem der Land- und Handwerkermarkt und Führungen zu Besuch bei der Bottichgärung. Der Sonntag beginnt mit dem Festgottesdienst. Währenddessen dreht sich schon der Ochs am Spieß für den Frühschoppen mit den Musikvereinen aus der Region. Am Abend bringt Pommes Fritz den Berghof zum Beben. Und zum Abschluss am Montag Blasmusik im Brauereigarten und die Band Explosive live und Open Air auf dem Berghof.
0: Alle Infos zum großen Ulrichsfest in Berg gibt's auf donau3fm.de.
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4: Mittwochnachmittag, kurz vor 2:30.
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4: Der Sommer macht heute mal eine kurze Pause. Wir haben viele Wolken hier bei uns in Schwaben. Teilweise gibt es ein paar Tropfen von oben. Die Sonne schafft zwar durch teilweise, aber die Temperaturen steigen dann doch nicht über die 25 Grad. Gegen Nachmittag kann es dann auch nochmal ein paar kräftigere Regenschauer geben. Teilweise gewittert es auch mal, aber das auch nur heute, an diesem Mittwoch. Zum Rest der Woche gibt es nur noch eins zu sagen. Der Sommer kommt wieder zurück und zwar schon ab morgen.
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4: Bitte vorsichtig fahren auf der A8 in Richtung München zwischen Leipheim und Günzburg. Da liegt ein Spanngurt auf der Fahrbahn. Stau haben wir derzeit auf der A8 in Richtung Stuttgart zwischen Kirchheimtech West und Esslingen. Hier 4 Kilometer Stau, Zeitverlust 15 Minuten.
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4: Geblitzt wird am Bleicher Haag hier in Ulm und zwar vom Mehringer Weg her kommend bei den Garagen. Dann noch in Neu-Ulm-Stolpenstraße, Höhe der Stadtbücherei, Günzburg-Waldbad, Reisgezone und Ettlen-Schießdorfstraße Richtung Lohnsee.
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4: Also bei den Promis, bin ich ganz ehrlich, ist sie die Queen of Halloween. Schon seit Jahren organisiert Heidi Klum ja jedes Jahr zu Halloween eine riesige Party in New York. Ja, und mit ihren ausgefallenen und aufwendigen Kostümen sorgt sie immer wieder mal für riesige Schlagzeilen. Damit bis zum 31. Oktober die Zeit da ein bisschen schneller rumgeht, ist ja dann schon noch ein paar Wochenenden hin, hat sich Heidi in diesem Jahr was ganz Besonderes einfallen lassen, was uns jetzt im Juli schon betrifft. Was das ist, das hört ihr gleich.

0: Michael Schulze for a second am Mittwochnachmittag. Wir haben jetzt für alle Halloween- und Heidi Klum-Fans was. In diesem Jahr gibt es nämlich einen ganz besonderen Countdown bis zum Spukfest am 31. Oktober. Mehr dazu gibt's jetzt von unserer Promi-Expertin Easy 1000. 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
3: Freunde der gepflegten Unterhaltung, keine Lust mehr bis Dezember zu warten, um jeden Tag ein Türchen aufzumachen? Dann kommt hier vielleicht die gruseligste Adventskalender-Alternative des Jahres. Heidi Klum bringt nämlich jetzt zusammen mit der süß

0: Autowarenmarke Hitchies einen eigenen Gruselkalender raus. Das berichtet die Bild. Funktionieren soll das Ganze im Endeffekt wie ein Adventskalender, eben nur im Halloween-Style. Der Kalender hat dann 31 Türchen, also eins für jeden Tag im Oktober bis Halloween. Dahinter stecken Süßigkeiten, Überraschungen und laut Hitchies auch 17 limitierte Neuprodukte, die es dann exklusiv zur Spooky Season geben soll. Bild berichtet außerdem von Halloween-Accessoires, mehreren veganen Süßigkeiten und extra entwickelten Geschmacksrichtungen. Ganz billig ist der Spaß aber nicht, der Kalender kostet knapp 70 Euro. Hitchies nennt ihn selbst den weltweit ersten Halloween-Kalender mit 31 Türen. Ja, ob das ausgerechnet Heidi Klum da noch mit dahinter steckt, das überrascht wahrscheinlich die wenigsten. Sie gilt ja schon seit Jahren als Queen of Halloween, schmeißt ihre berühmten Halloween-Partys und sorgt mit ihren extrem aufwendigen Kostümen immer wieder international für Schlagzeilen.
1: Harry, hallo!
0: Ihre Kostümideen sollen übrigens auch beim Design vom Kalender eine Rolle spielen. Ja, schauen wir mal, wie gruselig der Kalender dann wirklich wird. Eins ist auf jeden Fall klar, der Preis ist es schon mal.
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1: 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Ja, das denken sich auch die Macher des Schwabenmarsches, der am 19. 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
2: Der Blick von oben und auch das Gefühl, einfach immer oben steht, ist ja wie wenn man auf dem Gipfelkreuz steht, mit nichts zu vergleichen, und kann ich nur wirklich jedem empfehlen, der noch nie oben war.
3: Sagt Kevin Wies, der Bürgermeister von Oberstadion. 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Mehr dazu gibt's morgen früh bei uns.
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4: Wir haben es Mittwochnachmittag, kurz vor zwei.
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0: Es ist 14 Uhr.
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12: Neue Chefin für Biberacher Großunternehmen und Gewalt gegen Polizisten. Ich bin Fabian Schober. Guten Tag. Biberachs Wirtschaft bekommt frischen Wind. Der größte Arbeitgeber der Stadt hat eine neue Chefin, Donau 3 FM Nachrichtenchef Harry Kist.
13: Bei Böhringer Ingelheim in Biberach gibt es einen Wechsel an der Spitze. Christiane Steuer leitet ab heute den Standort. Sie übernimmt die Position von Thomas Reit, der in den Vorruhestand geht. Steuer ist seit über 20 Jahren bei Böhringer. Sie stammt gebürtig aus Ochsenhausen, ist im bayerischen Teil Schwabens aufgewachsen und kennt auch Biberach. 3 Jahre lang hat sie dort selbst gelebt. In Biberach arbeiten rund 7.500 Menschen für das Unternehmen. Alle Infos dazu auf donau3fm.de.
12: Seit Jahren beklagen Polizisten eine zunehmende Gewaltbereitschaft. Das belegt jetzt auch die Statistik. In Bayern wurden 2025 so viele Beamte im Dienst angegriffen und verletzt wie noch nie seit Beginn der Aufzeichnungen im Jahr 2010. Dabei geht die Zahl der Gewaltdelikte zurück. Laut Bayerns Innenminister Joachim Herrmann zeige die Entwicklung, dass die Gewalt heute von weniger Personen ausgehe, dafür aber intensiver und folgenschwerer werde. Bei einer Kontrolle auf der B311 bei Ehingen hat die Polizei einen maroden LKW herausgezogen. Mithilfe eines Gutachters ist anschließend herausgekommen, dass der komplette Aufbau durchgerostet war und unprofessionell repariert wurde. Die Fahrt für den 54-Jährigen war dort vorbei. Ein Foto des Lasters gibt's auf donau3fm.de. Mehr als jeder dritte Sohn in Deutschland wohnt mit 25 Jahren noch zu Hause. Bei den Töchtern ist es nicht mal jede vierte. Das Statistische Bundesamt stellt immer mehr Nesthocker fest. Donau 3FM-Reporterin Claudia Wächter, wie sieht das denn im Vergleich zu anderen europäischen Ländern aus?
14: Ja, unsere männlichen Nesthocker, die machen den Südeuropäern langsam Konkurrenz. Jungs eben, werden viele nun sagen. Und da ist was dran, denn auch bei den Älteren, da sieht's ähnlich aus. Mehr Söhne als Töchter wohnen noch bei den Eltern und die allermeisten, die haben auch einen Job. Aber im EU-Vergleich ziehen wir noch relativ früh aus. Top sind da übrigens die Finnen, die sagen schon mit gut 20 Bye-bye.
12: Danke, Claudia. Ja, daheim bei Mama ist es halt doch am schönsten. Mehr Nachrichten gibt's wieder in einer Stunde und jederzeit auf donau3fm.de.
15: Aber den Rekord, den halten die Kroaten und die Jungs aus Montenegro. Da ist man teilweise über 33 Jahre, bevor man erst auszieht. Also haben wir noch ein paar Monate Zeit.
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15: Ich lass mir sowas doch nicht vorschreiben, wo sind wir denn? Wir schauen aufs Wetter. Gerade eben kommt die Sonne hier raus in Ulm und Neu-Ulm. Wir haben aber auch Regen mit dabei. Der kommt später wieder ein bisschen mehr hier zu uns nach Schwaben. Da kann es auch mal ein kleines Gewitter geben. Regen gehört auch mit dazu. Morgen schaut es aber schon wieder richtig gut aus. Sonne und Wolken im Mix, Temperaturen rund um die 25 Grad. Der Sommer macht heute einfach nur eine kurze Pause.
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15: Um 2:03. Es staut sich immer noch auf der A8 in Richtung Stuttgart zwischen Kirchheimteck West und Esslingen. 4 Kilometer ist der Stau lang. Zeitverlust derzeit bei einer knappen Viertelstunde. Und wir bleiben auf der A8 in Richtung Stuttgart. Jetzt zwischen Oberelchingen und Ulm-Ost hier 2 Kilometer Stau. Zeitverlust bei knapp 10 Minuten.
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15: In Buch wird ganz frisch geblitzt und zwar Richtung Unterrot am Ortsausgang in der 50er-Zone. Dann haben wir noch einen Blitzer auf der B311. Wenn ihr vom Donautal in Richtung Ulm reinfahrt, steht auf Höhe vom Parkplatz ein Blitzer. Gemeldet hat das die Jule, danke dir. Und auf der B10 Nersing in Richtung Neu-Ulm steht noch ein Blitzer. Und zwar in dem Bereich, wo dann auf 70 km/h runtergebremst wird.
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15: Und ich habe mich jetzt dazu entschieden, eine Runde Schwabenquiz mit euch zu spielen. Oma Rosa, bitte einmal die Frage an uns.
17: Was heißt Speckwargler? Erstens Sekt, zweitens Fettpölsterchen, drittens Wassergymnastik.
15: Also zwei Antworten haben ja was miteinander zu tun. Vielleicht kann man sich von dem hier herleiten. Wenn ihr die Antwort wisst, jetzt WhatsApp-Nachricht mit der richtigen Antwort an die 015202424x3 und dann gibt's eine Schwabentasse.
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0: Wir spielen eine Runde Schwabenquiz und bei mir am Telefon ist jetzt die Yvonne. Servus.
1: Hallo, grüß dich.
0: Was treibst du an diesem Mittwochnachmittag?
1: Ich bin gerade auf dem Weg mit meiner Tochter zum Einkaufen.
0: Schön shoppen gehen, oder? Wocheneinkauf.
1: Nein, nein, leider nur Getränke einkaufen.
0: Also,
1: bei dem heißen Wetter.
0: Brauchen wir doch auch, wenn es morgen wieder richtig anzieht mit dem Sommer, gell?
1: Ganz genau.
0: Also, dann bekommt ihr beide jetzt die Frage von unserer Oma Rosa.
2: Was heißt Speckwargle? Erstens Sekt, zweitens Fettpölsterchen, drittens Wassergymnastik.
0: So, Yvonne, eure Antwort.
1: Bissi sagt Fettpölsterchen.
0: Dann,
1: auf jeden Fall.
0: Dann locken wir das Ganze doch mal ein und fragen unsere Oma Rosa, stimmt denn das?
2: Zweitens stimmt. Speckwargle sind Fettpölsterchen.
0: Also absolut die richtige Antwort.
1: Ja, super.
0: Ich find's ja schon ein bisschen provokant, wie die Oma Rosa das sagt. Da sagt man das hier Speckröllchen, da sagt man Speckröllchen. Das ist ja wie ein Vorwurf hier gegen mich. Das ist ja pure Wahnsinn. Geht ja gar nicht sowas.
1: Ja, die Oma Rosa halt.
0: Knallhart und ganz gerade raus.
1: Genau.
0: Yvonne, schick uns deine Kontaktdaten per WhatsApp und wir schicken dir dann ein Tässchen zu.
1: Super, ich freue mich.
0: Gell, und euch dann noch viel Spaß beim Einkaufen.
1: Ja, vielen Dank, schönen Mittag.
0: Danke, ciao, ciao.
1: Ja, ciao, ciao.
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2: Wir haben es Mittwochnachmittag, kurz vor 2:30.
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2: Ja, der Sommer macht wirklich ein bisschen Pause heute an diesem Mittwoch. Wir haben viele Wolken in Schwaben. Die Sonne schafft es zwar hin und wieder durch, aber die Wolken dominieren wirklich. Später kann es dann auch noch ein bisschen mehr zuziehen und dann kommen auch ein paar Regentropfen von oben runter. Teilweise kann es auch ein bisschen gewittern. Morgen geht's aber dann direkt wieder los mit Sonne und Wolken im Mix und Temperaturen über 25 Grad.
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2: Und da schauen wir auf die Straßen. Wir haben es 2:02. Im Kreis Göppingen ist derzeit die Straße zwischen Türkheim und Geislingen an der Steige voll gesperrt. Da gab es nämlich einen Unfall. Bitte hier weiträumig umfahren. Und es staut sich derzeit auf der A8 in Richtung Stuttgart zwischen Oberelchingen und Ulm Nord. Hier haben wir derzeit 2 Kilometer Stau. Zeitverlust bei 10 Minuten.
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2: Geblitzt wird in Ulm am Bleicher Haag und zwar vom Mehringer Weg kommend auf Höhe der Garagen, dann noch in Erbach, Erlenbachstraße, Höhe der Firma Gerber und in Rottum in der Ortsdurchfahrt Richtung Ochsenhausen. Wenn ihr noch was für uns habt, einen Blitzer oder eine Verkehrsmeldung, dann sehr gerne durchgeben. Schreibt uns gerne eine WhatsApp-Nachricht oder schickt uns eine Sprachnachricht an die 015 20 242 4x3 oder kostenfrei zum Schwabetarif durchklingeln 08 490 400.
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2: Wir sind drin in der heißen Phase. Wir suchen ja nach Schwabens schönstem Hundelächeln. Ja, und dafür stehen die 10 Finalisten jetzt fest. Unter anderem mit dabei.
18: Der heißt Derek. Das ist ein Mischling. Mein süßer Hund heißt Nico mit N. Ein Australian Shepherd. Der heißt Ludwig. Ein Dackel. Ein Golden Retriever. Ellie ist ihr Name.
2: Ja, und jetzt seid ihr natürlich gefragt. Wir brauchen eure Stimme. Wie das Ganze abläuft, das erfahrt ihr gleich hier bei mir.

0: Kennedy mit Kiss Me an diesem ja ist doch sonnigen Mittwochnachmittag.
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0: In den letzten Wochen haben wir euch nach Hundefotos gefragt. Und zwar Fotos von eurem Hund, wo der Hund schön lächelt. Wir suchen nämlich Schwabens schönstes Hundelächeln in Zusammenarbeit mit der Glasie-Galerie. Und jetzt stehen die 10 Finalisten fest. Zum Beispiel ist bei den Top 10 auch der liebe Ludwig mit dabei aus Weißenhorn.
2: Lilly, wie heißt dein Liebling?
3: Der heißt Ludwig.
0: Ach, der Ludwig, das ist ein Ding.
4: Das ist, hat was so was Königliches.
3: Genau, er heißt ja auch von den Zwergenkönigen. Also ist der komplette Name.
0: Ist das wirklich? Er hat einen Stammbaum.
3: Genau, also der komplette Name ist Urmel Ludwig von den Zwergenkönigen.
4: Oh Gott, ist das
0: jetzt? Wir sind unwürdig.
3: Er verhält sich natürlich auch wie ein König.
0: Natürlich.
3: Da ist ja klar, für einen Dackel ganz
4: typisch. Ein Dackel!
0: Gott, wie? Da
3: genau,
0: passt ja alles.
3: Ein kurzer Dackel, genau.
4: Wie alt ist er mittlerweile?
3: Der ist jetzt 5,5.
4: Beschreiben Ludwig mal, wie ist denn der so?
3: Ja, der ist auf jeden Fall super liebenswert, super schlau. Er versteht auch alles, aber der Knackpunkt ist, nur wenn er will.
0: Hallo?
4: Er ist ein König.
0: Er ist ein König.

0: Genau. Wir wussten aber schon, was wir uns da ins Haus holen. Also wir wollten halt einfach auch einen Hund mit Charakter und das hat er auf jeden Fall. Auch total treu und ja, einfach der Beste.
1: Wir haben den Ludwig gesehen und was soll ich sagen, wir waren direkt alle verschossen.
2: Hammer.
1: Und deswegen würden wir ihn gerne auch zu den Finalisten zählen, um den Super. Titel Schwabens schönstes Hundelächeln.
0: Perfekt, da freuen wir uns riesig.
2: Also, der Ludwig ist bei den Top 10 auf alle Fälle mit dabei und jetzt brauchen wir natürlich wieder eure Hilfe. Klickt euch rein auf donau3fm.de, da könnt ihr dann zwischen den Top 10 abstimmen. Wer hat eurer Meinung nach Schwabens schönstes Hundelächeln? Oder ihr macht jetzt am Wochenende einen kleinen Trip und zwar in die Glacis-Galerie nach Neu-Ulm. Da findet ihr eine Fotowand mit unseren 10 Finalisten und auch da könnt ihr dann abstimmen.
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3: So, Michel, da sind wir auch schon.
4: Hallöchen, hast du ein Zitrönchen auf deinem T-Shirt oder
3: ja,
4: was ist das?
3: Eine Mini-Zitrone mit einem, wie heißt der, mit Blättern noch dran, ja. Also frisch und mit einem schönen Lächeln drauf.
4: Das ist ein Zufall, oder? Weil ich überlege gerade, ob ich Südfrüchte anbauen soll bei den Temperaturen, die wir hier haben mittlerweile.
3: Zitronen funktionieren ganz gut. Ja.
4: Die Plantage habe ich ja schon jetzt.
3: Ja, ja, ja.
4: Na, die Bäumchen, die muss ich mal noch zusammenklauen und dann gucken wir mal.
3: Ja, ich habe da einen guten Ableger.
4: Hast mal einen Ableger, sehr gut.
3: So, weiß der Bescheid, ne, was ich damit meine. Ich werde mich jetzt wirklich ziemlich flott verabschieden hier aus dem Laden.
4: Ist mir schon klar, du musst zum Voltigieren. Alles klar, Peter.
3: Richtig,
4: viel Spaß
3: richtig.
4: Dabei.
3: Will ich auch nicht weiter darauf eingehen, weil es ist mein Ding, halt, Michel, das ist schon klar. Viel Spaß jetzt mit dem Michel.
4: Was beim Hobbyhorsing wohl nicht geklappt hat, ne?
3: Richtig, ich bin da immer über die Hufe gestolpert. Aber wir hören uns erst wieder, und das ist verrückt, am Dienstag.
4: Oh nö, der Pete ist weg.
3: Der Pete ist jetzt erstmal weg. Ich habe nämlich einen Termin, der dauert von jetzt bis dann.
4: Und der ist in den Anrainerstaaten.
3: Richtig, in Österreich. Good old Austria, gell? Wir hören uns ab Dienstag wieder. Servus, führt's euch und macht's keinen Scheißdreck.
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17: Es ist 15 Uhr.
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19: Windkraft in der Region Donau-Iller und Spritpreise nach dem Tankrabattende. Ich bin Fabian Schober. Guten Tag. Nachdem bis Ende 2032 in allen deutschen Regionen eine Fläche von 1,8% für die Windenergie zur Verfügung gestellt werden muss, hat die Region Donau-Iller ihre Vorranggebiete festgelegt. Donau 3 FM-Reporterin Franziska Scherer.
20: Insgesamt sind das 97 kleine Gebiete. Einige Änderungen gab es noch auf den letzten Drücker. So wurde nach großen Protesten die Fläche bei Laichingen im Elb-Donau-Kreis gestrichen. Bei Holzheim wurde ein Gebiet zumindest verkleinert. Hier hatten die Planer einen Einsiedlerhof zunächst übersehen. Die einzigen Gegenstimmen beim Beschluss kamen aus dem Kreis Günzburg. Kritikern rückten die geplanten Windräder zu nah an die Wallfahrtskirche Maria Vesperbild in Zimmetshausen heran.
19: Der typische Anstieg um 12 Uhr ist heute etwas kleiner ausgefallen als in den letzten Tagen. Diesel und Benzin steigen trotzdem weit über 2 Euro. Seit Mitternacht gibt es ja keinen Tankrabatt mehr. Donau 3 FM-Reporterin Claudia Wächter.
21: Genau damit hatten viele Autofahrer gerechnet. Eine Überraschung war das also nicht. Und viele sind am späten Vormittag noch einmal schnell an die Zapfsäule gerollt. Zum Last-Minute-Tanken nach dem Motto, mitnehmen was geht. Auch der ADAC hatte einen Preisanstieg vorhergesagt und Tankstellenbetreiber kritisiert. Denn die hatten bereits gestern die Preise erhöht, als in vielen Tanks noch günstig versteuerter Kraftstoff war.
19: Seit Jahren beklagen Polizisten eine zunehmende Gewaltbereitschaft. Das belegt jetzt auch die Statistik. In Bayern wurden 2025 so viele Beamte im Dienst angegriffen und verletzt wie noch nie seit Beginn der Aufzeichnungen im Jahr 2010. Dabei geht die Zahl der Gewaltdelikte zurück. Laut Bayerns Innenminister Joachim Herrmann zeige die Entwicklung, dass die Gewalt heute von weniger Personen ausgehe, dafür aber intensiver und folgenschwerer werde. Auch die Stadt Ulm zieht jetzt Konsequenzen aus der Trockenheit und verbietet die Wasserentnahme aus sämtlichen Flüssen, Bächen und sonstigen Gewässern. Die Allgemeinverfügung gilt bis zum 31. August auch für kleine Handschöpfgeräte und bisher bestehende Ausnahmegenehmigungen. Das Wasser darf nur noch bei Brandgefahr verwendet werden. Anträge auf Ausnahmen können bei der unteren Wasserbehörde gestellt werden. Mehr Nachrichten in einer halben Stunde und jederzeit auf donau3fm.de.
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4: So, bisschen durchatmen heute, denn morgen kommt schon wieder viel Sonnenschein und da heizt sich's ja ruckizucki wieder auf. Dann heute haben wir so Temperaturen um die 21, 22 Grad vielleicht. In der Nacht geht's auch mal ein bisschen deutlicher runter, da haben wir so 12 bis 14 Grad. Auch da kann man mal schön lüften. Und dann werden ab Samstag so auch in den Nächten die Temperaturen wieder ansteigen. Bis zum Montag haben wir auf jeden Fall relativ viel Sonne.
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4: 15.03 Uhr, wir schauen auf die Straßen in Schwaben. Behinderungen hätten wir aktuell auf folgenden Strecken. B10 Stuttgart Richtung Ulm zwischen Uhingen West und Uhingen dichter Verkehr. 7 Minuten dauert es dort länger. Und aktuell auch zwischen Türkheim und Geislingen auf der Landstraße und zwar an der Steige. Eine Unfallaufnahme, der Verkehr wird an der Unfallstelle vorbeigeführt.
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4: Blitzer aktuell von Buch Richtung Unterrot, Buchortsausfahrt in der 50er-Zone, dann Ulm-Hassler-Straße, beidseitig ein Superblitzer und Günzburg beim Waldbad in der Heidenheimer Straße steht auch wieder einer, genauso wie in Ettlinschieß auf der Dorfstraße Richtung Lohnsee.
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4: Ja, servus benannt. So, wenn es draußen heiß wird, dann dröhnt bei vielen schnell der Schädel. Aber warum ist es eigentlich so? Na, es liegt jetzt nicht nur am Schwitzen. Auch unser Kreislauf und die Blutgefäße spielen dabei eine Rolle. Und gleich klären wir das Ganze mal auf mit dem Donau-3FM Schlaumeier, wenn wir den schon gerade am Start haben. Ja, warum Hitze Kopfschmerzen machen kann und was dagegen hilft. Gleich bei mir.

0: Mir große Hits straight up bei Donau 3 FM heute. Am Mittwoch. So, gleich haben wir Eric Pritz für euch und auch Clock Clock. Aber vorher kommt natürlich noch ein ganz großer seiner Zunft. Und bei diesen Worten, da denkt der ein oder andere schon wieder, ist das der Schlaumeier?
1: Das ist er!
2: Ja. Er weiß einfach alles.
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0: So, die Sonne brennt, ja, also jetzt gerade momentan nicht so, aber in letzter Zeit war ja das sehr, sehr oft der Fall. Es ist auch schwül und plötzlich hämmert dann so ein dumpfer Schmerz im Kopf. Und gerade an heißen Sommertagen kennen viele dieses Gefühl. Aber warum reagiert unser Körper eigentlich so auf Hitze?
4: Der Hauptgrund ist häufig ganz simpel, dem Körper fehlt es an Flüssigkeit. Wenn wir schwitzen, verlieren wir Wasser und Salze. Dadurch wird das Blut etwas dickflüssiger, der Kreislauf muss mehr arbeiten und das Gehirn kann empfindlich reagieren mit Druck im Kopf, Pochen oder Konzentrationsproblemen. Dazu kommt, bei Hitze, da weiten sich die Blutgefäße, damit der Körper Wärme besser abgeben kann. Auch das kann Kopfschmerzen begünstigen, besonders bei Menschen, die ohnehin zu Migräne oder Spannungskopfschmerzen neigen. Wer dann noch lange in der Sonne sitzt, riskiert zusätzlich einen Sonnenstich. Typisch dafür sind Kopfschmerzen, ein heißer Kopf, Übelkeit oder Schwindel. Was hilft jetzt? Ganz wichtig natürlich, nicht erst trinken, wenn der Durst schon da ist. Wasser, ungesüßter Tee oder Saftschorle sind sehr gute Optionen. Bei starkem Schwitzen kann auch etwas Salziges helfen. Außerdem Schatten suchen, körperliche Anstrengung in die kühleren Stunden verlegen und Kopf sowie Nacken schützen. Hilfreich ist auch, Gesicht, Schläfen oder Nacken mit kühlem Wasser zu benetzen. Wenn Kopfschmerzen zusammen mit Verwirrtheit, Fieber, Bewusstseinsstörungen oder starkem Schwindel auftreten, dann solltet ihr unbedingt sofort ärztliche Hilfe holen. Denn dann kann mehr dahinter stecken als bloß ein normaler Hitzkopf.
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3: Es ist kurz vor 3:30.
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0: Es ist 3:30.
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15: Windkraft in der Region Donau-Iller und Spritpreise nach dem Tankrabattende. Ich bin Fabian Schober. Guten Tag. Nachdem bis Ende 2032 in allen deutschen Regionen eine Fläche von 1,8% für die Windenergie zur Verfügung gestellt werden muss, hat die Region Donau-Iller ihre Vorranggebiete festgelegt. Donau 3 FM-Reporterin Franziska Scherer.
16: Insgesamt sind das 97 kleine Gebiete. Einige Änderungen gab es noch auf den letzten Drücker. So wurde nach großen Protesten die Fläche bei Laichingen im Alb-Donau-Kreis gestrichen. Bei Holzheim wurde ein Gebiet zumindest verkleinert. Hier hatten die Planer einen Einsiedlerhof zunächst übersehen. Die einzigen Gegenstimmen beim Beschluss kamen aus dem Kreis Günzburg. Kritikern rückten die geplanten Windräder zu nah an die Wallfahrtskirche Maria Vesperbild in Simmetshausen heran.
15: Der typische Preisanstieg um 12 Uhr an den Zapfsäulen ist heute etwas geringer ausgefallen als in den letzten Tagen. Diesel und Benzin steigen trotzdem weit über 2 Euro. Seit Mitternacht gibt es ja keinen Tankrabatt mehr. Donau 3FM-Reporterin Claudia Wächter.
17: Genau damit hatten viele Autofahrer gerechnet. Eine Überraschung war das also nicht. Und viele sind am späten Vormittag noch einmal schnell an die Zapfsäule gerollt. Zum Last-Minute-Tanken nach dem Motto, mitnehmen was geht. Auch der ADAC hatte einen Preisanstieg vorhergesagt und Tankstellenbetreiber kritisiert. Denn die hatten bereits gestern die Preise erhöht, als in vielen Tanks noch günstig versteuerter Kraftstoff war.
15: Mercedes hat seinen Sparkurs nochmal verschärft. Der Stuttgarter Autobauer hat eine Sonderzahlung verschoben und möchte, dass Beschäftigte für das gleiche Geld mehr arbeiten. Das geht aus einer Mitteilung des Vorstands hervor. Als Reaktion hat die Gewerkschaft IG Metall zu Protesten am Freitag aufgerufen. Mercedes steckt seit längerem in der Krise. 2025 war der Gewinn um knapp die Hälfte von 10,4 auf 5,3 Milliarden Euro eingebrochen. Auch die Stadt Ulm zieht jetzt Konsequenzen aus der Trockenheit und verbietet die Wasserentnahme aus sämtlichen Flüssen, Bächen und sonstigen Gewässern. Die Allgemeinverfügung gilt bis 31. August und auch für kleine Handschöpfgeräte und bisher bestehende Ausnahmegenehmigungen. Das Wasser darf nur noch bei Brandgefahr verwendet werden. Anträge auf Ausnahmen können bei der unteren Wasserbehörde gestellt werden. Mehr Nachrichten in einer halben Stunde und jederzeit auf donau3fm.de.
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19: Heute ein bisschen durchatmen. Es ist zwar teilweise ein bisschen schwül, aber trotzdem geht's bei so 21 Grad. Im Moment in der Nacht können wir auch wieder ein bisschen schön lüften, die nächsten 2-3 Nächte. Da haben wir noch so zwischen 10 und 14 Grad. Tagsüber wird es wieder anziehen, so nach und nach nur, aber es bleibt im moderaten Bereich bei 26 bis 30 Grad.
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19: 15.34 Uhr, Feierabendverkehr ist so langsam im Kommen. Derzeit an den üblichen verdächtigen Knotenpunkten. 3 bis 5 Minuten Wartezeit, das wird sich noch ein bisschen erhöhen. Aber so, ansonsten läuft's relativ gut. Wir wünschen gute Fahrt.
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19: W10, und zwar Nersingen-Neu-Ulm an der Abfahrt nach Finningen, ein Caddy. Dann haben wir in Ulm auf der Hasler Straße einen super Blitzer beidseitig. B10 Ulm Richtung Neu-Ulm bei der Esso-Tankstelle wieder mal. In Günzburg, Heidenheimer Straße beim Waldbad. In Ettlenschies steht seit heute auch wieder ein super Blitzer auf der Dorfstraße. Neu-Ulm-Steubenstraße bei der Stadtbücherei und Ulm am Bleicherhag, wenn ihr aus Richtung Mehringen reinkommt, bei den Garagen. Danke fürs Melden und allen unterwegs gute Fahrt.
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19: Ja. Servus zusammen. Hallöche miteinander. So, gleich kommen wir nochmal auf Thema Freibad zu sprechen. Wenn ihr zum Beispiel heute ins Freibad geht, da habt ihr wahrscheinlich wesentlich mehr Platz als zuletzt, gell? Und da könnt ihr mal testen, was ist denn das Beste? Das wird nämlich gleich wichtig sein. Jetzt machen wir erstmal Musik und dann kommen wir nochmal genauer drauf zu sprechen. Die Jonas Brothers haben wir für euch jetzt. Genesis am Start und auch Miles Smith.

0: Die Jonas Brothers bei Donau und 3FM mit Only Human. So, mein Kollege Markus Oesterle ist gerade da. Markus, hörst du? Nö, er hört nichts, er hat einen Kopfhörer auf, sonst hätte ich ihm jetzt eine berühmte Frage gestellt, weil über die Jonas Brothers geht ja so ein Gerücht rum. Da kommen wir dann beim nächsten Mal irgendwie drauf zurück.
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0: Ihr dürft weiterhin dabei sein. Wir haben ja für diese Woche noch verlängert. Ihr dürft euer beliebtestes Freibad in Schwaben hier einreichen. Bei uns macht das auf unserer Homepage über donau3fm.de. Da scrollt ihr einfach auf der Startseite runter. Da kommt auch Schwaben Top 10 und da ist schon alles vorbereitet. Nur noch Formular ausfüllen. Und Sonja zum

0: Beispiel hat Ihr Lieblingsfreibad hier mal eingestellt.
1: Hallo, da ist Sonja. Also das beliebteste Freibad für mich ist das Höhenfreibad in Zwiefalten, weil ich das schon seit meiner Kindheit kenne. Ich bin da aufgewachsen und war da jeden Tag und ich finde einfach, es ist nicht so voll wie andere Freibäder. Es hat auch nicht so viel Action wie andere Freibäder, aber es ist einfach schön und ruhig und entspannend.
0: Da gibt es doch noch Menschen, die die Ruhe lieben, gell? Dann schauen wir mal, ob das Freibad, das Claudia vorgeschlagen hat, auch mithalten kann.
2: Hi, also ich bin Claudi und für mich gibt es nur das Waldfreibad in Almeria. Das ist mein Freibad, weil dort findest du Ruhe, Idylle, alles am Wald gelegen, super Wasser und absolut top Leute, wo da sind. Und für alle Familien mit Kleinkindern, die Allergie ist hier immer vor Ort und wir haben wirklich alles im Blick.
0: Also Sicherheit und Ruhe eben da, also doch nichts mit 8000 Meter Rutschbahn und so weiter und so fort, gell? Also ihr könnt eures auch noch vorschlagen, ihr habt noch Zeit bis zum Freitag. Euren Tipp hier reinzugeben. Wie gesagt, in Schwaben muss es sein. Und mal gucken, wer das beliebteste wird aus der Top-10-Liste, die daraus entstehen wird. Danke euch für eure Vorschläge schon mal.
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0: Andi Scheiter und Easy Tausend.
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3: So, und damit haben wir es jetzt gleich. 16 Uhr gleich die aktuellsten News mit Fabi Schober für euch. Und dann gibt es wieder viel Musik und
4: 1, 2, 3, dumm, diddle, die.
3: Kurz vor 4.
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0: Es ist 16 Uhr.
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8: Windkraft in der Region Donau-Iller und das Donaufest startet. Ich bin Fabian Schober. Guten Tag. Die Regierung will die Windkraft voranbringen. Bis Ende 2032 müssen die deutschen Regionen eine Fläche von 1,8% dafür zur Verfügung stellen. Die Region Donau-Iller hat jetzt ihre Vorranggebiete festgelegt. Donau 3 FM-Reporterin Franziska Scherer.
9: Insgesamt sind das 97 kleine Gebiete. Einige Änderungen gab es noch auf den letzten Drücker. So wurde nach großen Protesten die Fläche bei Laichingen im Alb-Donau-Kreis gestrichen. Bei Holzheim wurde ein Gebiet zumindest verkleinert. Hier hatten die Planer einen Einsiedlerhof zunächst übersehen. Die einzigen Gegenstimmen beim Beschluss kamen aus dem Kreis Günzburg. Kritikern rückten die geplanten Windräder zu nah an die Wallfahrtskirche Maria Vesperbild in Zimmetshausen heran.
8: Der Tankrabatt ist Geschichte. Mit der heutigen 12 Uhr Erhöhung haben die Spritpreise die Marke von 2 Euro pro Liter deutlich geknackt. Nach Angaben des ADAC kostet Super E10 im bundesweiten Schnitt jetzt 2,15 Euro pro Liter, Diesel 2,11 Euro. Damit liegen die Preise deutlich über dem Niveau der letzten Wochen. Tanken macht sich ab sofort also wieder klar bemerkbar im Geldbeutel. Mercedes hat seinen Sparkurs nochmal verschärft. Der Stuttgarter Autobauer hat eine Sonderzahlung verschoben und möchte, dass Beschäftigte für das gleiche Geld mehr arbeiten. Das geht aus einer Mitteilung des Vorstands hervor. Als Reaktion hat die Gewerkschaft IG Metall zu Protesten am Freitag aufgerufen. Mercedes steckt seit längerem in der Krise. 2025 war der Gewinn um knapp die Hälfte von 10,4 auf 5,3 Milliarden Euro eingebrochen. Am Freitag geht's endlich wieder los. Wie üblich war letztes Jahr Pause. Das internationale Donaufest in Ulm und Neu-Ulm bringt Musik, Kultur, Kulinarik und jede Menge Stimmung direkt an die Donau. Sebastian Riem vom Donaubüro.
10: Menschen zusammenzubringen, ein Wir-Gefühl zu stiften, einen Ort zu finden, wo man wirklich eine Plattform hat, um einfach gemeinsam eine gute Zeit zu verbringen, aber sich auch auszutauschen bei dem Aufenthalt auf dem Fest, bei toller authentischer Musik, bei toller leckerer Kulinarik, aber auch in wirklich eigenen Formaten, die wir dazu machen, wie zum Beispiel das internationale Donau-Jugendcamp, das Donau-Pop-Camp, den Donau-Instrumentalwettbewerb, wo es immer darum geht, Menschen in neuen Konstellationen zusammenzubringen und am Ende hoffentlich festzustellen, dass einen mehr verbindet als Trend.
8: Das Donaufest läuft ab Freitag bis zum 12. Juli. Alle Infos findet ihr auf donau3fm.de und da gibt es auch jederzeit mehr Nachrichten.
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3: Derzeit 21 Grad im Schnitt und das ist recht gut erträglich, wie ich finde. In der kommenden Nacht wird es Temperaturen so um die 13 Grad geben. Auch da kann man mal schön durchlüften. In den nächsten zwei Nächten bleiben wir noch in diesem Bereich. Tagsüber wird es langsam wieder anziehen, aber auch da wird es nicht mehr ganz so gnadenlos heiß wie zuletzt, obwohl es ab morgen wieder sehr viel Sonne gibt.
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3: Um 16.03 Uhr aktuell auf der B10 Stuttgart-Ulm zwischen Gingen und Geislingen. Dichter Verkehr, da dauert es 10 Minuten länger. Der Feierabendverkehr ist so langsam im Gange und derzeit an den üblichen Knotenpunkten stockt es wieder 5 bis 10 Minuten obendrauf.
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3: B10 Ulm Richtung Neu-Ulm bei der Esso-Tankstelle, in Ulm auf der Hasslerstraße beidseitig, dann Günzburg beim Waldbad in der Heidenheimer Straße, in Ettlenschies auf der Dorfstraße Richtung Lohnsee und Neu-Ulm Steubenstraße bei der Stadtbücherei.
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3: Servus zusammen, so einen schönen Nachmittag. Na, sie ist die Queen of Halloween. Schon seit Jahren organisiert Heidi Klum jedes Jahr zu Halloween eine Megaparty. Mit ihren ausgefallenen und aufwendigen Kostümen sorgt sie immer wieder für Schlagzeilen.
12: Happy Halloween!
3: Ja, ja, toll, ne? Damit die Zeit bis zum 31. Oktober schneller rumgeht, hat sich Heidi in diesem Jahr was ganz Besonderes einfallen lassen. Was das ist, das hört er gleich bei mir und vor allem nehme ich mal ein bisschen was vorweg. Für diejenigen, die auch an Weihnachten gern Türchen öffnen, für diejenigen ist es vielleicht genau das Richtige. Hören wir gleich.
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0: That und Back for Good. Und wenn sich einer freut im Haus, wenn Take That läuft, dann ist es Markus Österle, mein werter Kollege. Markus, hast du die Story von Gary Barlow gehört von Take That?
1: Natürlich, die war so krass.
0: Das ist der Hammer. Gary Barlow, das muss man nämlich wissen, da war ein Gerücht im Umlauf. Da wusste man zuerst nicht, ist was dran oder nicht. Und jetzt hat sich's bestätigt. Und Markus kann es auch bestätigen, Gary Barlow soll neulich aufgestanden sein, so gegen 10, hat sich eine Tasse Espresso einlaufen lassen, den getrunken und hat sich danach einfach wieder eine weitere Stunde hingelegt.
1: Das ist pervers.
0: Das ist, also, das sollte mal einer von uns sich erlauben, aber wir sehen es ihm nach, er hat uns ja schöne Musik hinterlassen. Jetzt kommen wir zu einer ganz anderen Geschichte und zwar, wo sind Schwabens Halloween-Fans? In diesem Jahr gibt es ja einen ganz besonderen Countdown bis zum Spukfest am 31. Oktober. Mehr dazu gibt's jetzt von Easy 1000.
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4: Freunde der gepflegten Unterhaltung, keine Lust mehr bis Dezember zu warten, um jeden Tag ein Türchen aufzumachen? Dann kommt hier vielleicht die gruseligste Adventskalender-Alternative des Jahres. Heidi Klum bringt nämlich jetzt zusammen mit der Süßwarenmarke Hitchies einen eigenen Gruselkalender raus. Das berichtet die Bild. Funktionieren soll das Ganze im Endeffekt wie ein Adventskalender, eben nur im Halloween-Style. Der Kalender hat dann 31 Türchen, also eins für jeden Tag im Oktober bis Halloween. Dahinter stecken Süßigkeiten, Überraschungen und laut Hitchies auch 17 limitierte Neuprodukte, die es dann exklusiv zur Spooky Season geben soll. Bild berichtet außerdem von Halloween-Accessoires, mehreren veganen Süßigkeiten und extra entwickelten Geschmacksrichtungen. Ganz billig ist der Spaß aber nicht. Der Kalender kostet knapp 70 Euro. Hitchies nennt ihn selbst den weltweit ersten Halloween-Kalender mit 31 Türen. Ja, ob das ausgerechnet Heidi Klum da noch mit dahinter steckt, das überrascht wahrscheinlich die wenigsten. Sie gilt ja schon seit Jahren als Queen of Halloween, schmeißt ihre berühmten Halloween-Partys und sorgt mit ihren extrem aufwendigen Kostümen immer wieder international für Schlagzeilen.
5: Happy Halloween!
4: Ihre Kostümideen sollen übrigens auch beim Design vom Kalender eine Rolle spielen. Ja, schauen wir mal, wie gruselig der Kalender dann wirklich wird. Eins ist auf jeden Fall klar, der Preis ist es schon mal.
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1: Es gibt ja Momente, in denen das Leben nicht mehr flüstert, sondern ein bisschen lauter wird. Und genau so einen Moment hat Chris Engelmann erlebt, als er 2019 mit sehr viel Glück überhaupt noch überlebt hat. 26 Tage lang war das ungewiss und danach hat sich sein Blick auf das Leben komplett geändert. Und das möchte er mittlerweile weitergeben. Chris Engelmann ist gar kein Guru, sondern einfach ein Mensch, der gesagt hat, ich bin gefallen, wieder aufgestanden und jetzt möchte ich allen helfen, die vielleicht manchmal auch so ein bisschen hadern. Ich freue mich auf seine Geschichte, die ziemlich unter die Haut gehen wird und vor allem, dass er diese Woche da ist.
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0: Es ist 4:30.
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14: Korruptionsverdacht bei der EM 2024 und Donaufest startet. Ich bin Fabian Schober. Guten Tag. Keine zwei Tage ist das deutsche WM aus her. Da steht der DFB wieder in den Schlagzeilen. Es geht um Korruption während der EM 2024 in Deutschland. Ermittler haben unter anderem die DFB-Zentrale in Frankfurt durchsucht. Donau 3 FM-Reporterin Lea Matschulat.
15: Ermittelt wird unter anderem gegen die Firma Euro 2024 GmbH. Sie soll mehrere 10.000 Eintrittskarten zu EM-Spielen an die 10 Städte vergeben haben, die damals die Fußball-Europameisterschaft hier ausgerichtet haben. Zugegriffen haben soll zum Beispiel ein Mann, der damals bei der Stadt Gelsenkirchen angestellt war und einen finanziellen Vorteil von rund 2.400 Euro erlangt haben soll. Mutmaßlich viele andere haben sich auch korrumpieren lassen.
14: Ein Regionalzug auf dem Weg nach Ulm wurde in Beuron im Kreis Sigmaringen von einem herabfallenden Felsbrocken getroffen. Die 21 Fahrgäste und das Zugpersonal sind unverletzt und wurden von einem Bus abgeholt. Die Strecke war heute Mittag eine Zeit lang gesperrt. Mittlerweile können laut Deutscher Bahn wieder Züge fahren, wenn auch mit Verzögerungen. Der Schaden ist noch unklar. Der Tankrabatt ist Geschichte. Mit der heutigen 12-Uhr-Erhöhung haben die Spritpreise die Marke von 2 Euro pro Liter deutlich geknackt. Nach Angaben des ADAC kostet Super E10 im bundesweiten Schnitt jetzt 2,15 Euro pro Liter, Diesel 2,11 Euro. Damit liegen die Preise deutlich über dem Niveau der letzten Wochen. Tanken macht sich ab sofort also wieder klar bemerkbar im Geldbeutel. Am Freitag geht's endlich wieder los. Wie üblich war letztes Jahr Pause. Das internationale Donaufest in Ulm und Neu-Ulm bringt 10 Tage lang ein großes Kunst- und Kulturprogramm mit über 180 Einzelveranstaltungen. Und das oft umsonst. Sebastian Riem vom Donaubüro.
16: Genau, was gibt's noch umsonst im Leben? Aber wirklich beim Donaufest verlangen wir durch die Unterstützung der Städte und Sponsoren keinen Eintritt. Also man kann einfach kommen, sich treiben lassen, gern vorher schon mal reinhören in unseren Spotify-Kanal, sich einen Eindruck machen, welche Bands taugen mir in besonderer Weise. Und dann gibt's jeden Tag Live-Musik zu erleben. Klar, Kulinarik, Kunsthandwerk, wenn man einkauft und isst und trinkt, das kostet was. Aber per se ist erstmal das Fest for free.
14: Das Donaufest läuft ab Freitag bis zum 12. Juli. Alle Infos findet ihr auf donau3fm.de und da gibt es auch jederzeit mehr Nachrichten.
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18: So, kommen wir zuerst mal zu der amtlichen Unwetterwarnung. Wir haben eine Warnung vor starkem Gewitter, die ist eine halbe Stunde alt vom Deutschen Wetterdienst. Das heißt, Starkregen und Niederschlagsmengen zwischen 15 und 25 Liter pro Quadratmeter können da runterkommen. Windböen bis 60, 70 km/h sind möglich und es trifft natürlich wieder mal wie gewohnt nicht alle. Aber danach sollen sich die Gewitter so langsam verziehen. Morgen strahlender Sonnenschein bei 26 Grad.
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18: Um 16.33 Uhr A7 Würzburg Richtung Ulm zwischen Gegenherbrechtingen und Raststätte Lohnetal. Da haben wir einen defekten LKW auf dem Standstreifen, da kommt es zu Behinderungen. Und B10 Stuttgart Richtung Ulm zwischen Süßen Ost B466 und Geislingen. Da war 17 Minuten Zeitverlust.
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18: Blitzer in Ulm auf der Hasslerstraße beidseitig, dann B10 Ulm Richtung Neu-Ulm bei der Esso-Tankstelle, in Günzburg auf der Heidenheimer Straße beim Waldbad und ein weiterer Superblitzer steht noch in Ettlenschieß seit heute auf der Dorfstraße dort Richtung Lohnsee. Und Neu-Ulm haben wir auch noch einen in der Stolbenstraße bei der Stadtbücherei.
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18: Servus zusammen hier bei Donau 3 FM. Heute an diesem Mittwoch. Wir schreiben einen neuen Monat, den 1. Juli. Und gleich gehen wir zusammen auf Entdeckertour. Und für euch ist da was drin. Ich verrate euch auch gleich was.
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2: So, eines ist klar, Ulm gibt's nicht ohne Baustellen. Doch auch die sind Teil unserer Ulmer City Entdeckertour. Eva Zimmermann ist zuständig für die Baustellenkommunikation in Ulm.
3: Und wir wollen im Endeffekt der Truppe diese schöne Ulm zeigen und dass man auch gut reinkommt, dass die Baustellen im Endeffekt dafür sind, dass Ulm noch schöner wird.
2: Ja, und die nächste Ulmer City Entdeckertour ist bereits am Samstag, den 11. Juli. Was ist denn dafür geplant?
3: Das nächste Mal wird auch Ulm baut um stärker mit eingebunden sein. Wir wollen euch auch die Baustellen zeigen, was passiert, was sich verschönert. Ich freue mich einfach, dass...
2: Ja, das hätte man gerne noch gewusst, was, aber da war es dann abgehakt. Ja, die Ulmer City Entdeckertour geht in die zweite Runde. Also wenn ihr mehr über die Baustellen Ulms wissen möchtet, dann klickt rein auf donau3fm.de, meldet euch an. Und darüber hinaus könnt ihr übrigens ganz viel schlemmen und shoppen. Es wird ein Tag, den ihr so schnell nicht vergessen werdet. Dieses Mal werdet ihr von Günzburg aus abgeholt. 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
0: Es ist 17 Uhr.
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5: Korruptionsverdacht bei der EM 2024 und das Donaufest startet. Ich bin Fabian Schober. Guten Tag. Keine zwei Tage ist das deutsche WM aus her. Da steht der DFB wieder in den Schlagzeilen. Es geht um Korruption während der EM 2024 in Deutschland. Ermittler haben unter anderem die DFB-Zentrale in Frankfurt durchsucht. Donau 3 FM-Reporterin Lea Matschulat.
6: Ermittelt wird unter anderem gegen die Firma Euro 2024 GmbH. Sie soll mehrere 10.000 Eintrittskarten zu EM-Spielen an die 10 Städte vergeben haben, die damals die Fußball-Europameisterschaft hier ausgerichtet haben. Zugegriffen haben soll zum Beispiel ein Mann, der damals bei der Stadt Gelsenkirchen angestellt war und einen finanziellen Vorteil von rund 2.400 Euro erlangt haben soll. Mutmaßlich viele andere haben sich auch korrumpieren lassen.
5: Ein Regionalzug auf dem Weg nach Ulm wurde in Beuron im Kreis Sigmaringen von einem herabfallenden Felsbrocken getroffen. Die 21 Fahrgäste und das Zugpersonal sind unverletzt und wurden von einem Bus abgeholt. Die Strecke war heute Mittag eine Zeit lang gesperrt. Mittlerweile können laut Deutscher Bahn wieder Züge fahren, wenn auch mit Verzögerungen. Der Schaden ist noch unklar. Im Koalitionsausschuss rauchen gerade die Köpfe. Die Spitzen von Union und SPD beraten über das groß angekündigte Reformpaket. Im Mittelpunkt stehen unter anderem eine Reform der Einkommensteuer sowie Änderungen bei den Sozialsystemen und am Arbeitsmarkt. Bundeskanzler Merz hat sich vor Beginn der Beratungen optimistisch gezeigt. Ergebnisse werden morgen erwartet. Am Freitag geht's endlich wieder los. Wie üblich war letztes Jahr Pause. Das internationale Donaufest in Ulm und Neu-Ulm bringt 10 Tage lang über 180 Einzelveranstaltungen. Auch das Bühnenprogramm bringt dieses Jahr etwas Besonderes mit. Programmkoordinator Rainer Walter.
7: Also das Besondere in diesem Jahr, es ist immer besonders, ist, dass wir tatsächlich zum ersten Mal alle 10 Donauländer mit auf der Bühne haben. Es ist tatsächlich auch so, dass wir das erste Mal eine Factory haben, also die Factory, das Begegnungsprojekt, wo wir nur in Anführungszeichen die Ulmer Donauregion in den Fokus rücken, dass wir mal 2 Ulmer Bands zusammenführen.
5: Das Donaufest läuft ab Freitag bis zum 12. Juli. Alle Infos findet ihr auf donau3fm.de und da gibt's auch jederzeit mehr Nachrichten.
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8: So, teilweise gewittert's. Also wenn ich hier vom Sonnenschein von Ulm rüber Richtung Neu-Ulm schaue, sehe ich dunkle Wolken und ein paar Blitze hat es auch schon gegeben. Also Gewitter sind unterwegs, müssen wir auch weiterhin damit rechnen. Ab morgen sollte das eher die Vergangenheit sein. Morgen dann wieder strahlender Sonnenschein und bis 26 Grad.
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8: 17.03 Uhr A7 Füssen Richtung Ulm zwischen Bad Grönenbach und Woringen. Gefahr durch Reifenteile auf der Fahrbahn. Dann haben wir die A7 Würzburg Richtung Ulm zwischen Gingenherbrechtingen und Raststätte Lohnetal West. Defekter LKW auf dem Standstreifen. Und B10 Stuttgart Richtung Ulm zwischen Gingen und Geislingen haben wir im Moment 17 Minuten Verlust.
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8: Blitzer aktuell B10 Ulm Richtung Neu-Ulm bei der Esso-Tankstelle in Ulm auf der Hasslerstraße beidseitig. Günzburg im Waldbad in der 30er-Zone. Nicht im Waldbad, beim Waldbad. In Ettlenschieß in der Dorfstraße Richtung Lohnsee und Neu-Ulm Stäubenstraße bei der Stadtbücherei.
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8: Ja. Sodele, 3 Jahre wurde getüftelt und diskutiert und jetzt ist klar, welche Gebiete in der Region Donau-Iller für Windkraft in Frage kommen. Und da gab es dann auf den letzten Drücker doch noch ein paar Änderungen. Welche das sind, das hört ihr gleich im Donau 3 FM Update.
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0: Großer Klassiker, na Rufus, die Band und Chaka Khan, die Stimme, Ain't Nobody. So, Holly Humberstone gleich mit der neuen, mit To Love Somebody.
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0: Sie waren in den letzten Monaten Grundlage für viele Proteste in der Region. Windräder. Klar, wer will schon so ein Ding da vor der Gartenbank aus See oder von der Gartenbank aus sehen müssen? Fabian Schober von den Donau 3 FM Nachrichten. Der neue Windkraftplan für die Region Donau-Iller ist jetzt in trockenen Tüchern.
2: Ja, 3 Jahre lang wurde da rumgetüftelt. Jetzt stehen die 97 Vorranggebiete fest. Damit hat die Region die bis 2032 zu erfüllende Fläche von 1,8% sogar ordentlich übertroffen. Heißt, nicht überall wird dann am Ende tatsächlich gebaut werden. Die meisten Gebiete sind im nördlichen Alb-Donau-Kreis und im Kreis Günzburg, wobei es da auch noch Änderungen gegeben hat. Die Fläche in Laichingen zum Beispiel wurde gestrichen. Da gab es auch massiv Proteste dagegen.
0: Ich nehme mal an, dass mit der Vergabe nicht alle glücklich sind.
2: Nein, das hat aber auch nicht wirklich alle erwartet. 7 von 55 Vertretern der Verbandsversammlung hatten gegen den Plan gestimmt, alle aus dem Kreis Günzburg. Da sorgen sich die Bürger um das Baudenkmal Wallfahrtskirche Maria Vesperbild bei Zimmetshausen. Da wurde der Abstand der geplanten Windräder ein bisschen angepasst, aber eben nicht so viel, wie sich das einige gewünscht hatten. Kurios dazu noch, Dornstadts Bürgermeister Rainer Breik wollte sogar noch mehr Windräder bei sich haben. Die Nachbarn aus Lohnsee haben aber dagegen gestimmt, weil sie dann eben von Anlagen umzingelt werden.
0: Klar, in jeder Himmelsrichtung um deinen Garten, da willst du die Dinger auch nicht haben. Du hast ja auch noch Glück gehabt mit deinem Schrebergarten, gell? Da kommen nur 40 Stück hin. Na, danke Fabian für die Infos. Die ersten neuen Windräder, die könnten sich 2029 drehen, zum Beispiel bei Scharenstetten.
2: Ja.
0: Wenn sie sich kein Beispiel an Stuttgart 21 nehmen.
2: 5 Jahre mindestens.
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0: Es ist 5:30.
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16: Vergewaltigungsverdacht in Oberschwaben und erster Tag ohne Tankrabatt. Ich bin Fabian Schober. Guten Tag. ist es in Wolfegg im Kreis Ravensburg zu einem sexuellen Übergriff auf ein Kind gekommen. Ein Unbekannter soll ein 9-jähriges Mädchen am Rathaus in sein Auto gezerrt und in den Wald gebracht haben. Eine halbe Stunde später sei sie an einem Supermarkt abgesetzt worden, berichtet das Mädchen. Die Polizei sucht Zeugen, eine Täterbeschreibung und die Nummer für das Hinweistelefon findet ihr auf donau3fm.de. Das war's mit dem Tankrabatt und das haben die Autofahrer heute auch gleich gemerkt. Super E10 war am Morgen gut 13 Cent teurer als gestern zur gleichen Zeit, Diesel sogar 15 Cent teurer. Der befürchtete Rekordsprung zur Mittagszeit ist aber ausgeblieben. Donau 3FM-Reporter Thomas Brockt.
17: Die Steuerermäßigung von knapp 17 Cent pro Liter gibt es nicht mehr. Aktuell müssen sich die Autofahrer also erstmal wieder auf Preise über 2 Euro pro Liter einstellen. Geblieben ist auf jeden Fall die 12-Uhr-Regel, also nur eine Erhöhung pro Tag. Super E10 etwa kostete danach heute im Schnitt 2,15 Euro, Diesel 2,11 Euro. Laut ADAC waren die Preise schon gestern ziemlich hoch, weil kaum noch gesenkt wurde. Und das, obwohl noch steuerlich günstiger Sprit in den Tanks war.
16: Keine 2 Tage ist das deutsche WM aus her. Da steht der DFB wieder in den Schlagzeilen. Es geht um Korruption während der EM 2024 in Deutschland. Ermittler haben unter anderem die DFB-Zentrale in Frankfurt durchsucht. Donau 3FM-Reporterin Lea Matschulat.
18: Ermittelt wird unter anderem gegen die Firma Euro 2024 GmbH. Sie soll mehrere 10.000 Eintrittskarten zu EM-Spielen an die 10 Städte vergeben haben, die damals die Fußball-Europameisterschaft hier ausgerichtet haben. Zugegriffen haben soll zum Beispiel ein Mann, der damals bei der Stadt Gelsenkirchen angestellt war und einen finanziellen Vorteil von rund 2.400 Euro erlangt haben soll. Mutmaßlich viele andere haben sich auch korrumpieren lassen.
16: Ein Regionalzug auf dem Weg nach Ulm wurde in Beuron im Kreis Sigmaringen von einem herabfallenden Felsbrocken getroffen. Die 21 Fahrgäste und das Zugpersonal sind unverletzt und wurden von einem Bus abgeholt. Die Strecke war heute Mittag eine Zeit lang gesperrt. Mittlerweile können laut Deutscher Bahn wieder Züge fahren, wenn auch mit Verzögerungen. Die Höhe des Schadens ist noch unklar. Mehr Nachrichten in einer halben Stunde und jederzeit auf donau3fm.de.
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20: So, es gilt immer noch die amtliche Warnung vor starkem Gewitter. Es zieht auch was durch Schwaben, allerdings trifft es natürlich nicht alle. Wir müssen aber heute auf jeden Fall auch in der Nacht noch mit Gewittern rechnen und die Temperaturen in der Nacht, da kann man mal durchlüften bei 13 Grad sowas. Auch in den nächsten Nächten wird es noch ähnlich bleiben, aber tagsüber kommt schon wieder viel Sonne, ab morgen scheint sie wieder, allerdings nicht mehr so brandheiße Temperaturen wie zuletzt.
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20: Kurz nach 5:30 ist es A7 Füssen Richtung Ulm zwischen Bad Grönenbach und Woringen. Gefahr durch Reifenteile auf der Fahrbahn. Dann haben wir die B10 Stuttgart Richtung Ulm zwischen Gingen und Geislingen. 11 Minuten Verlust und gerade kommt noch ein querstehender Anhänger rein. A8 München Richtung Stuttgart. Vorsicht zwischen Kreuz Ulm-Elchingen und Oberelchingen. Ein Unfall mit einem beteiligten LKW und einem querstehenden Anhänger. Vorsicht in diesem Bereich.
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20: Sind alles super Blitzer in Neu-Ulm auf der Stolpenstraße auf Höhe der Stadtbücherei beidseitig. In Erdlenschies auf der Dorfstraße Richtung Lohnsee, dann Günzburg beim Waldbad auf der Heidenheimer Straße, Ulm-Hassler-Straße beidseitig und B10 Ulm Richtung Neu-Ulm bei der Esso-Tanke.
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20: Servus zusammen. So, Esel und Yoga. Na, eine Kombination, mit der keiner so rechnet. Yogalehrerin Eva Beutel aus Holzheim. Sie hat sich diese Mischung mal näher angeschaut und schon entstand der Kurs Yoga mit Esel.
22: Und sie hat mir geschrieben, dass sie Esel besitzen und sie gerne irgendwas zusammen machen würde.
20: Ja, wie sich diese Idee entwickelt hat, wie das Ganze abläuft und was die Teilnehmer aus diesem Kurs mitnehmen können, vielleicht sogar ja ein Esel, gell? Das erfahrt ihr gleich bei Donau 3 FM.

0: FM heute am Mittwoch. So, 17.45 Uhr, das heißt dreiviertel sechs ist schon. Und jetzt kommen wir zu einer Geschichte. Ist eine tolle Kombination, wie ich finde. Und mit der rechnet eigentlich auch so gar niemand, gell? Esel und Yoga. Die Zusammenarbeit der Ulmer Esel und der Yogalehrerin Eva Beutel aus Holzheim ist eine ungewöhnliche Mischung. Und dennoch entstand daraus der Kurs Yoga mit Esel. Eva, wie kam es überhaupt zu dieser Idee?
1: Ich habe eines Tages eine E-Mail bekommen von einer Eva und sie hat mir geschrieben, dass sie Esel besitzen und sie gerne irgendwas zusammen machen würde. Daraufhin habe ich mich total gefreut, weil ich Tiere über alles liebe und dann haben wir uns verabredet und mal gemeinsam eine kleine Wanderung gemacht mit den Eseln und so ist diese Idee dann entstanden.
0: Ja, wie genau können wir uns so einen Kurs vorstellen?
1: Wir treffen uns im Stall. Da sind die Eselnasen erstmal zum Kennenlernen da. Dann fangen wir an mit einer kleinen Meditation. Die Esel sind frei um uns. Nach dieser Anfangseinstimmung gehen wir dann meistens über und die Esel suchen sich ihren Partner, mit dem sie dann auch auf die Wanderung gehen werden, aus. Irgendwann erreichen wir dann eine Wiese und jeder schaut nach seinem Esel. Und dann beginnen wir mit unserer Yoga-Session.
0: Okay, und wie schaut es denn überhaupt aus? Da passiert ja sicher einiges Unerwartetes, oder?
1: Wir hatten auch schon lustige Situationen, wo die Esel sich dann einfach auf den Boden geworfen und gewälzt haben oder so einen kleinen Run eingelegt haben, wo sie irgendwie was entdeckt haben. Dann sind sie da plötzlich alle hin.

0: Also jedes Mal passiert irgendwas anderes, Nettes, Neues. Und von daher ist es auch für mich und auch für die Besitzer von den Ulmer Eseln jedes Mal so eine Überraschung.
1: Für wen ist dieser Kurs genau das Richtige, würdest du sagen?
0: Menschen, die Tiere ganz toll finden und natürlich auch gerne in der Natur sind. Und das gefällt denen natürlich super gut. Also die sind immer sehr happy und finden auch die Kombination richtig schön. Es kommt immer sehr gut an und ja, sie sind immer glücklich. Ganz süß fand ich auch mal die Aussage von einer Teilnehmerin, die gemeint hat, das ist jetzt mein Therapieesel. Da ist eine wunderschöne Verbindung bei vielen dann auch entstanden, sodass sie eigentlich sich gar nicht mehr so richtig von den Eseln lösen wollen.
1: Ja, dankeschön, ne, sagt Yoga-Lehrerin Eva aus Holzheim. Gemeinsam mit den Ulmer Eseln hat sie ihre Liebe zu Yoga und Tieren in einem außergewöhnlichen Kurs vereint. Yoga.

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1: 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Mehr dazu gibt's morgen früh bei uns.
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0: Es ist 18 Uhr.
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16: Vergewaltigungsverdacht in Oberschwaben und Spitzenpolitiker erstellen das Reformpaket. Ich bin Fabian Schober. Guten Abend. Ist es in Wolfegg im Kreis Ravensburg zu einem sexuellen Übergriff auf ein Kind gekommen? Ein Unbekannter soll ein 9-jähriges Mädchen am Rathaus in sein Auto gezerrt und in den Wald gebracht haben. Eine halbe Stunde später sei sie an einem Supermarkt abgesetzt worden, berichtet das Mädchen. Die Polizei sucht Zeugen, eine Täterbeschreibung und die Nummer für das Hinweistelefon findet ihr auf donau3fm.de. Im Kanzleramt in Berlin rauchen die Köpfe. Der Koalitionsausschuss mit den Spitzen von Union und SPD will die Weichen für die groß angekündigten Reformen stellen.
17: Auf dem Tisch liegt eine Reform der Einkommensteuer. Kleine und mittlere Einkommen zu entlasten, ist das Vorhaben. Streit gibt es zwischen SPD und CDU/CSU noch darüber, wie es finanziert werden soll. Über einen höheren Spitzensteuersatz etwa? Harter Widerstand von der Union. Ein weiteres kritisches Thema. Soll es statt einer Höchstarbeitszeit pro Tag künftig eher eine pro Woche geben? Vergleichsweise einfach dürfte es dem Koalitionsausschuss fallen, sich auf eine Rentenreform zu einigen. Aus Berlin, Lea Matschulat.
16: Das war's mit dem Tankrabatt und das haben die Autofahrer heute auch gleich gemerkt. Super E10 war am Morgen gut 13 Cent teurer als gestern zur gleichen Zeit, Diesel sogar 15 Cent teurer. Der befürchtete Rekordsprung zur Mittagszeit ist aber ausgeblieben. Donau 3FM-Reporter Thomas Brockt.
18: Die Steuermäßigung von knapp 17 Cent pro Liter gibt es nicht mehr. Aktuell müssen sich die Autofahrer also erstmal wieder auf Preise über 2 Euro pro Liter einstellen. Geblieben ist auf jeden Fall die 12-Uhr-Regel, also nur eine Erhöhung pro Tag. Super E10 etwa kostete danach heute im Schnitt 2,15 Euro, Diesel 2,11 Euro. Laut ADAC waren die Preise schon gestern ziemlich hoch, weil kaum noch gesenkt wurde. Und das, obwohl noch steuerlich günstiger Sprit in den Tanks war.
16: Der erste FC Heidenheim verabschiedet 7 Profis aus dem bisherigen Bundesliga-Kader. Die Verträge von Stefan Schimmer und Omar Traoré sind ausgelaufen. Außerdem enden die Leihen von Erin Dingci, Arion Ibrahimovic, Hennes Behrens, Dian Dramay und Leonidas Dergiou. Eine offizielle Verabschiedung in der Heidenheimer Voith Arena soll in der kommenden Zweitligasaison nachgeholt werden. Mehr Nachrichten in einer halben Stunde und jederzeit auf donau3fm.de.
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19: 21 Grad im Moment im Schnitt, in der Nacht geht's runter auf 13 Grad. Es gibt noch Warnung vor Gewitter vom Deutschen Wetterdienst. Die ziehen zeitweise auch noch durch Schwaben, sollten sich aber in der Nacht dann so langsam erledigen. Morgen früh kann's noch vereinzelt ein bisschen was geben an Gewittern oder Regen. Aber dann kommt der Donnerstag mit viel Sonne und bis zu 26 Grad.
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19: 18.03 Uhr. Wir schauen auf die Straßenbehinderungen derzeit auf der A8 München Richtung Stuttgart zwischen dem Kreuz Ulm-Elchingen und Oberelchingen. Unfall mit einem beteiligten LKW. Der Anhänger von diesem LKW steht quer. Deswegen ist da mit größeren Behinderungen zu rechnen.
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19: Blitzer B10 Ulm Richtung Neu-Ulm bei der Esso-Tanke, dann Ulm-Hassler-Straße beidseitig, in Günzburg am Waldbad, auf der Heidenheimer Straße, in der Ortsdurchfahrt Ettlenschieß, in der Dorfstraße Richtung Lohnsee und Neu-Ulm-Steubenstraße bei der Stadtbücherei.
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19: 10 Tage, 10 Länder, ein Fest. Am Freitag startet das internationale Donaufest.
21: Ja, alle 2 Jahre 180 Einzelveranstaltungen in 10 Tagen. Und dieses Flair zu haben, das kann man sich ja gar nicht entgehen lassen.
19: Sagt der Direktor des Donaubüros Sebastian Riem. Warum das Donaufest so wichtig ist und was es da für euch alles gibt, was euch da erwartet, das gibt's gleich bei mir.

0: Donau 3FM, wir schalten kurz auf die Straßen um 18.09 Uhr. Es gibt Behinderungen einmal auf der A7, haben wir gerade eben eine Meldung reinbekommen. Und zwar auf der A7 auf Höhe von, wo ist das genau? Auf Höhe von Waldhausen. Dort staut sich's, aber ohne erkennbaren Grund. Und dann haben wir noch eine Meldung, wenn ihr gerade auf der Donauuferstraße unterwegs seid oder diese in Angriff nehmen wollt, dann würde ich empfehlen, da nicht hinzufahren. Da brennt gerade ein Fahrzeug, da ist demnächst mit größeren Störungen zu rechnen. Ulm, Donauuferstraße, und zwar am Abzweig, wo es nach Böfingen hochgeht. Dort brennt gerade ein Auto. Deswegen diesen Bereich bitte weiträumig umfahren. Dankeschön fürs Melden.
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0: Die Rembrandts, I'll be there for you bei Donau 3FM. Wir schalten nochmal auf die Straßenbehinderungen aktuell auf der B30. Biberach im Bereich Jordanbad Richtung Äpfingen und auch andersrum. Stark Regen und Vorsicht dort. Starke Aquaplaningefahr, da schüttet es gerade ordentlich. Und die Donauuferstraße in Ulm bitte meiden. Da brennt gerade ein Auto an der Abzweigung nach Böfingen hoch. Und dort kommt es zu größeren Behinderungen. Jetzt kommen wir zu einer anderen Geschichte. Wir haben ja vorher schon drüber gesprochen, das internationale Donaufest steht an. Am Freitag, 3. Juli, also den Freitag, geht es dann endlich los. Das internationale Donaufest bringt Musik, Kultur, Kulinarik und auch jede Menge Stimmung direkt an die Donau. Künstler und Gäste aus 10 Donauländern feiern gemeinsam mit Konzerten, mit Streetfood, Tanz und auch vielen Aktionen entlang beider Ufer. Sebastian Riem, Direktor des Donaubüros, was ist denn das Leitmotiv des Donaufests?
1: Menschen zusammenzubringen, ein Wir-Gefühl zu stiften, einen Ort zu finden, wo man wirklich eine Plattform hat, um einfach gemeinsam eine gute Zeit zu verbringen, aber sich auch auszutauschen bei dem Aufenthalt auf dem Fest, bei toller authentischer Musik, bei toller leckerer Kulinarik, aber auch in wirklich eigenen Formaten, die wir dazu machen, wie zum Beispiel das internationale Donau-Jugendcamp, das Donau-Pop-Camp, den Donau-Instrumentalwettbewerb, wo es immer darum geht, Menschen in neuen Konstellationen zusammenzubringen und am Ende hoffentlich festzustellen, dass einen mehr verbindet als trennt.
0: 10 Tage lang, großes Kunst- und Kulturprogramm mit über 180 Einzelveranstaltungen und das oft umsonst.
1: Genau, was gibt's noch umsonst im Leben? Aber wirklich beim Donaufest verlangen wir durch die Unterstützung der Städte und Sponsoren keinen Eintritt. Also man kann einfach kommen, sich treiben lassen, gern vorher schon mal reinhören in unseren Spotify-Kanal, sich einen Eindruck machen, welche Bands taugen mir in besonderer Weise. Und dann gibt's jeden Tag Live-Musik zu erleben. Klar, Kulinarik, Kunsthandwerk, wenn man einkauft und isst und trinkt, das kostet was, aber per se ist erstmal das Fest for free.
0: Ja, hört sich gut an. Ne? Vor allem ist das Donaufest wirklich für die ganze Familie.
1: Wir haben wirklich für groß und klein, jung und alt, tolle Angebote. Wir haben in Neu-Ulm ein eigenes Kinder- und Familienprogramm, auch ein Kinderzelt, insbesondere an den Wochenenden haben wir da ganz tolle Programme, auch mit Kooperationspartnern, wo man die Donau spielerisch ergründen kann, auch mit der Flora, Fauna, mit Theaterstücken, mit Clownerie. Wir haben Walking Acts auf dem Festgelände. Also da kann man wirklich toll mitmachen und sich da auch treiben lassen.
0: Das internationale Donaufest, das ist die größte und damit auch eine der bedeutendsten Veranstaltungen für die Region und ganz Südosteuropa. Los geht's am Freitag, kommenden Freitag, und alle Infos zum Donaufest und das Programm gibt's auf donau3fm.de.
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3: Und das gibt's heute Abend, da räumen wir auch mit einigen Vorurteilen richtig auf. Jetzt haben wir's kurz vor 6:30.
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0: Es ist 6:30.
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16: Vergewaltigungsverdacht in Oberschwaben und Spitzenpolitiker erstellen das Reformpaket. Ich bin Fabian Schober. Guten Abend. Ist es in Wolfegg im Kreis Ravensburg zu einem sexuellen Übergriff auf ein Kind gekommen? Ein Unbekannter soll ein 9-jähriges Mädchen am Rathaus in sein Auto gezerrt und in den Wald gebracht haben. Eine halbe Stunde später sei sie an einem Supermarkt abgesetzt worden, berichtet das Mädchen. Die Polizei sucht Zeugen, eine Täterbeschreibung und die Nummer für das Hinweistelefon findet ihr auf donau3fm.de. Im Kanzleramt in Berlin rauchen die Köpfe. Der Koalitionsausschuss mit den Spitzen von Union und SPD will die Weichen für die groß angekündigten Reformen stellen.
17: Auf dem Tisch liegt eine Reform der Einkommensteuer. Kleine und mittlere Einkommen zu entlasten ist das Vorhaben. Streit gibt es zwischen SPD und CDU/CSU noch darüber, wie es finanziert werden soll. Über einen höheren Spitzensteuersatz etwa? Harter Widerstand von der Union. Ein weiteres kritisches Thema. soll es statt einer Höchstarbeitszeit pro Tag künftig eher eine pro Woche geben? Vergleichsweise einfach dürfte es dem Koalitionsausschuss fallen, sich auf eine Rentenreform zu einigen. Aus Berlin, Lea Matschulat.
16: Das war's mit dem Tankrabatt und das haben die Autofahrer heute auch gleich gemerkt. Super E10 war am Morgen gut 13 Cent teurer als gestern zur gleichen Zeit, Diesel sogar 15 Cent teurer. Der befürchtete Rekordsprung zur Mittagszeit ist aber ausgeblieben. Donau 3FM-Reporter Thomas Brockt.
18: Die Steuermäßigung von knapp 17 Cent pro Liter gibt es nicht mehr. Aktuell müssen sich die Autofahrer also erstmal wieder auf Preise über 2 Euro pro Liter einstellen. Geblieben ist auf jeden Fall die 12-Uhr-Regel, also nur eine Erhöhung pro Tag. Super E10 etwa kostete danach heute im Schnitt 2,15 Euro, Diesel 2,11 Euro. Laut ADAC waren die Preise schon gestern ziemlich hoch, weil kaum noch gesenkt wurde. Und das, obwohl noch steuerlich günstiger Sprit in den Tanks war.
16: Der erste FC Heidenheim verabschiedet 7 Profis aus dem bisherigen Bundesliga-Kader. Die Verträge von Stefan Schimmer und Omar Traoré sind ausgelaufen. Außerdem enden die Leihen von Erin Dingci, Arion Ibrahimovic, Hennes Behrens, Diand Ramay und Leonidas Dergiou. Eine offizielle Verabschiedung in der Heidenheimer Voith Arena soll in der kommenden Zweitligasaison nachgeholt werden. Mehr Nachrichten in einer halben Stunde und jederzeit auf donau3fm.de.
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3: In der Nacht noch Gewitter und Schauer möglich, allerdings natürlich nicht überall. Aber es kann noch was runterkommen. Morgen dann strahlender Sonnenschein bei 26 Grad.
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3: Um 18.33 Uhr mit guten Nachrichten für die A8 München Richtung Stuttgart zwischen Kreuz Ulm-Elchingen und Oberelchingen. Die Unfallstelle ist geräumt, sollte also bald wieder richtig gut laufen. Und dann haben wir noch die Meldung von der Donauuferstraße. Da brennt noch ein Fahrzeug an der Abzweigung nach Wülfingen und deswegen diesen Bereich momentan meiden.
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3: Blitzer aktuell B10 Ulm Richtung Neu-Ulm bei der Esso-Tankstelle. In Ulm auf der Haslerstraße beidseitig. Günzburg Höhe Waldbad in der Heidenheimer Straße. In Ettlenschieß auf der Dorfstraße Richtung Lohnsee. Und Neu-Ulm Steubenstraße bei der Stadtbücherei.
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3: Schönen Abend, Servus am Mittwoch hier bei Donau 3 FM. So, erst zugesagt und dann doch den Schwanz eingezogen. Fab Marvin von Milli Vanilli, der sorgte bei einem großen US-Jubiläumsfestival für Aufsehen, weil der sollte da auftreten. Und als dann plötzlich die ersten anderen Künstler abgesagt haben, wurde auch er stutzig, für welchen Politiker er sich nicht hergeben wollte und mit welchem Song er heute vor genau 37 Jahren auf Platz 1 in den USA war. Das gibt's gleich bei mir, natürlich auch mit dem Song. Und ihr werdet überrascht sein, gell? Ist versprochen.

0: Robin Schulz, Rita Ora und Tiago PCK bei Donau 3 FM. Jetzt kommen wir zu ihm.
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0: 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So, gleich hört ihr einen Mann, der beinahe versehentlich zum Trump-Unterstützer geworden wäre. Fab Morvan von Milli Vanilli. Er hatte sich gefreut, dass er bei einem Musikfestival zum 250-Jahre-Jubiläum der Unabhängigkeitserklärung der USA eingeladen war. Und auch andere Musiker, die sollten da auftreten. Fab ist dann stutzig geworden, als der erste Musiker seinen Auftritt gecancelt hat.
3: Und ich dachte, wow, that's weird. Why is he pulling out? Because does he know anything that I don't know? So I was a little worried there.
0: Ja, wer weiß, was ich nicht weiß, hat sich der Sänger von Milli Vanilli gefragt. Die Antwort, das Festival sollte vor allem Donald Trump feiern. Ne? Und dazu wollte sich Fab Morvan nicht hergeben. Deshalb hat er auch in letzter Minute abgesagt. Die Hits von Milli Vanilli, die singt er zwar nicht für Donald Trump, aber für uns hier der Song, der heute vor 37 Jahren auf Platz 1 in den USA war, natürlich auch nicht. Wir kennen ja die Skandalgeschichte von Fab Morvan gesungen wurde, sondern es waren die anderen Milli Vanilli Musiker. Heute, und so lange ist es her, vor 37 Jahren in den USA, Platz Nummer 1, bei uns auch mächtig gechartet, Milli Vanilli, der Tageshit bei Donau 3 FM. 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
1: Von Republic und Counting Stars, das ist Donau 3 FM und gleich wird's 19 Uhr.
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2: Es ist 19 Uhr.
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7: Ich bin Thomas Pleski. Im Kanzleramt in Berlin läuft der mit Spannung erwartete Koalitionsausschuss. Die Spitzen von Union und SPD wollen die Weichen für gleich mehrere größere Reformen stellen.
8: Auf dem Tisch liegt eine Reform der Einkommensteuer. Kleine und mittlere Einkommen zu entlasten, ist das Vorhaben. Streit gibt es zwischen SPD und CDU/CSU noch darüber, wie es finanziert werden soll. Über einen höheren Spitzensteuersatz etwa? Harter Widerstand von der Union. Ein weiteres kritisches Thema. Soll es statt einer Höchstarbeitszeit pro Tag künftig eher eine pro Woche geben? Vergleichsweise einfach dürfte es dem Koalitionsausschuss fallen, sich auf eine Rentenreform zu einigen. Lea Matschulat, Berlin.
7: Mit dem Ende des Tankrabatts sind die Spritpreise deutlich über die 2-Euro-Marke gestiegen. Nach der heutigen Mittagserhöhung kostete ein Liter Super E10 im bundesweiten Durchschnitt 2,15 Euro, Diesel 2,11 Euro, wie der ADAC mitteilte. Der Automobilclub und die Monopolkommission kritisieren, dass die Mineralölkonzerne die Preise schon vor dem Auslaufen des Tankrabatts kräftig angehoben hätten. Ein großer Teil der Entlastung sei zuletzt nicht mehr bei den Autofahrern angekommen. Noch nie waren die Ozeane in einem Juni so warm wie in diesem Jahr. Die Oberflächentemperatur der Weltmeere hat zum Sommerbeginn einen neuen Rekord erreicht. Das haben die Experten des EU-Klimadienstes Copernicus gemessen.
9: Etwa 21 Grad Wassertemperatur haben die Experten gemessen. Die Adria, das Mittelmeer, wird sich in diesem Sommer für viele Urlauber wohl anfühlen wie eine Badewanne. Zumal in den kommenden Monaten wohl weitere Rekorde gebrochen werden. Grund für die Erwärmung sei der Klimawandel und das Klimaphänomen El Niño, so die Fachleute. Und das bedeutet auch, möglicherweise wird es häufiger Starkregen geben, Sturm und Überschwemmungen. Claudia Wächter, Nachrichtenredaktion.
7: Im Fall der Anschläge auf die Nord Stream Gaspipelines aus dem Jahr 2022 ist erstmals Anklage gegen einen der mutmaßlichen Beteiligten erhoben worden. Nach Medienberichten wirft die Bundesanwaltschaft dem Ukrainer Serhiy K. unter anderem das Herbeiführen einer Sprengstoffexplosion und die Zerstörung von Bauwerken vor. Das Hanseatische Oberlandesgericht in Hamburg muss nun über die Zulassung der Anklage und die Eröffnung eines Prozesses entscheiden.
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1: In der kommenden Nacht Temperaturen so um die 13 Grad, kann man also relativ gut durchlüften. Und auch in den nächsten 2-3 Nächten werden wir bei diesen Temperaturen bleiben, aber ab morgen gibt es, nachdem sie letzte Regenreste und Gewitter aufgelöst haben, 26 Grad, strahlender Sonnenschein und es geht auch freundlich weiter die Woche und nicht mehr ganz so brutal heiß.
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1: 19.03 Uhr, wir schauen auf die Straßen. Aktuell auf der A96 München Richtung Lindau zwischen Buchloe West und Rastplatz Wertachtal Nord. Der Standstreifen blockiert von einem defekten PKW.
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1: B10 Ulm Richtung Neu-Ulm bei der Esso-Tankstelle, dann Ulm-Hassler-Straße beidseitig, in Günzburg beim Waldbad auf der Heidenheimer Straße, in Ettlenschies-Dorfstraße Richtung Lohnsee und Neu-Ulm-Steubenstraße bei der Stadtbücherei.
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1: Servus zusammen, schönen Abend. So, zwei Mütter, ein Thema. Na, Donau 3 FM News-Redakteurin Regina Wisocki hat heute eine Mama eingeladen für ihren Podcast Die Mama von. Ja, und die hat eine sehr ähnliche Familienkonstellation. Regina und Andrea haben jeweils drei Kinder und beide haben einen Sohn mit Trisomie 21. Wie der Alltag mit ihren besonderen Kindern so läuft, das hört ihr gleich ausführlicher bei uns in Die Mama von. Und die stellen wir euch vor. Die Sendung gibt's natürlich heute wieder. Ab 20 Uhr gleich Ausführliches zum Thema.

0: 3FM mit Roxette und She's Got the Look. 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
0: Wie ist das Leben mit einem Kind mit Down-Syndrom wirklich? Ein bekannter YouTuber hat letztens ein Statement veröffentlicht, dass er und seine Frau ihr noch ungeborenes Kind abgetrieben haben, weil es das Down-Syndrom hat. Er hat solche Kinder als Glitch bezeichnet, was auf Deutsch so viel wie Panne heißt. Mit solchen Vorurteilen räumen wir heute mal wieder auf und lassen die zu Wort kommen, die es wissen müssen. Zwei Mamas, die beide ein Kind mit Trisomie 21 haben. Newsredakteurin Regina Wisocki heute im Podcast, die Mama von, im Gespräch mit Andrea.
3: Heute bei mir ist die Mama von Noah, Ida und Romy. Herzlich willkommen.
4: Vielen Dank, hallo.
3: Du hast, genauso wie ich, ein besonderes Kind. Insgesamt drei, eines davon besonders.
4: Genau.
3: Der Noah ist 7 Jahre alt und hat das Down-Syndrom, so wie mein kleiner Louis. Wie habt ihr denn davon erfahren, dass ihr ein Kind mit Down-Syndrom bekommt?
4: Wir haben das nach der Geburt erfahren. Und es war dann erstmal so eine Theorie, dass er das vielleicht haben könnte. Mhm. Und wir mussten dann noch ein bisschen warten. Dann wurde sein Blut untersucht, ob er wirklich das Down-Syndrom hat oder nicht. Und es wurde dann bestätigt. Und das war für uns schon eine große Überraschung.
3: Wie hast du die Zeit erlebt, als du es erfahren hast oder bevor der richtigen, hundertprozentigen Diagnose?
4: Also für mich war das Allerschwierigste, dass ich Noah nach der Geburt nicht gesehen habe. Mhm. Das ist immer noch schwierig, weil er dann in der Kinderklinik war und ich hatte so Angst um ihn. Und wenn man dann da liegt und der Bauch ist plötzlich leer und du weißt gar nicht, wie dein Kind aussieht. Und dann hat es auch viele Stunden gedauert, bis ich dann in die Kinderklinik konnte, um nach ihm zu schauen.
3: Oh, wow. Oh Gott.
4: Und dieser Tag war unendlich lang. Es waren 8 Stunden. Und als ich ihn dann gesehen habe, da war einfach nur so viel Liebe. Und ich,
3: oh Mann,
4: mit all seinen Schläuchen und Kabeln und dann war ich einfach nur die Mama, die gerade ihr Baby geboren hat und alles andere war egal.
3: Aber wenn du das Kind dann im Arm hast und siehst, das ist einfach ein ganz normales kleines Kind,
4: ja,
3: dann sind ja diese, ja, die Sorgen vielleicht nicht wie weggeblasen, aber all diese Ängste,
4: ja,
3: was mag denn da kommen und diese Vorstellungen, die man hat, die sind ja dann irgendwie doch schneller verflogen.
4: Absolut. Also ich finde ja auch so, dieses Down-Syndrom ist irgendwie immer so eine Art Schreckgespenst.
3: Ja, total.
4: Und wenn die Leute das Wort hören, dann denken sie erst, oh Gott, und ich könnte das nicht.
3: Ja,
4: also bei dem Satz kriege ich ja auch die Krise.
3: Ich auch, den hasse ich. Ich sag so, wie es ist. Ich hasse diesen
4: Ich finde das so schlimm.
3: Ja.
0: Viele weitere Vorurteile bauen wir heute Abend ab. Die komplette Sendung gibt's heute wieder von 20 bis 21 Uhr natürlich überall da, wo es Podcasts gibt.
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1: Dieses Wochenende geht's richtig rund in Gerlenhofen. Der SC Vöhringen richtet dort nämlich ein internationales Weltcup-Inline-Rennen aus. Ja, ihr habt richtig gehört, gemütlich Inlineskaten ist da nicht drin. Da wird's ziemlich schnell. Es werden außerdem rund 150 Starter aus aller Welt mit dabei sein und ihr könnt das live erleben. Essen und Trinken gibt's dazu natürlich auch. Also dieses Juli-Wochenende an der Rennstrecke in Gerlenhofen, da wird einiges los sein. Infos auf donau3fm.de.
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7: Die heiße Phase geht los. Wir suchen nach Schwabens schönstem Hundelächeln und dafür stehen jetzt die 10 Finalisten fest. Unter anderem mit dabei.
8: Der heißt Derek. Das ist ein Mischling.
9: Mein süßer Hund heißt Nico mit N. Ein Australian Shepherd.
10: Der heißt Ludwig. Ein Dackel.
11: Ein Golden Retriever. Ellie ist ihr Name.
7: Wir sind schon mal dabei und jetzt seid ihr gefragt, denn wir brauchen eure Stimme, wie das Ganze abläuft. Das erfahrt ihr natürlich gleich hier bei Donau 3 FM. Vorher machen wir aber Musik für euren Mittwochabend. Abend mit Robbie Williams, mit Phil Collins oder auch mit Olivia Dean.

0: der Mittwochabend bei Donau 3 FM mit der aktuellen von Robbie Williams und All My Life. Und gleich wartet ein Megaklassiker von Culture Beat hier bei Donau 3 FM.
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0: Die letzten Wochen haben wir ja nach dem schönsten Hundelächeln in ganz Schwaben gesucht. Wir haben so viele Einsendungen bekommen. Und jetzt stehen unsere 10 Finalisten fest. Zum Beispiel.
2: Bruni, du hast deinen kleinen Liebling bei uns angemeldet. Erzähl mal ein bisschen von ihm.
3: Ja, mein kleiner Liebling,

0: eigentlich auch ein recht fröhlicher Geselle und genießt sein Leben bei uns.
1: Wie alt war der Pedro, als er zu euch kam?
0: Einen Viertel ungefähr.
1: Bruni, wir finden den Pedro mindestens genauso entzückend wie du. Und deswegen, haben wir uns überlegt, dass es doch ganz, ganz toll wäre, wenn der Pedro auch zu unseren Favoriten zählt für Schwabens schönstes Hundelächeln.
0: Ach, das finde ich ja schön. Das
1: Herzlichen
0: freut mich.
1: Glückwunsch.
0: Ja, vielen Dank. Dankeschön.
2: Also, der Pedro auch einer unserer Finalisten und 9 weitere sind auch mit am Start. 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
1: Wandern ist in. Na, das denken sich auch die Macher des Schwabenmarsches, der am 19. September wieder auf den heiligen Berg Oberschwabens den Bussen führt.
2: Der Blick von oben und auch das Gefühl, einfach immer oben steht, ist ja wie wenn man auf dem Gipfelkreuz steht, mit nichts zu vergleichen, und kann ich nur wirklich jedem empfehlen, der noch nie oben war.
1: Sagt Kevin Wies, der Bürgermeister von Oberstadion. Er ist der Schirmherr des Schwabenmarsches, der Mitte September wieder von Laupheim auf den Bussen führt. Die Anmeldung läuft bereits. Mehr dazu gibt's morgen früh bei uns.
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0: Es ist 20 Uhr.
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11: Ich bin Thomas Bleskin. Die Spitzen von Union und SPD beraten im Koalitionsausschuss über ein umfassendes Reformpaket. Im Mittelpunkt stehen unter anderem eine Reform der Einkommensteuer sowie Änderungen bei den Sozialsystemen und am Arbeitsmarkt. Kanzler Merz zeigte sich vor Beginn der Beratungen zuversichtlich. Ziel sei es, den privaten Konsum zu stärken und Investitionen der Wirtschaft anzukurbeln. Ergebnisse werden für morgen erwartet. Die Spritpreise sind mit dem Ende des Tankrabatts stark gestiegen. Superbenzin der Sorte E10 etwa war am Morgen gut 13 Cent teurer als gestern zur gleichen Zeit. Bei Diesel fiel der Anstieg mit gut 15 Cent sogar noch stärker aus. Der befürchtete Rekordsprung zur Mittagszeit ist aber ausgeblieben.
12: Aktuell müssen sich die Autofahrer also erstmal wieder auf Preise über 2 Euro pro Liter einstellen. Geblieben ist auf jeden Fall die 12-Uhr-Regel, also nur eine Erhöhung pro Tag. Super E10 etwa kostete danach heute im Schnitt 2,15 Euro, Diesel 2,11 Euro. Dieser Sprung war noch halbwegs moderat. Allerdings hatten viele Tankstellen den Wegfall des Steuerrabatts wohl schon vorher eingepreist. Laut ADAC waren die Preise schon gestern ziemlich hoch, weil kaum noch gesenkt wurde. Und das, obwohl noch steuerlich günstiger Sprit in den Tanks war. Thomas Brock, Nachrichtenredaktion.
11: Erneuerbare Energien haben in Deutschland so viel Strom geliefert wie nie zuvor in einem ersten Halbjahr. Nach Hochrechnungen des Bundesverbands der Energie- und Wasserwirtschaft deckten Windkraft, Solarenergie und andere erneuerbare Quellen 58% des Stromverbrauchs.
13: Vor allem die Stromerzeugung aus Wind und Sonne hat im ersten Halbjahr kräftig zugelegt. Das lag vor allem wohl daran, dass einfach mehr Wind wehte als im ersten Halbjahr 2025. Und es regnete weniger. Das begünstigte die Stromerzeugung aus Sonnenenergie neben dem stetigen Ausbau von Photovoltaikanlagen. Aus Wasserkraft wurde dagegen im ersten Halbjahr etwas weniger Strom erzeugt. Das gesetzliche Ziel liegt allerdings noch ein Stück weit entfernt. Bis zum Jahr 2030 soll in Deutschland 80% des Bruttostromverbrauchs aus erneuerbaren Energien stammen. Onni Tochau, Berlin.
11: Etwa 30% der 25-Jährigen in Deutschland haben im vergangenen Jahr noch bei ihren Eltern gewohnt. Damit sei der Anteil etwas höher gewesen als in den Jahren davor, teilte das Statistische Bundesamt mit. Söhne leben demnach deutlich länger zu Hause als Töchter. Bei den Männern waren 36% mit 25 Jahren noch nicht ausgezogen, bei den Frauen waren es nur 23%.
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14: Der Donnerstag bringt strahlenden Sonnenschein, Temperaturen bis zu 26 Grad, also nicht mehr ganz so gnadenlos heiß wie zuletzt. In den Nächten kann man auch noch durchatmen bei 10 bis 14 Grad. Die Tagestemperaturen die Woche über bei 26 bis 28 Grad.
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15: die A8 Richtung München in Höhe Kreuz-Ulm-Elchingen. Gefahr durch Reifenteile auf der Fahrbahn. Die A96 Richtung Lindau zwischen Buchloe West und Rastplatz Wertachtal Nord. Standstreifen blockiert durch defekten Personenkraftwagen. 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
17: Schön, dass ihr zu einer neuen Folge von Die Mama von eingeschaltet habt. Ich bin Regina Wissocki und habe insgesamt 3 Kinder. Und der ein oder andere weiß es vermutlich schon, mein Kleinster hat das Down-Syndrom. Und heute habe ich mir eine Mama eingeladen, die ein ähnliches Leben hat. Andrea hat auch 3 Kinder und Noah hat Trisomie 21. Gemeinsam sprechen wir über unser Familienleben, über überraschende Perspektiven und darüber, wie unsere besonderen Kinder uns zu besseren Menschen gemacht haben.
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0: Heute bei mir ist die Mama von Noah, Ida und Romy. Herzlich willkommen.
2: Vielen Dank, hallo.
0: Du hast, genauso wie ich, ein besonderes Kind. Insgesamt drei, eines davon besonders.
2: Genau.
0: Der Noah ist 7 Jahre alt und hat das Down-Syndrom, so wie mein kleiner Louis. Wie habt ihr denn davon erfahren, dass ihr ein Kind mit Down-Syndrom bekommt?
2: Wir haben das nach der Geburt erfahren und es war dann erstmal so eine Theorie, dass er das vielleicht haben könnte. Und wir mussten dann noch ein bisschen warten. Dann wurde sein Blut untersucht, ob er wirklich das Down-Syndrom hat oder nicht. Und es wurde dann bestätigt. Und das war für uns schon eine große Überraschung.
0: Hattest du vorher irgendwelche Untersuchungen in die Richtung machen lassen?
2: Nein, wir haben das nicht getestet. Ich würde auch nie eine Entscheidung treffen wollen. Und ich finde immer die Frage, was machst du mit einem auffälligen Ergebnis?
0: Ja.
2: Finde ich schon krass.
0: Ja.
2: Dürfen wir sowas entscheiden? Ich weiß es nicht. Ich finde es ganz schwierig. Und wir haben uns eben entschieden, wir wollen dieses Kind haben. Und egal, wer zu uns kommt, der wird einfach lieb gehabt und ist dann richtig so bei uns.
0: Bei uns war es ja auch so, ich hatte vorher so ein paar Tests machen lassen, keine großen, wo du wirklich dann jede Kleinigkeit sehen kannst. Aber bei mir war alles komplett unauffällig. Und wir haben uns immer gesagt, wir machen diese Tests, damit wir uns darauf vorbereiten können, wenn irgendwas auffällig wäre. Dann war es bei uns auch so, eben nach der Geburt, 5 Stunden nach der Geburt, hieß es, oh, das könnte da was sein. Und wir haben dann auch diese Woche oder so drauf gewartet, bis die Blutergebnisse kamen. Die war ganz furchtbar, weil sie mir ja auch das Kind dann direkt nach der Geburt weggenommen haben, um zu gucken, was er noch alles hat für Probleme. Weil die Kinder haben ja oft Herzprobleme und sowas. Wie hast du die Zeit erlebt, als du es erfahren hast oder bevor der richtigen 100%igen Diagnose?
2: Also für mich war das Allerschwierigste, dass ich Noah nach der Geburt nicht gesehen habe. Das ist immer noch schwierig, weil er dann in der Kinderklinik war und ich hatte so Angst um ihn. Und wenn man dann da liegt und der Bauch ist plötzlich leer und du weißt gar nicht, wie dein Kind aussieht. Und es ist ja auch so, dass du diese Schwangerschaft so gewartet hast auf diesen Tag, wenn du endlich dein Baby halten kannst. Und dann ist es irgendwie nicht da und irgendwie doch. Und dann kam der Arzt zu mir und hat gesagt, ja, die Wahrscheinlichkeit, dass Noah das Down-Syndrom hat, besteht zu 50%. Und es hat mich schon sehr umgehauen. Und das Schlimmste war immer, dass ich ihn nicht sehen konnte. Und dann hat es auch viele Stunden gedauert, bis ich dann in die Kinderklinik konnte, um nach ihm zu schauen.
0: Oh wow, oh Gott.
2: Und dieser Tag war unendlich lang. Es waren 8 Stunden. Und als ich ihn dann gesehen habe, da war einfach nur so viel Liebe. Und ich,
0: oh Mann.
2: Mit all seinen Schläuchen und Kabeln. Und dann war ich einfach nur die Mama, die gerade ihr Baby geboren hat. Und alles andere war egal. Und ich liebe ihn auch von diesem Tag an auch so unendlich. Und eine Behinderung ändert auch nichts daran.
0: Ja,
2: und die ändert nicht den Wert des Menschen.
0: Ja, und auch nicht das Gefühl. Also ich bin im Endeffekt auch super froh, dass wir es nicht vorher erfahren haben. Weil ich glaube, diese 9 Monate wären die absolute Hölle gewesen.
2: Ja.
0: Wenn du nicht weißt, was auf dich zukommt. Und ich war auch so unwissend. Deshalb habe ich mir auch so viele Sorgen gemacht. Aber wenn du das Kind dann im Arm hast und siehst, das ist einfach ein ganz normales kleines Kind.
2: Ja.
0: Warum die Diagnose Down-Syndrom so viel Angst mit sich bringt und warum die Angst eigentlich nicht nötig ist, darüber sprechen wir gleich.
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0: Bei mir ist heute Andrea, die Mama von insgesamt drei Kindern und eines davon hat das Down-Syndrom. So wie mein fünfjähriges Kind auch. Andrea, diese Diagnose Down-Syndrom, dafür haben ja alle immer so eine Angst.
2: Absolut. Also ich finde ja auch so, dieses Down-Syndrom ist irgendwie immer so eine Art Schreckgespenst.
0: Ja, total.
2: Und wenn die Leute das Wort hören, dann denken sie erstmal, oh Gott. Mhm. Und ich könnte das nicht. Ja, also bei dem Satz kriege ich ja auch die Krise.
0: Ich auch. Den hasse ich. Ich sag so, wie es ist. Ich hasse diesen Satz.
2: Ich finde das so schlimm.
0: Ja.
2: Und ich denke immer, naja, aber es ist ja einfach nur mein Kind.
0: Ja, richtig. Ich habe letztens von einer Frau, die mit Inklusion und so zu tun hat, die war bei uns zu Hause und hat sich mit uns unterhalten und alle möglichen Fragen beantwortet. Und sie hat gesagt, wir wären eine der wenigen Familien, die alle drei Kinder ganz normal gleich behandeln.
2: Mhm.
0: Und ich habe euch ja letztens besucht und ich fand das genauso. Und es sieht mir tatsächlich, ich kenne jetzt nicht 100 Millionen Familien, die ein Kind mit Down-Syndrom haben, aber ein paar hat man ja schon kennengelernt und bei euch ist es auch einfach alle drei so völlig normal und du würdest nie den Unterschied merken, wenn du es nicht an seinen Augen sehen würdest.
2: Absolut, ja. Also ich denke auch gar nicht darüber nach, dass er das hat.
0: Ja, so geht's mir auch.
2: Ja, weil er ist einfach mein Kind und ich bin so stolz auf ihn, was er alles schafft. Und wenn ich ihn angucke, denke ich immer, wow, du bist so toll, wie du bist und wie du so durchs Leben gehst. Und er nimmt ja auch irgendwie, ja, er nimmt alles so recht entspannt.
0: Mhm.
2: Und ich bewundere das, weil er sagt immer, ich schaff das, Mama. Und er sagt auch ganz oft, mach dir keine Sorgen.
0: Nein, wirklich. Ja, und, oh, mega.
2: Und ich finde das so toll, weil er beobachtet mich immer genau und sieht immer, wenn ich nachdenklich bin.
0: Mhm.
2: Und er sagt mir so oft, Mama, mach dir keine Sorgen. Und ich denke immer, ja, du hast recht. Aber Mamas machen sich halt Sorgen.
0: Ja, das stimmt.
2: Aber dafür brauchst du auch kein Down-Syndrom.
0: Das stimmt.
2: Ja.
0: Aber machst du dir um ihn mehr Sorgen als um die anderen zwei?
2: Nee. Eigentlich nicht. Ich mache mir Sorgen, dass ich irgendwie sterben könnte und dass ich nicht mehr für ihn kämpfen kann.
0: Ja.
2: Weil manchmal muss man das irgendwie auch. Und ich habe Angst, ja, dass ich nicht gut auf ihn aufpassen kann, weil es immer gemeine andere Menschen gibt, die es nicht gut mit ihm meinen. Ich möchte meine drei Kinder gerne beschützen.
0: Mhm.
2: Und bei ihm ist dieses Beschützen noch ein bisschen stärker.
0: Mhm.
2: Und wenn es nur ein anderes Kind ist, was irgendwie sagt, hey, was hat denn der oder so, dann trifft es mich sehr und dann möchte ich einfach gerne für ihn da sein.
0: Das verstehe ich absolut. Welche mehr als negativen und teils auch wirklich blöden Sprüche wir beide uns schon anhören mussten, weil wir Kinder mit Down-Syndrom haben, das erzählen wir euch gleich.
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1: Es gibt ja Momente, in denen das Leben nicht mehr flüstert, sondern ein bisschen lauter wird. Und genau so einen Moment hat Chris Engelmann erlebt, als er 2019 mit sehr viel Glück überhaupt noch überlebt hat. 26 Tage lang war das ungewiss und danach hat sich sein Blick auf das Leben komplett geändert. 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
4: Also eines verspreche ich euch, ehrlicher kann ein Gespräch nicht sein. Heute bei mir zu Gast ist Andrea, die Mama von einem Kind mit Down-Syndrom. Ich bin Regina Wysocki, selbst Mama von meinem 5-jährigen Louis mit Down-Syndrom. Und so von Mama zu Mama sprechen wir über die Vorurteile, die viele über unsere Kinder haben und wie schön unser Leben mit unseren übrigens ganz normalen Kindern so ist. Schön, dass ihr eingeschaltet habt.
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0: Bei mir ist heute Andrea und wir haben etwas gemeinsam. Wir haben beide drei Kinder und haben jeweils ein Kind mit Trisomie 21. So, und jetzt lass mal hören, Andrea, welche blöden Sprüche musstest du dir schon anhören wegen deinem Noah?
2: Damals hat jemand zu mir gesagt, guck mal, jetzt warst du gerade noch eine von 1000 Schwangeren und jetzt nach der Geburt bist du plötzlich ein Außenseiter. Und es hat mich wahnsinnig getroffen, weil ich dachte, wie krass, dass man jetzt so gesehen wird, oh, die haben ein behindertes Kind, die gehören jetzt irgendwie nicht mehr so dazu.
0: Und du schockst mich.
2: Und dann habe ich auch gedacht, das möchte ich auf keinen Fall, wir werden überall sein.
0: Ja.
2: Und wir machen trotzdem ganz genau wie jede Familie, also was heißt trotzdem, aber wir machen trotzdem unsere Hobbys und unsere Sachen und wir werden sichtbar sein und wir werden keine Außenseiter sein. Und das hat mich unheimlich traurig gemacht, dass es Menschen gibt, die denken, oh okay, jetzt gehören sie nicht mehr so richtig dazu.
0: Verrückt.
2: Ja.
0: Also ja, es gibt Leute, die sagen so viele blöde Sachen. Ja. Die könnten da bestimmt eine Top 20 oder so aufstellen.
2: Ja, ich glaube, da haben wir schon ein bisschen was zusammen, ja.
0: Ja, ich meine, bei uns mit das Blödeste war, glaube ich, dass mein Kleiner sich mit 2,5 im Kindi ein bisschen schwer getan hat und halt eine Phase hatte, wo er nicht gern hingegangen ist. Er war ja auch noch klein, er war nicht lang, er war vielleicht 3 Stunden am Tag, aber... Er hat sich einfach schwer getan. Die Erzieherinnen haben gewechselt und er hatte nicht mehr so die eine Bezugsperson. Und dann kam eine andere Mama zu mir und hat zu mir gesagt, ja, vielleicht wäre es doch besser, wenn du ihn in die Werkstatt gibst.
2: Unglaublich.
0: Mit 2,5.
2: Da geht man halt in die Werkstatt.
0: Ja? Also. Das Kind hat eine Behinderung, das geht doch in eine Werkstatt, oder?
2: Ja. Es ist verrückt, was in den Köpfen manchmal drin ist. Ich wurde auch schon am Supermarkt an der Kasse angesprochen.
0: Ach.
2: Gibt es nicht irgendwelche Tests dagegen, als die Frau meinen Sohn gesehen hat? Und leider ist mir in dem Moment nichts Gutes eingefallen. Es kommt immer erst danach, weil man so geplättet ist und denkt, gibt es wirklich Leute, die sowas denken und sagen?
0: Ja. Also. Und auch noch denken, sie haben irgendwie das Recht, ihre Meinung zu äußern.
2: Ja, also das finde ich unglaublich. Und ich bin immer froh, wenn Noah das nicht so mitbekommt. Es ist auch weniger geworden, seit er halt einfach so unterwegs ist und so selbstbewusst und redet und ja, wie selbstverständlich die Sachen aufs Kassenband legt und keine Ahnung, ja, seit er einfach so ein ganz normales Kind ist, wenn die Kinder so klein sind oder dann länger nicht sitzen oder laufen können, dann springt es halt oft den Leuten ins Auge.
0: Ja, das stimmt.
2: Oh, was könnte das sein? Oder nur aber lange mit Magensonde. Das fällt natürlich dann auch gleich auf.
0: Ja.
2: Und jetzt höre ich eigentlich wenig solche Kommentare und Noah gehört auch dazu. Ganz normal.
0: Ja, er geht ja auch normal in die Schule, er geht zum Handball. Das fand ich so cool.
2: Ja. Yeah.
0: Gab es da irgendwie mal Eltern, die irgendwas gesagt haben?
2: Nee, also tatsächlich kein einziges Mal.
0: Cool.
2: Ja. Also es ist für mich auch so schön.
0: Mhm.
2: Manchmal muss ich meine innere Hürde vielleicht so ein bisschen überwinden, dass ich sage, ja natürlich gehen wir zum Handball, ist doch klar. Und das war auch kein einziges Problem, da zu fragen, kann Noah da mitmachen? Ja, klar kann der mitmachen. Und wenn ich ihn abhole, frage ich dann, wie war's? Naja, so wie bei allen anderen auch.
0: Ja.
2: Also besser kann es eigentlich nicht sein. Und ich bin da so glücklich, dass wir auch so ein gutes Umfeld haben.
0: Ja, das bin ich auch. Ich habe mir schon Gedanken gemacht, als ich Louis das erste Mal mit in den Kindergarten genommen habe, um die größere abzugeben. Dann hat die Erzieherin gesagt, ach, da ist ja unser nächster Neuzugang. Und dann habe ich gesagt, ja, ich weiß nicht. Und habe ihr dann gesagt, dass er das Down-Syndrom hat. Dann sagt sie so, ja und? Also natürlich kommt er zu uns.
2: Also so schön.
0: Da, ja, und das sind so diese Kleinigkeiten, die dir so viel Last von den Schultern nehmen. Einfach, dass Leute auch, oder wie man es selber sieht, sehen, dass alles ganz normal ist und normal funktioniert und dass man sich da nicht irgendwie verstecken muss, dass man nicht irgendwas anders machen muss, sondern dass die Kinder einfach, dass man sie einfach machen lassen kann.
2: Ja, genau.
0: Wie dich dein Noah zum Positiven verändert hat, das darfst du mir gleich erzählen.
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0: Heute habe ich eine Mama von drei Kindern bei mir, Andrea, herzlich willkommen. Wir haben eine Gemeinsamkeit. Wir beide haben einen Sohn mit Down-Syndrom und insgesamt haben wir drei Kinder. Welche Ziele hast du denn für deinen Noah oder auch deine anderen Kinder?
2: Ich habe meine große Tochter Ida letztens gefragt, was willst du eigentlich werden, wenn du groß bist? Mhm. Und dann hat sie nur gesagt, glücklich, und ist weggerannt. Und dann dachte ich, ja, genau, das wünsche ich mir für euch alle drei. Ja, und damals hat ein Arzt zu mir gesagt, ja, mit dieser Diagnose kann ihr Sohn kein Dermatologe werden, das wissen sie schon, oder? Und ich habe nur gesagt, das wollte ich eigentlich auch gar nicht für ihn. Das ist nicht seine Lebensaufgabe. Ja. Und das ist auch so unwichtig. Man muss seinen Beruf einfach gerne machen und seine Aufgabe für sinnvoll empfinden. Ja. Und das wünsche ich mir dann auch für alle meine drei Kinder.
0: Die Ärztin bei mir im Krankenhaus, die hat zu mir eben auch gesagt, was wünschen Sie sich denn für Ihr Kind? Und dann habe ich gesagt, dass er glücklich wird. Und dann hat sie gesagt, das wird er. Das kann ich Ihnen sagen. Also ich glaube, da müssen wir nicht, da können Sie auch alles dafür tun. Also das hat mit dem Down-Syndrom gar nichts zu tun. Ja. Das kriegt er hin.
2: Ja,
0: und sie hat auch gesagt, die Menschen, die am Anfang dem Ganzen eher kritisch gegenüberstanden, also oh, was kommt da jetzt auf uns zu, die lieben ihn am Ende am meisten.
2: Ja.
0: Und das ist bei uns wirklich bei allem eingetreten. Also der hat jeden komplett um den Finger gewickelt. Wenn Louis irgendwo auftaucht, ja, dann geht die Sonne auf. Es ist echt so. Und ich will das jetzt gleich noch hinterherfügen, das hat nichts mit dem Down-Syndrom zu tun.
2: Ja.
0: Weil ich das überhaupt nicht mag, wenn Leute sagen, ach, die sind doch immer so fröhlich.
2: Oh!
0: Nein, die sind genauso wie alle anderen auch. Der steht morgens auf und ist schlecht gelaunt, wenn er schlecht geschlafen hat oder wenn er sein Nutella-Brot nicht kriegt.
2: Ja, natürlich. Und ich denke auch immer, wir sollten eigentlich über jedes Kind sagen, dieses Kind ist so fröhlich.
0: Ja.
2: Weil eigentlich sollten alle Kinder fröhlich sein dürfen. Und das macht mich manchmal so traurig, dass dann unsere Kinder mit Down-Syndrom sollen so fröhlich sein und alle anderen irgendwie nicht.
0: Ja.
2: Ich verstehe das gar nicht.
0: Ich verstehe es auch nicht. Ja, und ich habe auch gehört, die sind so stur. Das sind meine anderen Kinder auch.
2: Ja. Und ich bin das auch
0: und
2: manchmal.
0: Ich auch. Ich also. Nicht als erstes zu geben. Ja, aber ist so. Also dieses Verallgemeinern, ich kann da wirklich nicht sehen, was da irgendwie jetzt bei jedem Kind mit Down-Syndrom so sein sollte.
2: Nee. Und ich glaube, das Problem ist auch, es gibt einfach so wenige Kinder leider nur noch mit Down-Syndrom und man sieht sehr selten ein Kind mit Down-Syndrom und dann ist es immer so dieses, oh krass, Wahnsinn.
0: Mhm.
2: Ja, und ich habe selber damals bei der Diagnose gedacht, oh, habe ich überhaupt schon mal jemanden gesehen mit Down-Syndrom so bewusst?
0: Ja.
2: Nicht nur im Bus, sondern einfach mal so bewusst wahrgenommen. Und das macht mich wahnsinnig traurig, dass einfach 9 von 10 Kindern nicht
0: Wahnsinn.
2: Leben dürfen.
0: Ja.
2: Und wenn ich meinen Noah angucke, denke ich immer so, was für ein Glück, dich zu haben.
0: Ja, so geht's mir mit Louis auch. Und heute habe ich ihn zum Beispiel in den Kindergarten gebracht. Und es gibt nichts Schöneres, als wenn ihn dann Kinder begrüßen mit Louis, komm, spielst du hier mit mir?
2: Ja.
0: Und er rennt dann zu denen und spielt einfach mit. Oder die Erzieherin erzählt mir, er hat 1,5 Stunden mit einem Mädchen Puppenhaus gespielt. Obwohl er ja noch nicht so wahnsinnig viel spricht, aber das scheint alles zu funktionieren. Die Kinder machen sich ja auch nicht die ganzen Gedanken. Die machen sich ja die Eltern und die Erwachsenen, wenn sie vielleicht meinen Louis sehen.
2: Ja.
0: Die Kinder ja überhaupt gar nicht.
2: Nee.
0: Und ich muss aber schon sagen, wenn jetzt für einen Louis eine Geburtstagseinladung zu einem Kindergeburtstag kommt, macht mich das schon nochmal 50% froher als bei den anderen Kindern.
2: Absolut. Also, ich finde ja auch, dass so eine Einladung was ganz Besonderes ist. Es ist ja immer, jeder weiß, man darf nicht so viele einladen.
0: Mhm.
2: Aber bei Noah ist es dann auch schon so, dass wir die dann auch aufhängen und uns echt besonders darüber freuen. Und er dann auch so strahlt.
0: Mhm.
2: Ich glaube, manche Mütter wissen gar nicht, was es für uns bedeutet.
0: Unglaublich. Ja, das glaube ich auch.
2: Ja.
0: Ich stand im Kindergarten bei der ersten Einladung und habe geheult.
2: Ja, kann ich total nachvollziehen. Ja, das ist so besonders und schön.
0: Aber das zeigt vielleicht doch nochmal die Gedanken, die man sich macht, ob sie auch akzeptiert werden.
2: Ja.
0: Und wenn man das dann schwarz auf weiß so ein bisschen sieht.
2: Das ist so schön.
0: Er wird gemocht, er wird eingeladen.
2: Ja.
0: Ja.
2: Er hat ein Freundebuch im Fach liegen.
0: Ja, genau. Ja. Das sind die kleinen Momente, die mehr bedeuten, als die meisten sich das wahrscheinlich vorstellen können.
2: Und das hat mich auch irgendwie, finde ich, so weiterentwickelt, dass ich viel mehr zu schätzen weiß und auf die kleinen Dinge mehr achten kann als vorher.
0: Vielleicht konnten wir ja dem einen oder anderen heute ein bisschen die Angst vor dem Thema Down-Syndrom nehmen. Wer dazu noch Fragen hat, darf sich jederzeit bei uns melden. Und den kompletten Podcast gibt's zum Nachhören nochmal auf donautreif.de und überall da, wo es Podcasts gibt.
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0: 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Es ist 21 Uhr.
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5: Ich bin Thomas Bleskin. Im Kanzleramt in Berlin läuft der mit Spannung erwartete Koalitionsausschuss. Die Spitzen von Union und SPD wollen die Weichen für gleich mehrere größere Reformen stellen.
6: Auf dem Tisch liegt eine Reform der Einkommensteuer. Kleine und mittlere Einkommen zu entlasten, ist das Vorhaben. Streit gibt es zwischen SPD und CDU/CSU noch darüber, wie es finanziert werden soll. Über einen höheren Spitzensteuersatz etwa? Harter Widerstand von der Union. Ein weiteres kritisches Thema. Soll es statt einer Höchstarbeitszeit pro Tag künftig eher eine pro Woche geben? Vergleichsweise einfach dürfte es dem Koalitionsausschuss fallen, sich auf eine Rentenreform zu einigen. Lea Matschulat, Berlin.
5: Mit dem Ende des Tankrabatts sind die Spritpreise deutlich über die 2-Euro-Marke gestiegen. Nach der heutigen Mittagserhöhung kostete ein Liter Super E10 im bundesweiten Durchschnitt 2,15 Euro, Diesel 2,11 Euro, wie der ADAC mitteilte. Der Automobilclub und die Monopolkommission kritisieren, dass die Mineralölkonzerne die Preise schon vor dem Auslaufen des Tankrabatts kräftig angehoben hätten. Ein großer Teil der Entlastung sei zuletzt nicht mehr bei den Autofahrern angekommen. Noch nie waren die Ozeane in einem Juni so warm wie in diesem Jahr. Die Oberflächentemperatur der Weltmeere hat zum Sommerbeginn einen neuen Rekord erreicht. Das haben die Experten des EU-Klimadienstes Copernicus gemessen.
7: Etwa 21 Grad Wassertemperatur haben die Experten gemessen. Die Adria, das Mittelmeer, wird sich in diesem Sommer für viele Urlauber wohl anfühlen wie eine Badewanne. Zumal in den kommenden Monaten wohl weitere Rekorde gebrochen werden. Grund für die Erwärmung sei der Klimawandel und das Klimaphänomen El Niño, so die Fachleute. Und das bedeutet auch, möglicherweise wird es häufiger Starkregen geben, Sturm und Überschwemmungen. Claudia Wächter, Nachrichtenredaktion.
5: Im Fall der Anschläge auf die Nord Stream Gaspipelines aus dem Jahr 2022 ist erstmals Anklage gegen einen der mutmaßlichen Beteiligten erhoben worden. Nach Medienberichten wirft die Bundesanwaltschaft dem Ukrainer Serhiy K. unter anderem das Herbeiführen einer Sprengstoffexplosion und die Zerstörung von Bauwerken vor. Das Hanseatische Oberlandesgericht in Hamburg muss nun über die Zulassung der Anklage und die Eröffnung eines Prozesses entscheiden. Und zum Fußball. England hat bei der WM das Achtelfinale erreicht. Die Mannschaft von Trainer Thomas Tuchel gewann gegen die Demokratische Republik Kongo mit 2:1.
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8: Der Donnerstag bringt strahlenden Sonnenschein, Temperaturen bis zu 26 Grad, also nicht mehr ganz so gnadenlos heiß wie zuletzt. In den Nächten kann man auch noch durchatmen bei 10 bis 14 Grad. Die Tagestemperaturen die Woche über bei 26 bis 28 Grad.
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9: Derzeit liegen uns keine Meldungen vor. Allen unterwegs eine gute Fahrt.
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0: 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Es ist 22 Uhr.
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5: Ich bin Katrin Müller. Im Kanzleramt in Berlin läuft der mit Spannung erwartete Koalitionsausschuss. Die Spitzen von Union und SPD wollen die Weichen für gleich mehrere größere Reformen stellen.
6: Auf dem Tisch liegt eine Reform der Einkommensteuer. Kleine und mittlere Einkommen zu entlasten, ist das Vorhaben. Streit gibt es zwischen SPD und CDU/CSU noch darüber, wie es finanziert werden soll. Über einen höheren Spitzensteuersatz etwa? Harter Widerstand von der Union. Ein weiteres kritisches Thema. Soll es statt einer Höchstarbeitszeit pro Tag künftig eher eine pro Woche geben? Vergleichsweise einfach dürfte es dem Koalitionsausschuss fallen, sich auf eine Rentenreform zu einigen. Aus Berlin, Lea Matschulat.
5: Nach dem Ende des Tankrabatts sind die Spritpreise stark gestiegen. Nach dem typischen Mittagssprung stiegen die Preise für E10 im bundesweiten Durchschnitt auf 2,15 Euro pro Liter an, bei Diesel auf 2,11 Euro. Der Steuerrabatt in Höhe von etwa 17 Cent pro Liter war zum 1. Juli ausgelaufen. Der ADAC und die Monopolkommission werfen den Mineralölkonzernen vor, das Ende des Tankrabatts schon vor dessen Auslaufen in die Preise eingerechnet zu haben. Die Bundesanwaltschaft hat in Hamburg Anklage gegen einen mutmaßlichen Drahtzieher der Nord Stream-Anschläge im September 2022 erhoben. Das bestätigte die Kanzlei des angeklagten Ukrainers.
7: Die Bundesanwaltschaft wirft dem Mann laut Medienberichten Kriegsverbrechen, das Herbeiführen einer Sprengstoffexplosion und die Zerstörung von Bauwerken vor. Der Ukrainer war im vergangenen Jahr im Italienurlaub gefasst worden. Er wehrte sich monatelang gegen die Auslieferung nach Deutschland. Im November wurde er dann aber überstellt. Hier ist man überzeugt, dass der Mann die Operation damals in der Ostsee koordiniert hat. Dabei waren die beiden Nord Stream Pipelines so sehr beschädigt worden, dass kein Gas mehr durchgeleitet werden konnte. Thomas Brock, Nachrichtenredaktion.
5: Zum Fußball. England hat bei der Weltmeisterschaft mit Mühe das Achtelfinale erreicht. Die Mannschaft von Trainer Thomas Tuchel gewann gegen die Demokratische Republik Kongo nach einem frühen Rückstand mit 2:1. Matchwinner war Harry Kane, der mit 2 Treffern in der Schlussviertelstunde die Partie drehte. Im Achtelfinale trifft England nun auf Co-Gastgeber Mexiko.
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8: Der Donnerstag bringt strahlenden Sonnenschein, Temperaturen bis zu 26 Grad, also nicht mehr ganz so gnadenlos heiß wie zuletzt. In den Nächten kann man auch noch durchatmen bei 10 bis 14 Grad. Die Tagestemperaturen die Woche über bei 26 bis 28 Grad.
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9: Die A96, Lindau Richtung München, zwischen Mindelheim und Bad Wörishofen, in beiden Richtungen Gefahr durch ein Reh auf der Fahrbahn. Die B466, Heidenheim an der Brenz Richtung Mühlhausen im Täle, zwischen Heidenheim, B19 und Sontheimer Wirtshäusle, dichter Verkehr, Zeitverlust 4 Minuten. 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
0: 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Es ist 23 Uhr.
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4: Ich bin Katrin Müller. Nach dem Ende des Tankrabatts sind die Spritpreise stark gestiegen. Nach dem typischen Mittagssprung stiegen die Preise für E10 im bundesweiten Durchschnitt auf 2,15 Euro pro Liter an, bei Diesel auf 2,11 Euro. Der Steuerrabatt in Höhe von etwa 17 Cent pro Liter war zum 1. Juli ausgelaufen. Der ADAC und die Monopolkommission werfen den Mineralölkonzernen vor, das Ende des Tankrabatts schon vor dessen Auslaufen in die Preise eingerechnet zu haben. Die Spitzen von Union und SPD sitzen im Koalitionsausschuss zusammen, der Entscheidungen über ein größeres Reformpaket herbeiführen soll. Zu den Verhandlungen trafen am Nachmittag unter anderem CSU-Chef Markus Söder und die SPD-Vorsitzenden Lars Klingbeil und Bärbel Baas im Kanzleramt ein. Kanzler und CDU-Chef Friedrich Merz hatte sich kurz zuvor optimistisch zu den Aussichten auf eine Verständigung geäußert.
5: Es geht jetzt vor allem darum, die Wettbewerbsfähigkeit unserer Wirtschaft wieder zu stärken. Wir müssen die Rahmenbedingungen verbessern. Dazu wird es Vorschläge geben zum Rückbau der Bürokratie. Es wird weitere Vorschläge geben zur Modernisierung unseres Staatswesens, zur Digitalisierung. Und wir werden auch über das Thema Steuern und Arbeitsmarkt sprechen. Das Ganze ist ein Prozess, der ist gut vorbereitet, aber noch nicht abgeschlossen.
4: Merz erwartet nach eigener Aussage einen wirklich großen Sprung nach vorn bei der Modernisierung des Landes. Mit zwei großen Gesetzesänderungen will die Bundesregierung die Bundeswehr stärken. Es geht um Änderungen im Reservistendienst und um den beschleunigten Bau militärischer Infrastruktur.
6: Die Bundeswehr braucht mehr Personal. Das betrifft die aktive Truppe, wo in den kommenden Jahren möglichst aufgestockt werden soll. Aber es soll auch mehr Reservisten geben. Deshalb sollen unter anderem Übungen verpflichtend werden. Bislang konnten die Reservisten selbst als auch ihre Arbeitgeber das ablehnen, wenn die Einladung der Bundeswehr kam. Außerdem soll deutlich mehr Geld in die Infrastruktur investiert werden, also für den Bau von Unterkünften, Munitionsdepots und Logistik für neue Waffensysteme. Wir brauchen schnellere Prozesse. Und die schaffen wir, sagt Verteidigungsminister Pistorius. Thomas Brock, Berlin.
4: Zum Fußball. England hat bei der Weltmeisterschaft mit Mühe das Achtelfinale erreicht. Die Mannschaft von Trainer Thomas Tuchel gewann gegen die Demokratische Republik Kongo nach einem frühen Rückstand mit 2:1. Im Achtelfinale trifft England nun auf Co-Gastgeber Mexiko.
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7: Der Donnerstag bringt strahlenden Sonnenschein, Temperaturen bis zu 26 Grad, also nicht mehr ganz so gnadenlos heiß wie zuletzt. In den Nächten kann man auch noch durchatmen bei 10 bis 14 Grad. Die Tagestemperaturen die Woche über bei 26 bis 28 Grad.
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8: Die A7 Richtung Ulm Einfahrt vom Rastplatz Rastanlage Heidenheimer Kohlplatten West Vorsicht. Personen auf dem Standstreifen und defekter PKW. Die A8 Richtung München zwischen Eichelberg und Ausfahrt Hohenstadt 4 Kilometer Stau, 9 Minuten Zeitverlust. 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
0: 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Es ist 0 Uhr.
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4: Ich bin Katrin Müller. Die Spitzen von Union und SPD haben nach 7,5 Stunden ihrer Beratungen über das Reformpaket im Koalitionsausschuss am späten Abend beendet. Das wurde aus Teilnehmerkreisen bestätigt. Über die Ergebnisse wurde zunächst nichts bekannt. Darüber soll am Vormittag in einer Pressekonferenz informiert werden. Ein großes Reformpaket der Regierung soll die Wirtschaft wieder in Schwung bringen und die sozialen Sicherungssysteme fit für die Zukunft machen. Das Treffen im Kanzleramt galt als entscheidende Runde.
5: Bei der Rente ist sich Schwarz-Rot weitgehend einig. Die Vorschläge der Rentenkommission sollen vollumfänglich umgesetzt werden. Und bei der Gesundheitsreform sollen die ersten Gesetze schon bis Jahresende fix sein. Streit gibt es dagegen noch bei den Themen Steuern und Arbeitszeit. Die SPD will kleinere Einkommen entlasten und dafür Gutverdiener ab 100.000 Euro und Erben stärker zur Kasse bitten, was die Union in der vorgeschlagenen Form ablehnt. CDU und CSU wollen den 8-Stunden-Arbeitstag dagegen mit einer Wochenarbeitszeit ablösen. Dagegen machen wiederum die Gewerkschaften mobil. Tanja Wagner, Nachrichtenredaktion.
4: Nach dem Ende des Tankrabatts sind die Spritpreise stark gestiegen. Nach dem typischen Mittagssprung stiegen die Preise für E10 im bundesweiten Durchschnitt auf 2,15 Euro pro Liter an, bei Diesel auf 2,11 Euro. Der Steuerrabatt in Höhe von etwa 17 Cent pro Liter war zum 1. Juli ausgelaufen. Der ADAC und die Monopolkommission werfen den Mineralölkonzernen vor, das Ende des Tankrabatts schon vor dessen Auslaufen in die Preise eingerechnet zu haben. Die Bundesanwaltschaft hat in Hamburg Anklage gegen einen mutmaßlichen Drahtzieher der Nord Stream-Anschläge im September 2022 erhoben. Das bestätigte die Kanzlei des angeklagten Ukrainers.
6: Die Bundesanwaltschaft wirft dem Mann laut Medienberichten Kriegsverbrechen, das Herbeiführen einer Sprengstoffexplosion und die Zerstörung von Bauwerken vor. Der Ukrainer war im vergangenen Jahr im Italienurlaub gefasst worden. Er wehrte sich monatelang gegen die Auslieferung nach Deutschland. Im November wurde er dann aber überstellt. Thomas Brock, Nachrichtenredaktion.
4: Zum Fußball. England hat bei der Weltmeisterschaft mit Mühe das Achtelfinale erreicht. Die Mannschaft von Trainer Thomas Tuchel gewann gegen die Demokratische Republik Kongo nach einem frühen Rückstand mit 2:1. Im Achtelfinale trifft England nun auf Co-Gastgeber Mexiko.
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7: Der Donnerstag bringt strahlenden Sonnenschein, Temperaturen bis zu 26 Grad, also nicht mehr ganz so gnadenlos heiß wie zuletzt. In den Nächten kann man auch noch durchatmen bei 10 bis 14 Grad. Die Tagestemperaturen die Woche über bei 26 bis 28 Grad.
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8: Die A7 Richtung Füssenreute zwischen Kreuzmemmingen und Rastplatz Buxach. Bauarbeiten auf einer Länge von 2 Kilometern. Linker Fahrstreifen gesperrt. Bis morgen circa 1 Uhr. 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

0: Es ist 1 Uhr.
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2: Ich bin Katrin Müller. Die Spitzen von Union und SPD haben sich im Koalitionsausschuss auf eine Reihe von Reformen verständigt. Das erfuhr die dpa nach 7,5 Stunden Beratungen am späten Abend aus Koalitionskreisen. Über die Inhalte wollen die Vorsitzenden der Regierungsparteien CDU, CSU und SPD am Vormittag auf einer Pressekonferenz informieren. Erste Schritte waren bereits vor dem Treffen erfolgt. Das Sparpaket für die gesetzliche Krankenversicherung ist bereits im parlamentarischen Verfahren. Außerdem wollen Union und SPD die Vorschläge der Rentenkommission 1:1 umsetzen. Nach dem Ende des Tankrabatts sind die Spritpreise stark gestiegen. Nach dem typischen Mittagssprung stiegen die Preise für E10 im bundesweiten Durchschnitt auf 2,15 Euro pro Liter an, bei Diesel auf 2,11 Euro.
3: Genau damit hatten viele Autofahrer gerechnet. Eine Überraschung war das also nicht. Und viele sind am späten Vormittag noch einmal schnell an die Zapfsäule gerollt. Zum Last-Minute-Tanken nach dem Motto, mitnehmen, was geht. Auch der ADAC hatte einen Preisanstieg vorhergesagt und Tankstellenbetreiber kritisiert. Denn die hatten bereits die Preise erhöht, als in vielen Tanks noch günstig versteuerter Kraftstoff war. Claudia Wächter, Nachrichtenredaktion.
2: Mit zwei großen Gesetzesänderungen will die Bundesregierung die Bundeswehr stärken. Es geht um Änderungen im Reservistendienst und um den beschleunigten Bau militärischer Infrastruktur.
4: Die Bundeswehr braucht mehr Personal. Das betrifft die aktive Truppe, wo in den kommenden Jahren möglichst aufgestockt werden soll. Aber es soll auch mehr Reservisten geben. Deshalb sollen unter anderem Übungen verpflichtend werden. Bislang konnten die Reservisten selbst als auch ihre Arbeitgeber das ablehnen, wenn die Einladung der Bundeswehr kam. Außerdem soll deutlich mehr Geld in die Infrastruktur investiert werden, also für den Bau von Unterkünften, Munitionsdepots und Logistik für neue Waffensysteme. Wir brauchen schnellere Prozesse, und die schaffen wir, sagt Verteidigungsminister Pistorius. Thomas Brock, Berlin.
2: Zum Fußball. England hat bei der Weltmeisterschaft mit Mühe das Achtelfinale erreicht. Die Mannschaft von Trainer Thomas Tuchel gewann gegen die Demokratische Republik Kongo nach einem frühen Rückstand mit 2:1. Im Achtelfinale trifft England nun auf Co-Gastgeber Mexiko.
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5: Der Donnerstag bringt strahlenden Sonnenschein, Temperaturen bis zu 26 Grad, also nicht mehr ganz so gnadenlos heiß wie zuletzt. In den Nächten kann man auch noch durchatmen bei 10 bis 14 Grad. Die Tagestemperaturen die Woche über bei 26 bis 28 Grad.
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6: Die A7 Richtung Füssenreute zwischen Kreuzmemmingen und Rastplatz Buxach. Bauarbeiten auf einer Länge von 2 Kilometern. Linker Fahrstreifen gesperrt. Bis heute etwa 1 Uhr. 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

0: Es ist 2 Uhr.
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2: Ich bin Katrin Müller. Die Spitzen von Union und SPD haben sich im Koalitionsausschuss auf eine Reihe von Reformen verständigt. Das erfuhr die dpa nach 7,5 Stunden Beratungen am späten Abend aus Koalitionskreisen. Über die Inhalte wollen die Vorsitzenden der Regierungsparteien CDU, CSU und SPD am Vormittag auf einer Pressekonferenz informieren. Erste Schritte waren bereits vor dem Treffen erfolgt. Das Sparpaket für die gesetzliche Krankenversicherung ist bereits im parlamentarischen Verfahren. Außerdem wollen Union und SPD die Vorschläge der Rentenkommission 1:1 umsetzen. Nach dem Ende des Tankrabatts sind die Spritpreise stark gestiegen. Nach dem typischen Mittagssprung stiegen die Preise für E10 im bundesweiten Durchschnitt auf 2,15 Euro pro Liter an, bei Diesel auf 2,11 Euro.
3: Genau damit hatten viele Autofahrer gerechnet. Eine Überraschung war das also nicht. Und viele sind am späten Vormittag noch einmal schnell an die Zapfsäule gerollt. Zum Last-Minute-Tanken nach dem Motto, mitnehmen was geht. Auch der ADAC hatte einen Preisanstieg vorhergesagt und Tankstellenbetreiber kritisiert. Denn die hatten bereits die Preise erhöht, als in vielen Tanks noch günstig versteuerter Kraftstoff war. Claudia Wächter, Nachrichtenredaktion.
2: Mit 2 großen Gesetzesänderungen will die Bundesregierung die Bundeswehr stärken. Es geht um Änderungen im Reservistendienst und um den beschleunigten Bau militärischer Infrastruktur.
4: Die Bundeswehr braucht mehr Personal. Das betrifft die aktive Truppe, wo in den kommenden Jahren möglichst aufgestockt werden soll. Aber es soll auch mehr Reservisten geben. Deshalb sollen unter anderem Übungen verpflichtend werden. Bislang konnten die Reservisten selbst als auch ihre Arbeitgeber das ablehnen, wenn die Einladung der Bundeswehr kam. Außerdem soll deutlich mehr Geld in die Infrastruktur investiert werden, also für den Bau von Unterkünften, Munitionsdepots und Logistik für neue Waffensysteme. Wir brauchen schnellere Prozesse. Und die schaffen wir, sagt Verteidigungsminister Pistorius. Thomas Brock, Berlin.
2: Zum Fußball. England hat bei der Weltmeisterschaft mit Mühe das Achtelfinale erreicht. Die Mannschaft von Trainer Thomas Tuchel gewann gegen die Demokratische Republik Kongo nach einem frühen Rückstand mit 2:1. Im Achtelfinale trifft England nun auf Co-Gastgeber Mexiko.
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5: Der Donnerstag bringt strahlenden Sonnenschein, Temperaturen bis zu 26 Grad, also nicht mehr ganz so gnadenlos heiß wie zuletzt. In den Nächten kann man auch noch durchatmen bei 10 bis 14 Grad. Die Tagestemperaturen die Woche über bei 26 bis 28 Grad.
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6: Die A7 Richtung Ulm, Kreuz Ulm-Elchingen, Überleitung zur A8 Richtung Stuttgart. Vorsicht, Gegenstände auf der Fahrbahn, Fahrzeugteile. Die A7 Richtung Füssenreute, zwischen Kreuz Memmingen und Rastplatz Buxach. Bauarbeiten auf einer Länge von 2 Kilometern, rechter Fahrstreifen gesperrt. Bis heute circa 4 Uhr. 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